0: Es ist leicht bewölkt oder klar. In einigen Niederungen bildet sich Nebel. Die Temperaturen sinken auf 14 bis 7 Grad. Tagsüber scheint neben lockeren Wolken besonders im Osten länger die Sonne. Am Nachmittag breiten sich zunächst in Alpennähe Regen und Gewitter aus, gegen Abend auch sonst. Die Höchstwerte erreichen 21 bis 27 Grad. Von Mittwoch bis ins Wochenende erwartet uns ein Mix aus Wolken, Sonne, Schauern und Gewittern. Die B305 Berchtesgaden-Bernau ist in beiden Richtungen zwischen Seehaus und Reit im Winkel gesperrt, und zwar wegen umgestürzter Bäume.
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1: Ich bin Moritz Einzel. Die Europäische Union verschärft weiter ihre Migrationspolitik. Vertreter von Europaparlament und Mitgliedstaaten haben beschlossen, sogenannte Rückkehrzentren in Drittstaaten zu ermöglichen. Dadurch soll es mehr Abschiebungen geben. In diese Zentren außerhalb der EU sollen abgelehnte Asylbewerber kommen, die nicht in ihre Herkunftsländer zurückgebracht werden können. Der Nahe Osten bleibt ein Pulverfass. Im Kampf zwischen Israel und der Hisbollah-Miliz im Libanon haben die Zeichen zuletzt auf Eskalation gestanden. Entwicklungsministerin Alabali Radovan musste sogar eine Reise nach Beirut abbrechen. Im ZDF sagte die SPD-Politikerin:
2: Ich bedauere das sehr, aber die Sicherheitslage hat sich während des Fluges kurz vor Landeanflug so weit zugespitzt, dass das Verteidigungsministerium beschlossen hat, dass wir nicht in Beirut landen können, dass wir abdrehen müssen und in Zypern zwischenlanden müssen.
1: Alabali Radovan forderte eine militärische Deeskalation von beiden Seiten. US-Präsident Trump hat unterdessen Hoffnung darauf gemacht, nachdem der Iran wegen der Situation im Libanon damit gedroht hatte, den Verhandlungstisch zu verlassen. Das waren die Nachrichten um 5:30. Es ist leicht bewölkt oder klar, in einigen Niederungen bildet sich Nebel, die Temperaturen sinken auf 14 bis 7 Grad. Tagsüber scheint neben lockeren Wolken besonders im Osten länger die Sonne. Am Nachmittag breiten sich zunächst in Alpennähe Regen und Gewitter aus, gegen Abend auch sonst. Die Höchstwerte erreichen 21 bis 27 Grad. Von Mittwoch bis ins Wochenende erwartet uns ein Mix aus Wolken, Sonne, Schauern und Gewittern.
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1: Es ist 3 Uhr, ich bin Moritz Einzel. Die Europäische Union macht den Weg frei für Rückkehrzentren in Drittstaaten, um mehr Abschiebungen zu ermöglichen. Am Abend einigten sich darauf Vertreter des Europaparlaments und der Regierungen der Mitgliedsländer. Der Bericht von Tine Klimach.
2: In die speziellen Rückkehrzentren, sogenannten Return Hubs, außerhalb der EU sollen abgelehnte Asylbewerber kommen, die nicht in ihre Herkunftsländer zurückgebracht werden können. Etwa weil das Heimatland sich weigert, sie zurückzunehmen oder die Bundesregierung keine diplomatischen Beziehungen zu dem betroffenen Staat pflegt. Deutschland bemüht sich aktuell gemeinsam mit einigen anderen EU-Staaten um Vereinbarungen mit Ländern, die bereit wären, auf ihrem Staatsgebiet solche Rückkehrzentren einzurichten.
1: Die Deutsche Bahn hat ihr Ziel einer Pünktlichkeitsquote bei den Fernzügen von über 60% auch im Mai erreicht. Die Süddeutsche Zeitung berichtet über interne Unternehmensdaten, wonach 61,3% der ICE- und Intercity-Züge ihr Ziel im vergangenen Monat pünktlich erreicht haben. 2025 und zu Beginn dieses Jahres war die Zielmarke von 60% mehrfach unterschritten worden. Bundesarbeitsministerin Baas sieht wegen der künstlichen Intelligenz große Veränderungen auf die Arbeitswelt zurollen. Der Rheinischen Post hat sie gesagt, einige Berufe würden auf der Strecke bleiben. Das Handwerk könne für junge Leute der goldene Boden der Zukunft sein, denn die KI werde zum Beispiel Heizungen auch künftig nicht einbauen können, so Baas. Für hohe Gewinne aus KI-Einsatz forderte sie eine Digitalsteuer. Der Tankrabatt und gesunkene Rohölpreise haben die Autofahrer im Mai deutlich entlastet. Nach dem teuersten Tankmonat April waren die Kraftstoffe wieder günstiger zu haben, zeigt eine Bilanz des ADAC. Demnach kostete ein Liter Super E10 im Schnitt rund 13 Cent weniger, Diesel war sogar etwa 27 Cent günstiger. Vor der Küste Süditaliens hat die Erde gebebt. Das Beben der Stärke 6,2 ereignete sich in einer großen Tiefe von rund 250 Kilometern. Daher dürften die Auswirkungen begrenzt sein, meldet die US-Erdbebenwarte. Das Epizentrum lag demnach im Meer, einige Kilometer vor der Küste Kalabriens, fast an der Spitze des italienischen Stiefels. Es ist jetzt kurz nach 3. Es ist leicht bewölkt oder klar, in einigen Niederungen bildet sich Nebel, die Temperaturen sinken auf 14 bis 7 Grad. Tagsüber scheint neben lockeren Wolken besonders im Osten länger die Sonne, am Nachmittag breiten sich zunächst in Alpennähe Regen und Gewitter aus, gegen Abend auch sonst. Die Höchstwerte erreichen 21 bis 27 Grad. Von Mittwoch bis ins Wochenende erwartet uns ein Mix aus Wolken, Sonne, Schauern und Gewittern. Vorsicht auf der A3 Nürnberg Richtung Passau zwischen dem Rastplatz Ohetal Süd und Iggensbach, ein defekter LKW auf der Standspur, und B305 Berchtesgaden.

0: Bernau. Da haben wir eine Sperre zwischen Seehaus und Reit im Winkel wegen umgestürzter Bäume.
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1: Ich bin Moritz Einzel. Die Europäische Union macht den Weg frei für Rückkehrzentren in Drittstaaten, um mehr Abschiebungen zu ermöglichen. Am Abend einigten sich darauf Vertreter des Europaparlaments und der Regierungen der Mitgliedsländer. Der Bericht von Tine Klimach.
2: In die speziellen Rückkehrzentren, sogenannten Return Hubs, außerhalb der EU sollen abgelehnte Asylbewerber kommen, die nicht in ihre Herkunftsländer zurückgebracht werden können. Etwa weil das Heimatland sich weigert, sie zurückzunehmen oder die Bundesregierung keine diplomatischen Beziehungen zu dem betroffenen Staat pflegt. Deutschland bemüht sich aktuell gemeinsam mit einigen anderen EU-Staaten um Vereinbarungen mit Ländern, die bereit wären, auf ihrem Staatsgebiet solche Rückkehrzentren einzurichten.
1: Die Deutsche Bahn hat ihr Ziel einer Pünktlichkeitsquote bei den Fernzügen von über 60% auch im Mai erreicht. Die Süddeutsche Zeitung berichtet über interne Unternehmensdaten, wonach 61,3% der ICE- und Intercity-Züge ihr Ziel im vergangenen Monat pünktlich erreicht haben. 2025 und zu Beginn dieses Jahres war die Zielmarke von 60% mehrfach unterschritten worden. Das waren die Nachrichten um halb. Es ist leicht bewölkt oder klar, in einigen Niederungen bildet sich Nebel, die Temperaturen sinken auf 14 bis 7 Grad. Tagsüber scheint neben lockeren Wolken besonders im Osten länger die Sonne, am Nachmittag breiten sich zunächst in Alpennähe Regen und Gewitter aus, gegen Abend auch sonst. Die Höchstwerte erreichen 21 bis 27 Grad. Von Mittwoch bis ins Wochenende erwartet uns ein Mix aus Wolken, Sonne, Schauern und Gewittern.
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1: Es ist 4 Uhr, ich bin Moritz Einzel. Die Fernzüge der Bahn sind pünktlich, also zu mehr als 60% jedenfalls. Dieses Ziel hat die Bahn auch im Mai erreicht. Die Süddeutsche Zeitung berichtet, 61,3% der ICE- und Intercity-Züge seien pünktlich gewesen. Der Wert ist leicht niedriger als im März und April, aber eben nicht unter 60%, wie oftmals 2025 oder auch Anfang dieses Jahres. Knapp ein Jahr nach einem Axtangriff in einem ICE in Niederbayern mit mehreren Verletzten beginnt heute vor dem Landgericht Regensburg der Prozess. Die Staatsanwaltschaft wirft dem mutmaßlichen Täter, einem 21-jährigen Syrer, versuchten Totschlag und gefährliche Körperverletzung vor. Die Behörde geht davon aus, dass der Mann psychisch krank und schuldunfähig ist. Die Debatte um eine Genehmigungspflicht für Auslandsaufenthalte im Wehrdienstgesetz richtet Schaden an. Das hat der Vorsitzende des Bundestagsverteidigungsausschusses Röwe Kamp der Rheinischen Post gesagt. Minister Pistorius müsse die rechtliche Unsicherheit abstellen. Hintergrund ist eine Regelung, wonach wehrfähige Männer Auslandsaufenthalte von mehr als 3 Monaten genehmigen lassen müssen. Pistorius setzte die Regelung aus. Der wissenschaftliche Dienst des Bundestags glaubt aber, dass das nicht rechtens war. Gut 3 Jahre nach dem Ende der Corona-Pandemie gibt es weiter große Vorräte an Impfstoff im zentralen Lager des Bundes. Dort befinden sich noch 7,6 Millionen Dosen des Impfstoffs von BioNTech, wie das Bundesgesundheitsministerium mitteilte. Der Bund stellt den Impfstoff bereit, wenn er bestellt wird. Heute beginnt für die deutsche Fußballnationalmannschaft die WM-Mission. Am Nachmittag geht es von Frankfurt am Main aus in die USA, zunächst nach Chicago. Thomas Bremser berichtet.
2: Rund 9 Stunden Flugzeit sind es von Frankfurt nach Chicago. Durch die Zeitverschiebung fliegt das Team am Nachmittag los und kommt auch am Nachmittag an. Die ersten Tage gilt es also, den Jetlag zu überwinden. Das Klima ist sommerlich heiß. Bundestrainer Nagelsmann will die kommenden Tage nutzen und so viel wie möglich trainieren, um den Feinschliff vorzunehmen für den WM-Start. Die Generalprobe steigt dann am Samstag gegen Gastgeber USA.
1: Es ist jetzt 4:15. Tagsüber scheint neben lockeren Wolken besonders im Osten länger die Sonne. Am Nachmittag breiten sich zunächst in Alpennähe Regen und Gewitter aus, gegen Abend auch sonst. Die Höchstwerte erreichen 21 bis 27 Grad. Von Mittwoch bis ins Wochenende erwartet uns ein Mix aus Wolken, Sonne, Schauern und Gewittern. Eine Meldung von der A3 Nürnberg Richtung Passau. Zwischen dem Rastplatz Ohetal Süd und Iggensbach ein defekter LKW auf der Standspur. Und die B305 Berchtesgaden Bernau ist zwischen Seehaus und Reit im Winkel in beiden Richtungen wegen umgestürzter Bäume gesperrt.
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1: Ich bin Moritz Einzel. Die Fernzüge der Bahn sind pünktlich, also zu mehr als 60% jedenfalls. Dieses Ziel hat die Bahn auch im Mai erreicht. Die Süddeutsche Zeitung berichtet, 61,3% der ICE- und Intercity-Züge seien pünktlich gewesen. Der Wert ist leicht niedriger als im März und April, aber eben nicht unter 60%, wie oftmals 2025 oder auch Anfang dieses Jahres. Die Debatte um eine Genehmigungspflicht für Auslandsaufenthalte im Wehrdienstgesetz richtet Schaden an. Das hat der Vorsitzende des Bundestagsverteidigungsausschusses Röwe Kamp der Rheinischen Post gesagt. Minister Pistorius müsse die rechtliche Unsicherheit abstellen. Hintergrund ist eine Regelung, wonach wehrfähige Männer Auslandsaufenthalte von mehr als 3 Monaten genehmigen lassen müssen. Pistorius setzte die Regelung aus. Der Wissenschaftliche Dienst des Bundestags glaubt aber, dass das nicht rechtens war. Das waren die Nachrichten um 5:30. Tagsüber scheint neben lockeren Wolken besonders im Osten länger die Sonne. Am Nachmittag breiten sich zunächst in Alpennähe Regen und Gewitter aus, gegen Abend auch sonst. Die Höchstwerte erreichen 21 bis 27 Grad. Von Mittwoch bis ins Wochenende erwartet uns ein Mix aus Wolken, Sonne, Schauern und Gewittern.
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0: Moritz Einzel. Die Europäische Union macht den Weg frei für Rückkehrzentren in Drittstaaten, um mehr Abschiebungen zu ermöglichen. Am Abend einigten sich darauf Vertreter des Europaparlaments und der Regierungen der Mitgliedsländer. Der Bericht von Tine Klimach.
1: In die speziellen Rückkehrzentren, sogenannten Return Hubs, außerhalb der EU sollen abgelehnte Asylbewerber kommen, die nicht in ihre Herkunftsländer zurückgebracht werden können. Etwa weil das Heimatland sich weigert, sie zurückzunehmen oder die Bundesregierung keine diplomatischen Beziehungen zu dem betroffenen Staat pflegt. Deutschland bemüht sich aktuell gemeinsam mit einigen anderen EU-Staaten um Vereinbarungen mit Ländern, die bereit wären, auf ihrem Staatsgebiet solche Rückkehrzentren einzurichten.
0: Die Deutsche Bahn hat ihr Ziel einer Pünktlichkeitsquote bei den Fernzügen von über 60% auch im Mai erreicht. Die Süddeutsche Zeitung berichtet über interne Unternehmensdaten, wonach 61,3% der ICE- und Intercity-Züge ihr Ziel im vergangenen Monat pünktlich erreicht haben. 2025 und zu Beginn dieses Jahres war die Zielmarke von 60% mehrfach unterschritten worden. Bundesarbeitsministerin Baas sieht wegen der künstlichen Intelligenz große Veränderungen auf die Arbeitswelt zurollen. Der Rheinischen Post hat sie gesagt, einige Berufe würden auf der Strecke bleiben. Das Handwerk könne für junge Leute der goldene Boden der Zukunft sein, denn die KI werde zum Beispiel Heizungen auch künftig nicht einbauen können, so Baas. Für hohe Gewinne aus KI-Einsatz forderte sie eine Digitalsteuer. Der Tankrabatt und gesunkene Rohölpreise haben die Autofahrer im Mai deutlich entlastet. Nach dem teuersten Tankmonat April waren die Kraftstoffe wieder günstiger zu haben, zeigt eine Bilanz des ADAC. Demnach kostete ein Liter Super E10 im Schnitt rund 13 Cent weniger, Diesel war sogar etwa 27 Cent günstiger. Vor der Küste Süditaliens hat die Erde gebebt. Das Beben der Stärke 6,2 ereignete sich in einer großen Tiefe von rund 250 Kilometern. Daher dürften die Auswirkungen begrenzt sein, meldet die US-Erdbebenwarte. Das Epizentrum lag demnach im Meer, einige Kilometer vor der Küste Kalabriens, fast an der Spitze des italienischen Stiefels. Es ist jetzt kurz nach 5.
2: Hier ist das Mainwelle-Wetter für Bayreuth und die Region. Aktuell 10 Grad in Heufeld und Speichersdorf, 9 in Warmensteinach. Heute kriegen wir einen Mix aus Sonne und Wolken. Später am Nachmittag und vor allem am Abend kann es Regen und auch vereinzelte Gewitter geben. Höchstwerte um 25 Grad. Ab morgen wird es dann ein bisschen kühler tagsüber und wechselhaft mit Sonne und Wolken, gelegentlich Regen und Gewitter. Hallo Autofahrer, der Mainwelle Verkehrsservice. Keine Störungsmeldungen, ruhiger Verkehr auf den Straßen in Bayreuth, Stadt und Land. Wenn ihr was entdeckt habt, dann gerne melden. 0170 99 07000. Besten Dank, gute Fahrt.
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8: Ich bin Martin Sollig. Guten Morgen. Seit gestern, dem 1. Juni, gilt, wer Solarstrom erzeugt, darf ihn auch an Nachbarn verkaufen. Klingt einfach, ist aber kompliziert, sagt Stefan Arnold von Carlos Sol in Bayreuth. Der Fachmann für Photovoltaik und Batteriespeicher spricht vor allem von den technischen Voraussetzungen.
9: Diese Energie muss gemessen werden. Sowohl bei mir als Teilenden, als auch bei demjenigen, der sie empfängt. In der Regel erfolgt das dann über ein sogenanntes Smart Meter. Und diese Smart Meter sind noch relativ selten. In Deutschland hat man ca. 5%. Zum Vergleich in Österreich haben 95% der Haushalte so einen Smart Meter.
8: Dazu kämen noch einige regulatorische Voraussetzungen, die noch relativ unklar seien, so Arnold weiter. Seiner Ansicht nach lohne sich das Modell zunächst eher für Unternehmen und öffentliche Anbieter. Das Felsenbad in Pottenstein feiert dieses Jahr 100-jähriges Bestehen. Zum ersten Mal hat es 1926 geöffnet. Aktuell ist da noch Baustelle. In etwa 2 Wochen wird für die Saison eröffnet. Das Felsenbad ist ein Naturbad und das hat nicht nur Vorteile, sagt Betreiber Dieter Bauer.
10: Es gibt auch unerwünschte Sachen, wie zum Beispiel Algen. Mit so einer Art Schrubber ist es wieder gereinigt und es können nur Taucher mit Tauchausrüstung machen. Also das steckt schon sehr viel Arbeit dahinter. Aber dafür haben wir halt den einzigartigen Charakter, dass wir keinerlei Chemie verwenden.
8: Aber es lohnt sich, bis zu 800 Gäste kommen zu den Spitzenzeiten pro Tag. Das Felsenbad hat täglich von 11 bis 19 Uhr geöffnet. Der Eintritt für Kinder unter 6 Jahren ist frei. Erwachsene zahlen 4,50 Euro. Muss sich ein Autofahrer, bevor er parkt, sorgfältig umschauen, ob er sein Auto dort auch tatsächlich hinstellen darf? Die Polizei meint, selbstverständlich. Eine Frau aus Oberkotzau sagt aber, wenn ich ein Verbot nicht erkennen kann, darf ich auch nicht bestraft werden. Ihr Auto war abgeschleppt worden, sie sollte die Kosten tragen. Jetzt klagt sie. Der Fall wird heute vor dem Verwaltungsgericht in Bayreuth verhandelt. Die Frau hatte im Winter 2024 in Hof im Bereich einer Feuerwehrzufahrt geparkt. Weil die Straße schneebedeckt war, konnte sie die Sperrfläche aber nicht sehen. Und das Schild mit dem Parkverbot, so die Klägerin, sei von einem parkenden Kleinbus verdeckt gewesen. 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Durchwachsenes Wetter heute und in den nächsten Tagen in Bayreuth und in der Region. Heute bis zu 25 Grad, Mix aus Sonne und Wolken. Später ziehen vereinzelt Gewitter auf und es kann Regen geben. Und ähnlich wechselhaft geht's dann in den nächsten Tagen weiter. Es wird tagsüber etwas kühler. Der Mainwelle Verkehrsservice um 17:45. Hallo Autofahrer. Keine Störungsmeldungen. Habt ihr was? Dann gerne schnell eine Info an die 0170 99 07000. Dann wissen es gleich alle anderen Mainwelle-Hörer. Besten Dank. Gute Fahrt.
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9: Es ist 6 Uhr, ich bin Pia Wegner. Die Fernzüge der Bahn sind zu mehr als 60% pünktlich. Dieses Ziel hat die Bahn auch im Mai erreicht. Die Süddeutsche Zeitung berichtet, 61,3% der ICE- und Intercity-Züge seien pünktlich gewesen. Der Wert ist damit leicht niedriger als im März und April, aber eben nicht unter 60%, wie oftmals 2025 oder auch Anfang des Jahres. Die Europäische Union verschärft weiter ihre Migrations-

0: die nicht in ihre Herkunftsländer zurückgebracht werden können. Knapp ein Jahr nach einem Axtangriff in einem ICE in Niederbayern beginnt heute vor dem Landgericht Regensburg der Prozess. Der mutmaßliche Täter ist ein 21-jähriger Syrer. Moritz Einzel berichtet.
1: Die Staatsanwaltschaft wirft dem jungen Mann versuchten Totschlag und gefährliche Körperverletzung vor. Nach Überzeugung der Ermittler attackierte der Syrer am 3. Juli des vergangenen Jahres in dem ICE bei Straßkirchen Fahrgäste mit einer Axt. Es gab mehrere Verletzte. Zugleich geht die Staatsanwaltschaft davon aus, dass der Angreifer psychisch krank und schuldunfähig ist. Sie beantragte die Unterbringung in einer psychiatrischen Einrichtung.
0: Die große Mehrheit der Menschen, die im vergangenen Jahr in Deutschland eingebürgert wurden, haben ihren ursprünglichen Pass behalten. Das zeigt eine Umfrage des Mediendienstes Integration. Demnach lag die Quote der Doppelstaatigkeit bei 85-98%. Neubürger, die sich dagegen entschieden, taten das entweder, weil sie vorher staatenlos waren oder weil ihr Herkunftsland Mehrstaatigkeit nicht gestattet. Würzburg ist künftig wieder ein Standort im Profifußball. Die Würzburger Kickers sind nämlich in die dritte Liga aufgestiegen. Das Team aus der Regionalliga Bayern gewann das Relegationsrückspiel gegen Lok Leipzig mit 2-1. Schon das Hinspiel auswärts hatte Würzburg mit 1-0 gewonnen. Es ist jetzt kurz nach 6.
2: Einen schönen guten Morgen. Ich bin versucht zu sagen, das ist heute wahrscheinlich der schönste und verlässlichste Tag dieser Woche.
3: Ja.
2: Wir haben Werte aktuell so um die 10 Grad in der Früh. Es geht später rauf so um die, naja, 20, 23 Grad. Ganz angenehm, sommerlich schon warm, halt jetzt nicht heiß. Und heute auch ziemlich verlässlich trocken. Erst am Nachmittag, Abend vielleicht einzelne gewittrige Schauer. Die nächsten beiden Tage sind dann schon etwas gewittriger, etwas, sage ich mal, unsicherer, was die Lage angeht. Und Richtung Freitag, Samstag, Sonntag wird es dann wieder verlässlicher, auch etwas milder und dann nicht mehr gewittrig. Freitag früh vielleicht noch, aber dann ist Schluss.
3: Wir schauen auf die Straßen und schauen direkt auf die A9 Richtung Nürnberg. Hier hatten wir zwischen Weidensees und Blech Gegenstände auf der Fahrbahn, die werden aktuell geräumt. Momentan haben wir noch etwas dichten Verkehr, also es zieht sich noch ein bisschen, sollte aber schnell gehen. Der Stefan hat gerade eine WhatsApp geschickt und zwar hat er einen Blitzer zwischen Troschenreuth und Pegnitz in Neuhof. Da steht er und der Markus hat es auch gerade nochmal bestätigt. Danke euch. Wenn ihr noch was entdeckt, sagt uns gern Bescheid. 0170 99 0 7000.
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2: Wunderschönen guten Morgen, wir sind's, Andrea und Bernd.
3: Guten Morgen.
2: Als Adele ihre Riesenshow in München angekündigt hat, war das Feedback Wahnsinn.
3: Oh ja.
2: Als Robbie Williams und Helene Fischer in München gespielt haben, 90.000 Menschen, das war verrückt.
3: Wahnsinn.
2: Als jetzt Metallica zu Gast waren in Berlin mit 95.000 Menschen, auch das
3: crazy.
2: Totaler Wahnsinn. Ja. Aber was passiert ist, als diese Sängerin...
3: Ach Gott.
2: Als diese Sängerin gesagt hat, trotz meiner schweren Krankheit versuche ich es noch einmal, war unglaublich. Céline Dions Konzerte in Paris im Oktober restlos ausverkauft und exklusiv für Fans wird es jetzt nochmal Tickets geben im Mai 2027. There were nights when the wind was so cold. Hier ist Céline Dion. Guten Morgen.

0: aus diesem Pickup. Guten Morgen auf Radio Mainwelle. Du siehst so oft Reportagen, schaust Dokumentationen, siehst es in den Nachrichten, aber wie oft ist man wirklich so nah dran? Ich bin total gespannt, was uns Yoshi heute erzählt. Er ist in Kenia und bringt uns Eindrücke hier in die Sendung. Deshalb die Frage heute Morgen jetzt an dich. Hast du heute Morgen schon Zähne geputzt, das Gesicht gewaschen, das Klo benutzt, geduscht, gebadet vielleicht sogar? Fließend Wasser ist in vielen Teilen der Welt ein feuchter Traum, das wissen wir eigentlich alle. Yoshi hat mir gestern erzählt, als er mit einem Eimer geduscht hat, war das absoluter Luxus. Für die meisten Menschen im Norden von Kenia ist das ein Wunsch, sich zu waschen, ein weiter Weg, oft zu Fuß. Ein Ehepaar aus Warmensteinach setzt sich seit 35 Jahren für genau diese Menschen ein. Mit dem Verein Kriegskinder Nothilfe, Theophil und Angelika Steuer helfen. Besonders Kindern. Gemeinsam mit uns schaut Yoshi ihnen bei der Arbeit über die Schulter. Joshua Tsakmakidis ist gerade in Kenia, trifft einen Jungen, der zu Hause nicht einfach den Hahn aufdrehen kann.
1: Der erste Junge, den ich am Brunnen von der Kriegskindernothilfe treffe, heißt Ezra. Er ist 11 Jahre alt, ziemlich schmächtig gebaut und kommt heute schon zum zweiten Mal. Rechts und links hat er jeweils einen Kanister im Arm, einmal 10 und einmal 20 Liter. Er holt Wasser für seine Mutter und seine 6 Geschwister. Er sagt, es sind nur 15 Minuten bis nach Hause und ich weiß, was er meint. Vergleichsweise ist sein Weg kurz.
2: Ich habe Familien kennengelernt, wo die Frau des Hauses morgens 10 Kilometer marschiert, um Wasser zu holen, mittags 10 Kilometer marschiert und abends nochmal zweimal. Da bleibt nicht mehr sehr viel andere Zeit übrig.
1: Manchmal versiegt hier ein Brunnen in der Trockenzeit. In ihrer Not nutzen dann viele Menschen jeden Tropfen, der irgendwie erreichbar ist.
2: Ich habe erlebt, wie in der Dürreperiode Kinder mit den Bierkapseln aus einer Pfütze Wasser getrunken haben. Wirklich ekelhaft. Da ist mein Beschluss gefasst gewesen. Wir werden was mit Wasser machen.
1: Also haben sie einen Brunnen gebaut. 60 Meter in der Tiefe findet man hier sauberes Trinkwasser. Eine Pumpe bringt das Wasser dann rauf zu einem Hahn, fast wie bei uns daheim. 30.000 Euro kostet so ein Brunnen. Und trotzdem hätte Theo gern direkt den nächsten geplant und Spenden dafür gesammelt. Aber
2: es ist so, dass man einen Brunnen ohne weiteres machen kann, ohne sich selber zu gefährden. In dem Moment, wo man so ein Netzwerk von Brunnen anlegt, dann greift man plötzlich in das Machtgefüge ein. Und das ist natürlich dann gefährlich für denjenigen, der es macht. Denn es ist einfach so, dass der Grundsatz gilt, lasst sie dumm und abhängig, dann sind sie besser regierbar. Und das ist eigentlich genau der Punkt, gegen den wir antreten.
1: Für Familien wie die von Ezra bedeutet dieser saubere Brunnen in der Nähe den Unterschied zwischen Freiheit und Abhängigkeit. Wer kostenlos sauberes Wasser bekommt, kann nicht mehr für ein bisschen davon um seinen ganzen Lohn gebracht werden.
2: Diese Art von Abhängigkeit, die macht den Menschen klein, winzig und machtlos. Und letztendlich geht es darum, den Menschen hier die Würde wieder zurückzugeben, die von anderer Seite gestohlen worden ist. Die Würde wieder zurückzugeben und das ist schwer genug.
1: In der Schule habe ich gelernt, Wasser ist Leben. Und hier in Kenia habe ich gelernt, in manchen Teilen von der Welt bedeutet dieser Satz nochmal was ganz anderes.
0: Wasser ist Leben und Bildung ist unfassbar wichtig. Gleich 2 Schulprojekte haben die Steuers mit der Kriegskindernothilfe und die dritte ist gerade in Bauphase, die dritte Schule. Mehr dazu hören wir morgen früh hier im Mainwecker. Danke, Yoshi, für deine Eindrücke aus Kenia.
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0: Noch schnell Stausblitzer, Andrea?
4: Geblitzt wird aktuell in Neuhof zwischen Troschenreuth und Pegnitz.
0: Gute Fahrt wünschen wir euch.

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0: 6.30 Uhr, guten Morgen am 2. Juni. Nachrichten, Martin Solleck.
1: Guten Morgen. Die Fernzüge der Bahn sind zu mehr als 60% pünktlich. Dieses Ziel hat die Bahn auch im Mai erreicht. Die Süddeutsche Zeitung berichtet, 61,3% der ICE- und Intercity-Züge seien pünktlich gewesen. Der Wert ist leicht niedriger als im März und im April, aber eben nicht unter 60% wie oftmals 2025 oder auch Anfang dieses Jahres. Und knapp ein Jahr nach einem Axtangriff in einem ICE in Niederbayern beginnt heute vor dem Landgericht Regensburg der Prozess. Der mutmaßliche Täter ist ein 21-jähriger Syrer. Die Staatsanwaltschaft wirft dem Mann versuchten Totschlag und gefährliche Körperverletzung vor.
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1: Seit dem 1. Juni gilt, wer Solarstrom erzeugt, darf ihn auch an Nachbarn verkaufen. Klingt einfach, ist aber kompliziert, sagt Stefan Arnold von Carlos Sol in Bayreuth. Der Fachmann für Photovoltaik und Batteriespeicher spricht vor allem von den technischen Voraussetzungen.
3: Diese Energie muss gemessen werden, sowohl bei mir als Teilenden, als auch bei demjenigen, der sie empfängt. In der Regel erfolgt das dann über ein sogenanntes Smart Meter und diese Smart Meter sind noch relativ selten. In Deutschland hat man eine Verbreitung von ca. 5%. Zum Vergleich, in Österreich haben 95% der Haushalte so einen Smart Meter.
1: Dazu kämen noch einige regulatorische Voraussetzungen, die noch relativ unklar seien, so Arnold weiter. Seiner Ansicht nach lohne sich das Modell zunächst eher für Unternehmen und öffentliche Anbieter. Das Felsenbad in Pottenstein feiert dieses Jahr 100-Jähriges. Aktuell ist da noch Baustelle. In etwa 2 Wochen wird für die Saison eröffnet. Das Felsenbad ist ein Naturbad. Das hat nicht nur Vorteile, sagt Betreiber Dieter Bauer.
4: Es gibt auch unerwünschte Sachen, wie zum Beispiel Algen. Mit so einer Art Schrubber ist es wieder gereinigt und es können nur Taucher mit Tauchausrüstung machen. Also das steckt schon sehr viel Arbeit dahinter. Aber dafür haben wir halt den einzigartigen Charakter, dass wir keinerlei Chemie verwenden.
1: Bis zu 800 Gäste kommen zu den Spitzenzeiten pro Tag. Das Felsenbad hat täglich von 11 bis 19 Uhr geöffnet. Der Eintritt für Kinder unter 6 Jahren ist frei. Erwachsene zahlen 4,50 Euro. Muss sich ein Autofahrer, bevor er parkt, sorgfältig umschauen, ob er sein Auto dort auch tatsächlich hinstellen darf? Die Polizei meint, selbstverständlich. Eine Frau aus Oberkotzau sagte aber, wenn ich ein Verbot nicht erkennen kann, darf ich auch nicht bestraft werden. Ihr Auto war abgeschleppt worden, sie sollte die Kosten tragen. Jetzt klagt sie. Der Fall wird heute vor dem Verwaltungsgericht in Bayreuth verhandelt. Die Frau hatte im Winter 2024 in Hof im Bereich einer Feuerwehrzufahrt geparkt. Weil die Straße schneebedeckt war, konnte sie die Sperrfläche aber nicht sehen und das Schild mit dem Parkverbot, so die Klägerin, sei von einem parkenden Kleinbus verdeckt gewesen.
5: Ich bin so gespannt auf das Ergebnis von der Verhandlung. Total. Ich habe nämlich schon so oft überlegt, ob ich mich vielleicht so rausreden kann.
6: Ich dachte, das hätte ich früher beim Führerschein gelernt, dass wenn man die Schilder nicht sehen kann, dann verlieren die ihre Gültigkeit. Das war aber auch Anfang der 90er Jahre. Wer weiß.
5: Ich glaube schon, aber wenn natürlich, sag ich mal, der Schnee über der Zickzacklinie, ne, und das Schild verdeckt von einem LKW, das ist ein Fall fürs Gericht. Wir werden berichten. Das mein Wetter die nächsten Tage. Heute ist ein verlässlicher Sommertag, zumindest in der Früh und am frühen Nachmittag. Gegen Abend kann es vereinzelt Regenschauer geben und die nächsten Tage hier und da mal ein Gewitter.
7: Der Main-Wille-Service mit dem Blick auf die Straßen. Wir müssen auf die A70 Richtung Bamberg, wenn ihr unterwegs seid zwischen Kulmbach-Neudrossenfeld und Turnau-Ost. Achtung, defekter PKW, der linke Fahrstreifen ist hier aktuell blockiert. Fahrt bitte vorsichtig und fahrt nicht zu schnell. Blitzer haben wir nämlich auch einen zwischen Troschenreuth und Pegnitz in Neuhof. Da steht er. Und wenn ihr jetzt auch noch irgendwo was entdeckt, schickt uns eine WhatsApp direkt ins Studio 0170 99 0 7000.
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5: Oh, Entschuldigung.
6: Hä?
5: Entschuldigung.
7: Abbruch.
5: Geheimtipp, Achtung. Geheimtipp. Mhm, wenn ihr euren Chef von einem absolut wundervollen Sommerfest mit der Belegschaft überzeugen wollt, hab ich gleich das schlagende Argument für euch. So nach dem Motto, das geht nur noch dieses Jahr. Ja. Das ist unsere allerletzte Chance. Dieses Sommerfest müssen wir machen.
7: Jetzt oder nie.
5: Das absolut schlagende Argument für euch und euer Sommerfest mit dem Chef kommt gleich in wenigen Minuten. Nach Olivia Dean und Whitesnake. Und Dank Martin Solig.
6: Moin.
5: Andrea Kreuzer.
7: Guten Morgen.
5: Und Bernd Rasser. Guten Morgen.

0: Schönen guten Morgen, wir sind's, das Mainwecker-Team.
1: Guten Morgen.
0: Für diesen Sommer habe ich eine sehr gute Nachricht mit etwas Glück, aber auf jeden Fall auch eine ganz traurige, denn eine der schönsten Biergarten-Locations sagt jetzt endgültig Ciao, und zwar früher, Kollege Phil Funfack, als geplant, oder? Es geht um
2: den Vogelsgarten und das Vogelsnest in der Friedrichstraße.
0: Also ich weiß ja, da kommt dieses Hotel hin, ne?
2: Ja.
0: Und der Plan war aber doch, dass dieser Biergarten noch in diesem Jahr für uns alle da ist.
2: Ja, das Hotel, das wird gebaut, da wird das Haus saniert. Danach soll dieser Biergarten eigentlich auch der Öffentlichkeit zur Verfügung stehen. Jetzt in diesem Jahr war das Vogelsnest und der Vogelsgarten noch unter der Führung von Coco Sturm. Den kennen wir vom Kulturkiosk in der Wilhelminenaue. Der hat jetzt am Wochenende einen Schlussstrich gezogen. Er hat auf Facebook groß verkündet auf ihrer Seite, es rentiert sich nicht, der Arbeits- und Nervenaufwand ist zu hoch. Außerdem ist wirtschaftlich der Betrieb nicht mehr ganz rentabel. Deswegen ist der Vogelsgarten und das Vogelsnest, also die Kneipe und der Biergarten, ab sofort geschlossen.
0: Und das ist deshalb so schade, weil das wirklich vermutlich eine der schönsten Biergarten-Locations in Bayreuth ist. Und da kommt die große Frage, Phil, wie geht es weiter? Denn ein kleines Licht am Ende des Tunnels gibt es ja.
2: Ja, erstmal diese bereits gebuchten Großveranstaltungen, wie zum Beispiel die Kommune im September oder Firmen-Events und andere Sachen, wie zum Beispiel Kneipenquiz. Das findet alles statt, also so ein bisschen Betrieb ist da noch. Und man kann den Vogelsgarten tatsächlich für geschlossene Veranstaltungen mieten. Voraussetzung wäre dann nur Mindestumsatz 1.000 Euro. Da könnt ihr euch mal reinklicken. Die haben eine Facebook-Seite oder ihr klickt auf meinwelle.de, da findet ihr auch die Telefonnummer. Da könntet ihr euch melden, wenn ihr sagt, ach Mensch, also so ein Event und 1.000 Euro, das kriege ich schon zusammen, das wäre in diesem Sommer überhaupt gar kein Problem, dann wäre noch ein bisschen Betrieb.
0: Brauchen wir mehr Menschen als die Mainwelle-Kollegen plus Partner für ein Sommerfest und 1.000 Euro Umsatz? Nein.
2: Also es sind nur 250 Seidler, wenn man mal vom Bierpreis 4 Euro ausgeht, und das also schaffen wir ja
0: können an wir einem zwar.
2: Schönen Donnerstag.
1: Jeder 10 Bier, ich denke, das geht.
0: Ja, das ist doch schön. Also das ist die gute Nachricht für geschlossene Veranstaltungen, Firmen-Events und alles, was schon geplant war, bleibt das Ding noch offen. Aber sozusagen der Tagesbetrieb endet ab sofort.
2: Absolut, ja.
0: Dankeschön.

0: Freedom, guten Morgen, wach werden, raus aus den Federn um 6:45 vorbei mit einem neuen Blitzer.
1: Der steht in Neuhof zwischen Torschenreuth und Fegnitz. Der Stefan und der Markus haben Bescheid gegeben.

0: Coldplay und Feels Like I'm Falling in Love. Guten Morgen, 6.53 Uhr. Wir feiern 100 Jahre Felsenbad Pottenstein. Weißt noch, als wir diese Freibad-Tage hatten?
1: Ja, ich erinnere mich.
0: Pottenstein im Felsenbad. Der Phil und ich auf Gummitieren unterwegs. Todeswanderlich, Bilder, du, die sind für die Ewigkeit.
1: Ja, die gehen definitiv ja in die Geschichte ein. Und es ist allgemein ein Schwimmbad, wo man viel zu selten ist, weil es ist so schön.
0: Ja, die Kulisse ist wirklich einzigartig. 100 Jahre Felsenbad. Thema gleich nach 7. Das Wichtigste aus Bayern, Deutschland und der Welt. Gleich pünktlich um 7 in den Mainwelle-Nachrichten.
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1: Es ist 7 Uhr, ich bin Pia Wegner. In der Europäischen Union wird heute über die Rechte von Fluggästen debattiert. Wie genau die in Zukunft aussehen sollen, da sind sich das EU-Parlament und die Mitgliedstaaten aber noch nicht einig. Dieter Ebeling berichtet aus Brüssel.
2: Schon im vergangenen Sommer schlugen die EU-Regierungen vor, die Rechte von Fluggästen zu verschlechtern. Bei Verspätungen ab 4 bis 6 Stunden sollten nur noch Entschädigungen zwischen 300 und 500 Euro gezahlt werden. Die EU-Abgeordneten sind dagegen. Sie wollen die bisherigen höheren Entschädigungen ab 2 Stunden nicht antasten. Und sie fordern das Recht auf ein Handgepäckstück festzuschreiben.
1: Auch Beamte sollen langfristig einen Beitrag in die gesetzliche Rentenversicherung einzahlen müssen. Dafür spricht sich Bundesarbeitsministerin Baas aus. Der Rheinischen Post sagte die SPD-Politikerin, für eine große

0: Heute beginnt in Regensburg der Prozess gegen einen 21-jährigen Syrer. Er soll im vergangenen Sommer in einem ICE in Niederbayern mit einer Axt auf Fahrgäste losgegangen sein. Zwei Menschen wurden dabei schwer am Kopf verletzt. Die Staatsanwaltschaft geht davon aus, dass er psychisch krank ist und will ihn dauerhaft in einer psychiatrischen Klinik unterbringen. Die Bahn arbeitet daran, pünktlicher zu werden. Und das scheint ihr immer besser zu gelingen. Im Mai hat das Unternehmen seine selbstgesteckten Ziele erreicht, schreibt die Süddeutsche Zeitung. Demnach waren etwas mehr als 61% der ICE- und Intercity-Züge pünktlich. Damit lag die Quote zwar unter den Werten der beiden Vormonate, blieb aber oberhalb der Marke von 60%. Nicht erfasst werden in der Statistik ausfallende Züge. Für die deutsche Fußballnationalmannschaft beginnt heute das WM-Abenteuer. Am Nachmittag geht's für das DFB-Team von Frankfurt aus in die USA, genauer gesagt nach Chicago. Dort steigt am Samstag auch das letzte deutsche Testspiel vor dem WM-Auftakt. Gegner ist Gastgeber USA. Los geht das Turnier dann am 11. Juni. Der erste Gruppengegner der Deutschen ist 3 Tage später Curaçao. Es ist jetzt 7:15.
1: Und hier ist das Main-Welle-Wetter. Schönen guten Morgen. Aktuell 12 Grad in Bindlach, 13 Grad in Eckersdorf und 11 Grad in Ahorntal. Die Aussichten sind heute relativ verlässlich. Heute schaut's gut aus und sonnig. Am Abend kommen einzelne Gewitter. Die nächsten Tage sind dann etwas wechselhafter, immer wieder mal gewitterige Schauer. Das geht bis zum Freitag in der Früh so. Dann pünktlich zu unserem Open-Air-Stand heute wird es trocken und zum Klößfest am Sonntag. Oder zu jedem Event, das ihr vielleicht plant am Wochenende. Oder fürs Grillen mit den Freunden.
2: Ja.
1: Fürs Rasenmähen. Mhm. Für alles, was halt los ist am Wochenende, ist das Wetter da wieder verlässlich und trocken.
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2: Der Main-Welle-Service, es sieht gut aus auf den Straßen. Aktuell keine Staus oder Störungsmeldungen, aber Blitzer haben wir ordentlich viele neu gemeldet. Die Yvonne hat gerade Bescheid gegeben, B22 Richtung Bayreuth. Bei Speichersdorf im Waldstück wird gerade einer aufgebaut. Dann haben wir noch eine Meldung aus Bayreuth. In der Romanstraße zwischen der Haltestelle Oberfrankenhalle und Warnfried steht der graue Caddy, da sind nur 30 erlaubt. Und zwischen Tronchenreuth und Pegnitz in Neuhof, da steht auch noch einer. Wenn ihr jetzt auch noch was entdeckt, Staus oder Blitzer, jederzeit melden 0170 99 0 7000.
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1: Wunderschönen guten Morgen. Schlagzeile vor 24 Stunden. Das Energy Sharing ist jetzt möglich.
2: Ja.
1: Heißt, du kannst deinen Strom, den du mit der Solaranlage machst, zum Beispiel an die Nachbarn verkaufen.
2: Super Idee.
1: Das wäre doch theoretisch Wahnsinn.
2: Oder?
1: Ja, aber in der Praxis gibt's wieder eine bürokratische Hürde nach der anderen. Trotzdem träumen wir gleich mal ein bisschen davon, was da vielleicht in Zukunft so möglich ist. Spannende Themen im Mainwecker, viel gute Musik. Naja, und die zwei Kasper-Mikrofone. Andrea Kreuzer.
2: Und Bernd Rasser, guten Servus, Morgen.
1: Guten Morgen.

0: Number Stone. To love somebody. Guten Morgen. Um 7:12.
1: Guten Morgen.
0: Der Mainwecker hier. Servus in Bayreuth und der Region.
2: Es klingt einfach, Strom zum Nachbarn zu liefern, den man selber erzeugt. Und seit gestern darf man das auch.
0: Energy Sharing heißt das. Das klang jetzt aber irgendwie schon wieder nach so einem Aber.
1: Ja,
0: ne?
1: ja.
0: Da fehlt das Aber.
1: Mhm.
0: Ja, und das Aber gibt's auch.
2: Da wird's dann kompliziert, denn die ganze Regulatorik und die faktischen Umstände sind einfach sehr, sehr komplex bei der ganzen Sache.
0: Sagt Stefan Arnold von Carlo Sol. Er ist Experte für Strom und Stromsharing. Das ist die Neuerung für Solaranlagenbesitzer, die eigentlich doch total super klingt. Du kannst jetzt quasi mit deinem Nachbarn den Strom teilen. Heutzutage, jetzt sofort, ist das Modell wohl eher für Gemeinden oder Unternehmen spannend, nicht so sehr für Privatpersonen.
2: So wird es wahrscheinlich sein. Wie es aussieht, werden wir sehen die nächsten Jahre. Für Unternehmen gibt es das ja auch schon. Da werden solche Modelle schon gefahren, auf anderer rechtlicher Grundlage. Für öffentliche Anbieter ist es vielleicht ein Modell, das einfacher umzusetzen ist, weil man selber mehr Manpower einsetzen kann, als man sie im privaten Bereich einsetzen möchte oder könnte.
0: Denn im privaten Bereich brauchst du erstmal alle technischen Voraussetzungen, also erstmal genügend Energie natürlich, die du lieferst und dann auch, dass diese Energie gemessen wird mit einem sogenannten Smart Meter. In Deutschland haben aktuell 5% alle Energielieferanten privat, also Haushalte, haben so einen Smart Meter.
1: 5. Ist ja jetzt nicht so unfassbar viel.
0: Nee, das ist bei den Österreichern.
1: Bei den Österreichern ist das ein bisschen mehr, da sind wir schon bei 95%.
0: Ja, okay, gut. Also das heißt, das alles ist schwierig und dann kommen noch klassisch in Deutschland die Voraussetzungen, die bürokratischen.
2: Und dann kommen noch einige regulatorische Voraussetzungen, von denen wir in der Branche noch gar nicht genau wissen, wie sie aussieht. Das heißt, wie wird es verrechnet? Wie wird die Rechnung aussehen müssen? Wie sieht es aus mit Netzentgelten, die ich dennoch bezahlen muss? Weil das Netz dient ja als Träger. Und welche vertraglichen Voraussetzungen muss man erfüllen? Denn ich muss mit meinem Nachbarn dann auch einen Vertrag schließen.
0: Ja, aber Stefan, wir waren ja jetzt alle so euphorisch, weil es so gut klang, ne? Energy Sharing oder auch bidirektionales Laden irgendwann vom Auto rein ins Hausnetz. Jetzt mal in die Zukunft gedacht, wie lange kann es denn dauern, bis das unkompliziert möglich ist?
2: Da kann sich auch jeder schon selber behelfen. Es gibt wettbewerbliche Messstellenbetreiber, die solche intelligenten Messsysteme anbieten. Und in Bayreuth muss man eine kleine Lanze auch brechen für die Stadtwerke, haben wir die Situation, dass die Stadtwerke solche Zähler auch schon anbieten. Das Zweite, diese regulatorischen Voraussetzungen, da werden jetzt die ersten Konsultationen stattfinden und wir gehen davon aus, dass man frühestens 2028 soweit sein wird.
0: Okay.
1: Ja, das sind ja nur noch 2 Jahre.
0: Mhm. Also Energy Sharing in der Theorie geht's, in der Praxis brauchst du viel Manpower, Expertise und Geld.

0: Weißt, wenn ich Chemical höre, denke ich immer, wie schön es ist, dass die Chemie zwischen uns zwar so stimmt.
1: Süß. Stimmt schon, ne?
0: Ja, ja, die Chemie stimmt überhaupt hier in der Früh. Ja. Die Community ist riesig, über 20.000 Leute melden uns regelmäßig Staus und Blitzer.
1: Sehr viele Blitzer haben wir heute tatsächlich. Bayreuth-Romannstraße steht der graue Caddy in der 30er-Zone. Auf der B22 bei Speichersdorf am Waldstück in Richtung Bayreuth. Und dann haben wir noch einen in Neuhof zwischen Troschenreuth und Pegnitz.
0: Aber das alles ist der Deal. Da bin ich ganz Trump. Da sag ich, wie es ist. Der Deal muss passen. Wenn ihr uns Blitzer meldet, dann brauchen wir in Gegenleistung auch irgendwas.
1: Ja.
0: Und das ist die Meimle Playlist.
1: Ja.
0: Schönen guten Morgen mit Scouting for Girls. This ain't a love song. Mehr Musik für euch. 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

0: 1926 macht das Felsenbad auf. 100 Jahre ein Freibad mit einer unfassbaren Kulisse, oder? Bis zu 800 Gäste kommen zu den Spitzenzeiten pro Tag. Es ist natürlich was ganz Besonderes.
1: Ja, ist schon schön, oder?
0: Es ist halt was anderes, ob du ein Freibad irgendwo in die freie Natur baust und dann halt da Wiesen hast und einen Sprungturm. Oder ob du halt vom Felsen springst oder auf der Liegewiese liegst und halt so in dieses Felsenpanorama schaust.
1: Das tolle Kulisse, wir sind alle viel zu selten dort.
0: Und Eintritt für Kinder unter 6 Jahren frei, Erwachsene für 50, das ist auch noch alles okay.
1: Ja.
0: Aktuell ist noch Baustelle. In 2 Wochen geht die Jubiläumssaison zum 100-Jährigen los.
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0: Country-Legende Sheryl Crow auf Radio Main bitte. Hat angefangen übrigens als Background-Sängerin von Michael Jackson.
1: Nein, wusste ich nicht.
0: 7:30, alles was wichtig ist, jetzt in den News mit Martin Solig.
2: Guten Morgen. Die Europäische Union verschärft weiter ihre Migrationspolitik. Vertreter von Europaparlament und Mitgliedstaaten haben beschlossen, sogenannte Rückkehrerzentren in Drittstaaten zu ermöglichen. Dadurch soll es mehr Abschiebungen geben. Und die große Mehrheit der Menschen, die im vergangenen Jahr in Deutschland eingebürgert wurden, haben ihren ursprünglichen Pass behalten. Das zeigt eine Umfrage des Mediendienstes Integration. Demnach lag die Quote der Doppelstaatigkeit bei 85-98%. Neubürger, die sich dagegen entschieden, taten das entweder, weil sie vorher staatenlos waren oder weil ihr Herkunftsland Mehrstaatigkeit nicht gestattet.
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2: Seit dem 1. Juni gilt, wer Solarstrom erzeugt, darf ihn auch an Nachbarn verkaufen. Klingt einfach, ist aber kompliziert, sagt Stefan Arnold von Carlos Sol in Bayreuth. Der Fachmann für Photovoltaik und Batteriespeicher spricht vor allem von den technischen Voraussetzungen.
4: Diese Energie muss gemessen werden, sowohl bei mir als Teilenden, als auch bei demjenigen, der sie empfängt. In der Regel erfolgt das dann über ein sogenanntes Smart Meter. Und diese Smart Meter sind noch relativ selten. In Deutschland hat man eine Verbreitung von ca. 5%. Zum Vergleich, in Österreich haben 95% der Haushalte so einen Smart Meter.
2: Dazu kämen noch einige regulatorische Voraussetzungen, die noch relativ unklar seien, so Arnold weiter. Seiner Ansicht nach lohne sich das Modell zunächst eher für Unternehmen und öffentliche Anbieter. Das Felsenbad in Pottenstein feiert dieses Jahr 100-Jähriges. Aktuell ist da noch Baustelle. In etwa 2 Wochen wird für die Saison eröffnet. Das Felsenbad ist ein Naturbad. Und das hat nicht nur Vorteile, sagt Betreiber Dieter Bauer.
5: Es gibt auch unerwünschte Sachen, wie zum Beispiel Algen. Mit so einer Art Schrubber ist es wieder gereinigt und es können nur Taucher mit Tauchausrüstung machen. Also das steckt schon sehr viel Arbeit dahinter. Aber dafür haben wir halt den einzigartigen Charakter, dass wir keinerlei Chemie verwenden.
2: Bis zu 800 Gäste kommen zu den Spitzenzeiten pro Tag. Das Felsenbad hat täglich von 11 bis 19 Uhr geöffnet. Der Eintritt für Kinder unter 6 Jahren ist frei. Erwachsene zahlen 4,50 Euro. Muss sich ein Autofahrer, bevor er parkt, sorgfältig umschauen, ob er sein Auto dort auch tatsächlich hinstellen darf? Die Polizei meint, selbstverständlich. Eine Frau aus Oberkotzau sagte aber, wenn ich ein Verbot nicht erkennen kann, darf ich auch nicht bestraft werden. Ihr Auto war abgeschleppt worden, sie sollte die Kosten tragen. Jetzt klagt sie. Der Fall wird heute vor dem Verwaltungsgericht in Bayreuth verhandelt. Die Frau hatte im Winter 2024 in Hof im Bereich einer Feuerwehrzufahrt geparkt. Weil die Straße schneebedeckt war, konnte sie die Sperrfläche aber nicht sehen und das Schild mit dem Parkverbot, so die Klägerin, sei von einem parkenden Kleinbus verdeckt gewesen.
0: Das wird spannend, was die Gerichte da entscheiden. Jetzt schauen wir aufs Wetter die nächsten Tage. Kurzes Update, heute schön. Am Abend vielleicht Gewitter. Dann ein bisschen wechselhafter diese Woche und auch etwas frischer. Mit öfter auch mal Gewittern. Richtung Wochenende dann wieder besser.
1: Der Main-Mille-Service, wir schauen auf die Straßen, sieht gut aus, keine Staus soweit, aber ordentlich Blitzer haben wir. Es geht los zwischen Troschenreuth und Pegnitz, bei Neuhof wird geblitzt, auf der B22 bei Speichersdorf am Waldstück in Richtung Bayreuth. In Bayreuth in der Romanstraße, da steht der graue Caddy in der 30er-Zone und ganz frisch gemeldet noch von der Dagi A9 Richtung Nürnberg am Bindlacher Berg, da haben wir eine Abstandsmessung. Also Obacht geben, vorsichtig fahren und unbedingt melden, wenn noch was ist, 0170 99 0 7000.
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0: Einen wunderschönen guten Morgen, wir sind's. Das ist Martin Solig.
6: Guten Morgen.
0: Andrea Kreuzer.
1: Guten Morgen.
0: Und ich bin Bernd Rasser. Und ihr seid mal wieder live dabei. Ich habe hier immer so Zetteler.
1: Was
0: und
1: Zetteler?
0: Auf dem Zetteler, da stehen die Schlagzeilen des heutigen Tages. Ja. Da mache ich mir jetzt mal Notizen.
1: Da hast du immer deinen Textmarker und dann werden die wichtigsten Dinge mal markiert.
0: Genau, für später in der Sendung dann.
6: Live. Vielleicht so Bilder im Kopf, ein fliederfarbener Textmarker.
1: Ja, genau. Schön.
0: Pass auf, also hier zum Beispiel. Strompreis in Europa, Kosten in Deutschland fast am höchsten europaweit.
1: Ach, schau an.
0: Das ist ja keine Überraschung.
1: Nein.
0: WM-Vorbereitung, ja. Manuel Neuer trainiert wieder. Übrigens.
1: Ah, toll.
0: Sehr schön. Mhm. Gute Nachrichten. Statistisch bewiesen, Deutschland produziert deutlich weniger Müll.
1: Oh, sehr gut.
0: Lob geht raus. Credits für euch, Freunde. So. Heute ist Ich liebe meinen Zahnarzt-Tag.
1: Oh. Oh, dann gehen natürlich Grüße raus. Ich mag meinen Zahnarzt auch sehr gerne.
0: Ich habe eine Zahnärztin und ich muss sagen, ja.
6: Super. Ich habe meinem Zahnarzt gestern eine fette Rechnung überwiesen. Das muss als Liebesbeweis reichen.
0: So. Nino De Angelo im Interview. Ich musste 1 Million Euro verdienen, um meine Schulden abzubezahlen.
1: Oh.
0: Und sind wir jenseits von Eden. So, und Keith Richards ist zum ersten Mal Uropa geworden.
1: Oh.
0: Das wundert mich, ich hätte gedacht, es ist mindestens Ur-Uropa.
1: Ich wollte gerade sagen, der ist doch schon 100.
0: So. Ciao, war der wieder live dabei. Die Themen des Tages.
1: Toll.
0: Naja, war was dabei?
6: Da.
0: Eins hätte ich noch. Lagerfelds berühmte Katze Choupette wartet noch immer auf das Millionenerbe. Ist immer noch nicht überwiesen.
1: Choupette, ja. Mensch.
0: Choupette kriegt alles.
1: Oh.
0: Ja, so. Jetzt.

Guten Morgen auf Radio Main, wieder halb acht vorbei. Du kannst dir gar nicht vorstellen, wie wertvoll das Wasser ist, das du jetzt gerade benutzt. Vielleicht zum Zähneputzen, zum Fertigmachen in der Früh, aufs Klo gehen. Das ist für uns alles selbstverständlich. Wir gehen gleich in eine Welt, da ist es ganz anders. Es ist kurz nach halb acht, Sixpence None the Richer aus den 90ern jetzt.

0: Schönen guten Morgen auf Radio Mainwelle, gleich 7:45. Du siehst so oft Reportagen, schaust Dokumentationen, siehst es in den Nachrichten, aber wie oft ist man wirklich so nah dran? Ich bin total gespannt, was uns Yoshi heute erzählt. Er ist in Kenia und bringt uns Eindrücke hier in die Sendung. Deshalb die Frage heute Morgen jetzt an dich. Hast du heute Morgen schon Zähne geputzt, das Gesicht gewaschen, das Klo benutzt, geduscht, gebadet vielleicht sogar? Fließend Wasser ist in vielen Teilen der Welt ein feuchter Traum, das wissen wir eigentlich alle. Yoshi hat mir gestern erzählt, als er mit einem Eimer geduscht hat, war das absoluter Luxus. Für die meisten Menschen im Norden von Kenia ist das ein Wunsch, sich zu waschen, ein weiter Weg, oft zu Fuß. Ein Ehepaar aus Warmensteinach setzt sich seit 35 Jahren für genau diese Menschen ein. Mit dem Verein Kriegskinder Nothilfe, Theophil und Angelika Steuer helfen. Besonders Kindern. Gemeinsam mit uns schaut Yoshi ihnen bei der Arbeit über die Schulter. Joshua Tsakmakidis ist gerade in Kenia, trifft einen Jungen, der zu Hause nicht einfach den Hahn aufdrehen kann.
1: Der erste Junge, den ich am Brunnen von der Kriegskindernothilfe treffe, heißt Ezra. Er ist 11 Jahre alt, ziemlich schmächtig gebaut und kommt heute schon zum zweiten Mal. Rechts und links hat er jeweils einen Kanister im Arm, einmal 10 und einmal 20 Liter. Er holt Wasser für seine Mutter und seine 6 Geschwister. Er sagt, es sind nur 15 Minuten bis nach Hause und ich weiß, was er meint. Vergleichsweise ist sein Weg kurz.
2: Ich habe Familien kennengelernt, wo die Frau des Hauses morgens 10 Kilometer marschiert, um Wasser zu holen, mittags 10 Kilometer marschiert und abends nochmal zweimal. Da bleibt nicht mehr sehr viel andere Zeit übrig.
1: Manchmal versiegt hier ein Brunnen in der Trockenzeit. In ihrer Not nutzen dann viele Menschen jeden Tropfen, der irgendwie erreichbar ist.
2: Ich habe erlebt, wie in der Dürreperiode Kinder mit den Bierkapseln aus einer Pfütze Wasser getrunken haben. Wirklich ekelhaft. Da ist mein Beschluss gefasst gewesen. Wir werden was mit Wasser machen.
1: Also haben sie einen Brunnen gebaut. 60 Meter in der Tiefe findet man hier sauberes Trinkwasser. Eine Pumpe bringt das Wasser dann rauf zu einem Hahn, fast wie bei uns daheim. 30.000 Euro kostet so ein Brunnen. Und trotzdem hätte Theo gern direkt den nächsten geplant und Spenden dafür gesammelt. Aber
2: es ist so, dass man einen Brunnen ohne weiteres machen kann, ohne sich selber zu gefährden. In dem Moment, wo man so ein Netzwerk von Brunnen anlegt, dann greift man plötzlich in das Machtgefüge ein. Und das ist natürlich dann gefährlich für denjenigen, der es macht. Denn es ist einfach so, dass der Grundsatz gilt, lasst sie dumm und abhängig, dann sind sie besser regierbar. Und das ist eigentlich genau der Punkt, gegen den wir antreten.
1: Für Familien wie die von Ezra bedeutet dieser saubere Brunnen in der Nähe den Unterschied zwischen Freiheit und Abhängigkeit. Wer kostenlos sauberes Wasser bekommt, kann nicht mehr für ein bisschen davon um seinen ganzen Lohn gebracht werden.
2: Diese Art von Abhängigkeit, die macht den Menschen klein, winzig und machtlos. Und letztendlich geht es darum, den Menschen hier die Würde wieder zurückzugeben, die von anderer Seite gestohlen worden ist. Die Würde wieder zurückzugeben und das ist schwer genug.
1: In der Schule habe ich gelernt, Wasser ist Leben. Und hier in Kenia habe ich gelernt, in manchen Teilen von der Welt bedeutet dieser Satz nochmal was ganz anderes.
0: Wasser ist Leben und Bildung ist unfassbar wichtig. Gleich 2 Schulprojekte haben die Steuers mit der Kriegskindernothilfe und die dritte ist gerade in Bauphase, die dritte Schule. Mehr dazu hören wir morgen früh hier im Mainwecker. Danke, Yoshi, für deine Eindrücke aus Kenia.

0: 3:15 vorbei. Wir schauen auf die aktuellen Blitzer. Nicht erwischen lassen in Bayreuth. Romanstraße, da steht der graue Caddy in der 30er-Zone. In Neuhof steht einer zwischen Troschenreuth und Pegnitz. Und auf der B22 bei Speichersdorf in Richtung Bayreuth.
1: Für die Werktage dieser Woche kann ich sagen, dass das heute vermutlich der verlässlichste Wettertag ist.
0: Ja.
1: Das ist mein Update. Heißt, heute in der Früh viel Sonne, am Nachmittag auch noch. Erst gegen Abend einzelne gewitterige Schauer. Die nächsten Tage dann so leicht unbeständig. Ab Freitag Tendenz Wochenende. Zum Glück wieder beständiges Wetter. Nicht ganz so warm, aber immer öfter wieder sonnig. Richtung Wochenende.

0: Schlagzeile liebe ich. Guten Morgen, das Mainwecker-Team hier, Andrea Kreuzer und Bernd Rasser.
1: Guten Morgen.
0: Die Fernzüge der Bahn sind zu mehr als 60% pünktlich.
1: Na, das ist ja toll.
0: Weißt du, warum das eine gute Nachricht ist? Weil die Statistik auch schon mal schlechter war.
1: Ja, das siehst du.
0: Also 2025 lag die Pünktlichkeitsprognose und dann auch die erreichte Pünktlichkeit oft unter 60, zum Teil unter 50%.
1: Ja, das ist doch super. Können wir ganz positiv sein. Wir verbessern uns.
0: Ja, also die ICE- und Intercity-Züge seien immerhin die pünktlichsten der Bahn und oft schon auch pünktlich unterwegs.
1: Toll.
0: Mein Highlight war ja, ich war vor kurzem in Hamburg. Und dann kommt die Bahndurchsage. Die heutige Bahnfahrt nach Hamburg verzögert sich um eine halbe Stunde. Der Grund ist eine defekte Tür.
1: Ja, Mensch.
0: Klar.
1: Das kann passieren.
0: Ja, ich weiß zwar nicht, wo die Tür defekt war, aber man lässt sich immer was einfallen. Also jedenfalls, um es positiv zu behalten, die Tendenz ist, es wird besser.
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1: Es ist 8 Uhr, ich bin Pia Wegner. Für Lkw-Fahrerinnen und Lkw-Fahrer soll es einfacher werden, einen Parkplatz zu finden. Ab heute gibt es den Stellplatzinformationsdienst mit Daten von gut 1800 Rastplätzen. Jan-Henner Reitze berichtet.
2: Lkw-Fahrer sollen nicht mehr lange suchen müssen und so auch schneller runter von Autobahnen und anderen Straßen, wo sie anderen im Weg rumfahren. Gespeist wird die Stellplatzsuchhilfe mit Daten aus dem Mautsystem, nahezu in Echtzeit. Ruhezeiten sollen so besser eingehalten werden können und am Ende alle Verkehrsteilnehmer profitieren von mehr Platz auf den Straßen und einer verbesserten Sicherheit.
1: In Bayern leben deutschlandweit die wenigsten Menschen in Armut. Zum Vergleich, im Freistaat gelten rund 12,5% der Bevölkerung als arm. In Bremen sind es mehr als 27%. Dort lebt also mehr als jede vierte Person in Armut. Wie der Paritätische Wohlfahrtsverband mitteilte, ist der Unterschied der Lebensverhältnisse zwischen dem Süden und strukturschwachen Regionen in Nord und Ost zuletzt größer geworden. Innerhalb Bayerns ist die Armutsquote in Schwaben am niedrigsten. Die Europäische Union will mehr Abschiebungen ermöglichen und hat daher den Weg für sogenannte Rückkehrzentren in Drittstaaten freigemacht. Darauf einigten sich jetzt die Vertreter des Europaparlaments und der Regierungen der Mitgliedsländer. In diese Zentren außerhalb der EU sollen abgelehnte Asylbewerber kommen, die nicht in ihre Herkunftsländer zurückgebracht werden können. Wo solche Zentren errichtet werden könnten, ist noch unklar. Die Sommerferien sollten in keinem Bundesland bereits im Juni beginnen. Das fordert der Philologenverband. Die Verbandschefin begründet das damit, dass ein früher Start in die Ferien vor den Abschlussprüfungen Stress verursache, weil Prüfungen und Korrekturen pünktlich vor Ferienbeginn abgeschlossen sein müssten. Den frühesten Beginn der Sommerferien haben in diesem Jahr Hessen, Rheinland-Pfalz und das Saarland. In den Playoffs der Basketball-Bundesliga hat der FC Bayern sein zweites Halbfinalspiel gegen Bonn gewonnen, nämlich mit 91 zu 9.

0: Relegationsrückspiel gegen Lok Leipzig mit 2:1. Es ist jetzt 8:15.
1: So, einen schönen guten Morgen, das Main-Wetter. Wir starten rein jetzt mit 16, 17 Grad in diesen Morgen. Und dann werden es schon so um die 2022 ein lässiger Sommertag. In der Sonne sehr angenehm, noch wenig Websen, noch wenig Hitze, keine Schwüle heute.
2: Super, stimmt, heute ist nicht so schwül, habe ich direkt gemerkt an meinen Haaren. Gestern hatte ich ja das Lockenproblem.
1: Kräuselt sich nichts.
2: Heute super.
1: Man möchte sagen, ein toller Tag.
2: Toll, ja. Perfekt.
1: Also die Aussichten sind dann etwas wechselhafter. Ab morgen wird es nämlich ein bisschen gewittrig wieder und zum Teil auch nass. Das sieht auch am Donnerstag so aus. Ab Freitagnachmittag Richtung Wochenende pünktlich, sehr gut, wird es wieder besser und verlässlicher.
2: Der Main-Welle-Service mit dem Blick auf die Straßen. Ordentlich was los in Sachen Blitzer. In Neuhof zwischen Torschenreuth und Pegnitz steht einer. Auf der B22 bei Speichersdorf am Waldstück in Richtung Bayreuth. Dann haben wir noch eine Abstandsmessung und zwar A9 Richtung Nürnberg am Windlacher Berg. Und auch in Bayreuth wird geblitzt in der Romanstraße. Da steht der graue Caddy und hier sind nur 30 erlaubt. Also schön vorsichtig fahren, schön langsam fahren und gerne Bescheid geben, wenn ihr noch was entdeckt. 0170 99 0 7000.
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1: Oh, heute hauen sie ab, glaube ich. Gell? Heute fliegen sie nach
2: heute
1: Chicago.
2: Heute geht's los. Ja, ja, ja.
1: Wenn du dir das überlegst, dann haben wir eine WM verteilt auf diesem ganzen Kontinent. Wird schon spannend.
2: Wild, oder?
1: Und vor allen Dingen ist die Frage, wann geraten wir so richtig in WM-Euphorie?
2: Wann kommt es?
1: Also gut, es ist alles voll mit diesen Fanern, diesen Fanartikeln.
2: Ja.
1: Aber so richtig, dass ich durchdrehe, ist jetzt noch nicht.
2: Ist noch nicht so weit. Ah, das kommt dann mit dem Eröffnungsspiel.
1: Meinst du?
2: Nächste Woche geht's los und ich glaube, dann spürst du es schon.
1: Na, und wenn dann Curaçao. Ne?
2: Also genau,
1: Curaçao,
2: genau.
1: Dann sind wir schon am Start. Ne?
2: Das wird super.
1: Schönen guten Morgen. Gute Euphorie für diesen schönen sonnigen Tag und diese tolle Mucke.
2: Guten Morgen.
1: Yes, und Owner of a Lonely Heart. Owner of a Lonely Heart. Haben wir wieder mitgesungen.
2: Ich spür's, ja. Wir sind
1: Move
2: aber
1: yourself.
2: Auch.
1: Ja.

0: Schönen guten Morgen auf Radio Main wieder kurz nach 8. Wie würdest du deinen Chef überzeugen, dass er in diesem Jahr unbedingt ein Mitarbeiter-Sommerfest machen muss? Also, super Argument wäre doch, das ist nämlich eine Location, die gibt's sonst nie mehr.
1: Da geht's nur noch dieses Jahr, das ist die allerletzte Chance.
0: Infos dazu, das finde ich jetzt ein hervorragendes Argument, das ist wirklich ein Geheimtipp für euch. Infos dazu gibt's gleich nach Cat's Eye und Gabriella.

0: Schönen guten Morgen, wir sind's, das Maindecker-Team.
1: Guten Morgen.
0: Für diesen Sommer habe ich eine sehr gute Nachricht mit etwas Glück, aber auf jeden Fall auch eine ganz traurige, denn eine der schönsten Biergarten-Locations sagt jetzt endgültig Ciao, und zwar früher, Kollege Phil Funfack, als geplant, oder? Es geht um
2: den Vogelsgarten und das Vogelsnest in der Friedrichstraße.
0: Also ich weiß ja, da kommt dieses Hotel hin, ne?
2: Ja.
0: Und der Plan war aber doch, dass dieser Biergarten noch in diesem Jahr für uns alle da ist.
2: Ja, das Hotel, das wird gebaut, da wird das Haus saniert. Danach soll dieser Biergarten eigentlich auch der Öffentlichkeit zur Verfügung stehen. Jetzt in diesem Jahr war das Vogelsnest und der Vogelsgarten noch unter der Führung von Coco Sturm, den kennen wir vom Kulturkiosk in der Wilhelminenaue. Der hat jetzt am Wochenende einen Schlussstrich gezogen. Er hat auf Facebook groß verkündet auf ihrer Seite, es rentiert sich nicht, der Arbeits- und Nervenaufwand ist zu hoch. Außerdem ist wirtschaftlich der Betrieb nicht mehr ganz rentabel. Deswegen ist der Vogelsgarten und das Vogelsnest, also die Kneipe und der Biergarten, ab sofort geschlossen.
0: Und es ist deshalb so schade, weil das wirklich vermutlich eine der schönsten Biergarten-Locations in Bayreuth ist. Und da kommt die große Frage, Phil, wie geht es weiter? Denn ein kleines Licht am Ende des Tunnels gibt es ja.
2: Ja, erstmal diese bereits gebuchten Großveranstaltungen, wie zum Beispiel die Kommune im September oder Firmen-Events und andere Sachen, wie zum Beispiel Kneipenquiz. Das findet alles statt, also so ein bisschen Betrieb ist da noch. Und man kann den Vogelsgarten tatsächlich für geschlossene Veranstaltungen mieten. Voraussetzung wäre dann nur Mindestumsatz 1.000 Euro. Da könnt ihr euch mal reinklicken, die haben eine Facebook-Seite oder ihr klickt auf meinwelle.de, da findet ihr auch die Telefonnummer. Da könntet ihr euch melden, wenn ihr sagt, ach Mensch, also so ein Event und 1.000 Euro, das kriege ich schon zusammen, das wäre in diesem Sommer überhaupt gar kein Problem, dann wäre noch ein bisschen Betrieb.
0: Brauchen wir mehr Menschen als die Maiwelle-Kollegen plus Partner für ein Sommerfest und 1.000 Euro Umsatz? Nein.
2: Also es sind nur 250 Seidler, wenn man mal vom Bierpreis 4 Euro ausgeht, und das also schaffen wir ja
0: können an wir einem zwar
2: schönen Donnerstag.
1: Jeder 10 Bier, ich denke, das geht.
0: Ja, das ist doch schön. Also das ist die gute Nachricht für geschlossene Veranstaltungen, Firmen-Events und alles, was schon geplant war, bleibt das Ding noch offen. Aber sozusagen der Tagesbetrieb endet ab sofort.
2: Absolut, ja.
0: Dankeschön, Phil.

0: ehrlich, ich war, ehrlich, ist kein Scherz, ich war vor ein paar Jahren mal mit meinen Cousins aus dem Badischen war ich unterwegs und wenn die richtig Gas geben und so, ne? Puppe. Oh, da ist aber hier voll Gas und so, aber weiß jetzt alle, wie ich drauf komme. Ich habe natürlich größten Respekt vor dir und Andrea würde dich höflichst bitten, gleichberechtigt und wie es sich halt gehört, ne? Dass du vielleicht die neuesten Blitzer kurz...
1: Würde ich machen.
0: Okay, dann.
1: Schau mal drauf, Neuhof zwischen Troschenreuth und Pegnitz wird geblitzt, B22 Speichersdorf in Richtung Bayreuth am Waldstück. In Bayreuth, direkt in der Stadt, in der Romanstraße, steht der graue Caddy. Obacht, das sind nur 30 erlaubt. Und der Abstand wird auch noch gemessen auf der A9 Richtung Nürnberg auf Höhe Bindlacher Berg.
2: Geiles!

0: Andrea Kreuzer sagt, und ich glaube ihr das, sie liebt ihren Zahnarzt.
1: Ja, also ich bin jetzt nicht verliebt in ihn, aber ich mag ihn schon sehr. Er ist schon ein toller Zahnarzt.
0: Weil er sympathisch ist, weil er dir hilft.
1: Ja, und weil er super Wurzelbehandlungen macht.
0: Und was ist mit dem Geräusch von dem Bohrer?
1: Ah, nee, das ist ja überall. Das ist ja, ne, das kann man ja nicht schönreden, aber er macht es schon gut.
0: Heute ist Ich liebe meinen Zahnarzt-Tag. Also vielleicht einmal nicht Angst, sondern Liebe. Wenn ihr Lust habt, ich würde das wirklich wärmstens empfehlen. Bei mir ist auch viel Liebe, weil meine Zahnärztin ist auch ganz, ganz
1: ja,
0: toll.
1: Ja, das macht schon viel aus, ne?
0: Aber der Bohrer ist halt trotzdem.
1: Ja, das bleibt halt der Bohrer.
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0: Guten Morgen, Martin Solleck mit den News um 8:30 jetzt.
1: Guten Morgen. Die Fernzüge der Bahn sind zu mehr als 60% pünktlich. Dieses Ziel hat die Bahn auch im Mai erreicht. Die Süddeutsche Zeitung berichtet, 61,3% der ICE- und Intercity-Züge seien pünktlich gewesen. Der Wert ist leicht niedriger als im März und im April, aber eben nicht unter 60% wie oftmals 2025 oder auch Anfang dieses Jahres. Und die Europäische Union verschärft weiter ihre Migrationspolitik. Vertreter von Europaparlament und Mitgliedstaaten haben beschlossen, sogenannte Rückkehrerzentren in Drittstaaten zu ermöglichen. Dadurch soll es mehr Abschiebungen geben.
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1: Ein ehemaliger Bankdirektor aus der Region steht in Bayreuth wegen versuchten Totschlags vor Gericht. Über den Prozess berichtet der Kurier. Der 79-Jährige soll im vergangenen August Polizisten mit Messern angegriffen haben. Verletzt wurde dabei niemand. Der Mann erklärte vor Gericht, er habe die Beamten für Auftragsmörder gehalten. Laut Staatsanwaltschaft leidet er an einer schweren psychischen Erkrankung und lebt seit seiner Festnahme in einer psychiatrischen Klinik. Das Gericht muss jetzt entscheiden, ob er dort dauerhaft untergebracht werden soll. Wenn man an Naturschützer denkt, hat man vielleicht etwas anderes im Kopf als Rinder. Aber genau das passiert bei Speichersdorf. Im Naturschutzgebiet Heidenabtal und Gabelohe weiden seit Mitte April Galloway-Rinder und leisten damit einen wichtigen Beitrag zur Förderung der Artenvielfalt. Das Problem auf dieser Fläche war, sie war jahrzehntelang nicht mehr bewirtschaftet worden. Deshalb hat sich das Rohrglanzgras dort ausgebreitet, das anderen Pflanzen kaum eine Chance lässt und damit auch Insekten die Nahrung nimmt. Die Rinder fressen das Gras und geben damit anderen Pflanzen wieder eine Chance. Außerdem ein Bonus: In ihrem Kot können sich Insekten wie Fliegen oder Käfer entwickeln. Nach 10 Jahren Pause gibt es diesen Sommer wieder eine ganz besondere Aktion im Wildpark Waldhaus Mehlmeisel. Ab jetzt bis zum 31. Juli können Kindergärten den Wildpark kostenlos besuchen. Einrichtungen aus den Landkreisen Bayreuth, Wunsiedel und Tirschenreuth können sich dafür ganz einfach beim Waldhaus-Team telefonisch anmelden. Die Nummer steht auf meinwelle.de. An- und Abfahrt müssen die Kindergärten selbst organisieren.
0: Dankeschön, Martin. Jetzt kommt das Meinwelle-Wetter. Und ich muss sagen, das ist für mich also nah dran am perfekten Sommertag. Heute sind so Werte um die 23, 24 Grad. Es ist nicht mehr so schwül. Die Gewittergefahr ist fast weg. Am Abend vielleicht einzelne Schauer. Ist auch okay, finde ich. Das kann man überleben. Und vor allen Dingen, es ist halt irgendwie angenehm.
3: Ja.
0: Es ist nicht so, dass man es doch...
3: Nicht so drückert. Sagt man ja hier.
4: Die Luft riecht gut.
0: Ja, es ist noch ein bisschen Frühling.
3: Voll.
0: Fast Sommer.
3: Ah, super.
4: Und wir Allergiker, wir freuen uns ja immer drüber, wenn wir was riechen.
3: Ja, das stimmt.
0: Ja. Und ich sag's nochmal, kaum Websen. Es ist noch nicht die Zeit, wo dann irgendwann, wo du zum Bäcker gehst und denkst, ach jawohl, grüß Gott.
4: Ja. Es wird
0: wenn
4: noch nicht
0: gewebst. Wenn ich jetzt jede Webs begrüßen würde, dann wäre es...
3: Webst noch nicht, nein.
0: Ja, Webst noch gar nichts. So, das war eigentlich jetzt für heute, war es ein bisschen ausführlich.
3: Wenn es jetzt
0: deswegen,
3: so dann einfach bleiben würde.
0: Nee, die nächsten Tage wird es gewittriger und am Wochenende wieder verlässlicher.
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0: Und los!
3: Schauen wir auf die Straßen A9 Richtung Berlin zwischen Neila-Selbitz und Bergbad Steben. Obachtet, da liegen Reifenteile auf der Fahrbahn. Rechter Fahrstreifen aktuell blockiert. Fahrt also vorsichtig. Und fahrt nicht zu schnell. Blitzer haben wir auch ein paar. Neuhof zwischen Troschenreuth und Pegnitz wird geblitzt. An der B22 Richtung Speichersdorf am Waldstück. In Bayreuth in der Romanstraße steht der graue Caddy. Das sind nur 30 erlaubt. Und Abstand wird auch noch gemessen auf der A9 Richtung Nürnberg bei der Brücke am Bindlacher Berg. Wenn ihr noch was entdeckt, sagt gern Bescheid. 0170 99 0 7000.
0: Mein Wecker-Team hier, guten Morgen. Songquiz.
3: Ich weiß das Lied, aber...
4: Ach genau. Jetzt fast gehabt.
3: Die Roxette. Hello, you fool, I love you.
0: So begrüßt mich ja meine Frau auch jeden Morgen.
4: Und nichts mit Joyride, ne?
0: Guten Morgen.
3: Morgen.

0: 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Servus in Bayreuth und der Region.
1: Es klingt einfach, Strom zum Nachbarn zu liefern, den man selber erzeugt. Und seit gestern darf man das auch.
0: Energy Sharing heißt das. Das klang jetzt aber irgendwie schon wieder nach so einem Aber, ne?
2: Ja.
1: Da wird's dann kompliziert, denn die ganze Regulatorik und die faktischen Umstände sind einfach sehr, sehr komplex bei der ganzen Sache.
0: Sagt Stefan Arnold von Carlo Sol. Er ist Experte für Strom und Stromsharing. Das ist die Neuerung für Solaranlagenbesitzer, die eigentlich doch total super klingt. Du kannst jetzt quasi mit deinem Nachbarn den Strom teilen. Jetzt sofort ist das Modell wohl eher für Gemeinden oder Unternehmen spannend, nicht so sehr für Privatpersonen.
1: So wird es wahrscheinlich sein. Wie es aussieht, werden wir sehen die nächsten Jahre. Für Unternehmen gibt es das ja auch schon. Da werden solche Modelle schon gefahren, auf anderer rechtlicher Grundlage. Für öffentliche Anbieter ist es vielleicht ein Modell, das einfacher umzusetzen ist, weil man selber mehr Manpower einsetzen kann, als man sie im privaten Bereich einsetzen möchte oder könnte.
0: Denn im privaten Bereich brauchst du erstmal alle technischen Voraussetzungen, also erstmal genügend Energie natürlich, die du lieferst und dann auch, dass diese Energie gemessen wird mit einem sogenannten Smart Meter. In Deutschland haben aktuell 5% alle Energielieferanten privat, also Haushalte, haben so einen Smart Meter.
2: 5.
0: Das ist bei den Österreichern?
2: Bei den Österreichern ist das ein bisschen mehr, da sind wir schon bei 95%.
0: Ach so, ja, okay, gut. Also das heißt, das alles ist schwierig und dann kommen noch, klassisch in Deutschland.
1: Und dann kommen noch einige regulatorische Voraussetzungen, von denen wir in der Branche noch gar nicht genau wissen, wie sie aussieht. Das heißt, wie wird es verrechnet, wie wird die Rechnung aussehen müssen, wie sieht es aus mit Netzentgelten, die ich dennoch bezahlen muss, weil das Netz dient ja als Träger, und welche vertraglichen Voraussetzungen muss man erfüllen, denn ich muss mit meinem Nachbarn dann auch einen Vertrag schließen.
0: Jetzt mal in die Zukunft gedacht, wie lange kann es denn dauern, bis das unkompliziert möglich ist?
1: In Bayreuth muss man eine kleine Lanze auch brechen für die Stadtwerke. Haben wir die Situation, dass die Stadtwerke solche Zähler auch schon anbieten. Das Zweite, diese regulatorischen Voraussetzungen, da werden jetzt die ersten Konsultationen stattfinden und wir gehen davon aus, dass man frühestens 2028 soweit sein wird.
2: Ja, das sind ja nur noch 2 Jahre.
0: Mhm. Also Energy Sharing in der Theorie geht's. In der Praxis brauchst du viel Manpower, Expertise und Geld.

0: Dreiviertel neun vorbei, schönen guten Morgen. So zweimal gute Nachrichten heute in der Früh, Mensch. Erstens, die Deutschen produzieren weniger Müll.
1: Ja, sau gut.
0: Und zweitens, die ICEs kommen immer pünktlicher.
1: Oh, toll.
0: Mittlerweile liegen die ICEs und Intercities bei einer Pünktlichkeitsquote von über 60%.
1: Also, wie du das auch wieder präsentierst.
0: Es waren auch schon mal nur die Hälfte aller ICEs.
1: So nämlich.
0: 50.
1: Schau.
0: Tendenz. Pünktlicher.
1: Korrekt.
0: So. Und ansonsten, wenn es doch vielleicht mit dem Auto fährst, Staßblitzer, Update, Andrea Kreuzer.
1: Bindlacher Berg, A9 Richtung Nürnberg steht eine Abstandsmessung. Bayreuth-Roman-Straße in der 30er-Zone steht der graue Caddy. B22 am Waldende Richtung Speichersdorf und zwischen Troschenreuth und Pegnitz in Neuhof haben wir auch noch einen.
0: Ja, die Adele-Konzerte in München waren Wahnsinn.
1: Oh, ja,
0: Metallica haben fast 100.000 Leute gezogen.
1: Crazy!
0: Aber kaum ein Künstler schafft es, so viele Menschen zu begeistern und so auszuverkaufen wie Celine Dion. Ist das krass?
1: Das ist so Wahnsinn. Und für alle, die vielleicht jetzt noch nach einem Weihnachtsgeschenk für mich suchen, es könnte jetzt nochmal eine Chance geben. Die Tickets gehen so bei 1.000 Euro los. Also wer mag, darf gerne mir die schenken.
0: Die Paris-Konzerte im Oktober waren sofort nach Minuten ausverkauft. Jetzt kommt nochmal ein neuer Schwung für Hardcore-Fans im Mai. Alle wollen noch einmal Celine Dion live sehen.
1: Das wäre mein größter Traum.

0: Schau, das sind die Unterschiede. Die deutsche Nationalmannschaft bricht heute auf nach Chicago zur WM.
1: Ja.
0: Und wir zwei haben jetzt fast Sendungsende, brechen gleich auf nach Bindlach zum Steig.
1: Da gibt's auch einiges zu tun.
0: Wir checken nochmal das Festgelände. Das Wahnsinn, wir haben hier den Live-Ticker, ja. Und es ist unfassbar, da entsteht eine Bühne. Freunde, wirklich, es ist wirklich krass.
1: Verrückt,
0: die ist größer als das Haus dahinter. Jetzt kommt noch eine LED-Leinwand hin. Es ist wirklich wild. Und es wird ein Hammerkonzert am Freitag. Wetterprognosen sagen ja jetzt, Stand heute auch, dass es Freitagabend schön trocken bleibt. Feuerwerk kommt dann am Sonntag noch, das Klößfest. Also das ganze MyMittel-Team ist hell in Aufruhr. Und ich hoffe, viele von euch sehe ich dann Freitag oder Sonntag. Schönen guten Morgen, gleich pünktlich um 9 Uhr News Update hier auf der Mainwelle.
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0: Es ist gleich 9 Uhr. Pfarrer Otto Guggemos kommt jetzt noch. Wir wünschen euch einen schönen sonnigen Dienstag.
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2: Wenn ich das Glaubensbekenntnis spreche, dann mache ich immer eine Pause nach dem ersten Satz. Ich glaube an Gott. Diesen Satz habe ich gemeinsam mit den meisten Menschen dieser Erde. Und das finde ich schon wichtig. Christen glauben zusammen mit Muslimen und Juden und mit vielen anderen, dass da einer ist, der uns geschaffen hat und das Leben einen Sinn hat. Und dass es darum einen Unterschied gibt zwischen Gut und Böse und dass wir am Ende der Zeiten verantworten müssen, was wir getan haben, Gutes und Böses. Ich finde das bemerkenswert, weil es auch Menschen gibt, die nicht an Gott glauben. Oft glauben sie dann lieber an sich selber oder an das Recht des Stärkeren oder an die Evolution oder an ihren Hausarzt oder an das Geld. Natürlich gibt es viele Unterschiede zwischen den Weltreligionen und die sind wirklich groß und bedeutend. Aber heute möchte ich über das Gemeinsame reden. Gott will, dass wir leben. Gott gibt uns seine Gebote und seine Gebote sind gut. Gott wird bestrafen, die Böses tun und belohnen, die Gutes tun. Gott will, dass wir leben und das gilt für alle Menschen, egal zu welchem Volk sie gehören. Vor diesem Gott müssen wir uns verantworten. Ich gehöre zu den Menschen, die das noch glauben.
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4: Es ist 9 Uhr, ich bin Pia Wegner. Die EU will die Zuwanderung besser steuern und hat den Weg freigemacht für Rückkehrzentren in Drittstaaten. Was es damit auf sich hat, erklärt Tine Klimach.
5: In die speziellen Rückkehrzentren, sogenannten Return Hubs, außerhalb der EU sollen abgelehnte Asylbewerber kommen, die nicht in ihre Herkunftsländer zurückgebracht werden können. Etwa weil das Heimatland sich weigert, sie zurückzunehmen oder die Bundesregierung keine diplomatischen Beziehungen zu dem betroffenen Staat pflegt.
4: Vor knapp einem Jahr soll er in einem ICE Passagiere mit einer Axt angegriffen haben. Zu dieser Stunde beginnt jetzt in Regensburg der Prozess gegen einen 21-jährigen Syrer. Zwei Menschen wurden bei der Attacke schwer am Kopf verletzt. Die Staatsanwaltschaft wirft dem Mann versuchten Totschlag und gefährliche Körperverletzung vor, geht aber davon aus, dass er wegen einer psychischen Erkrankung schuldunfähig ist. Sie hat deshalb beantragt, ihn dauerhaft in einer Psychiatrie unterzubringen. Bekommen Fluggäste künftig erst bei größeren Verspätungen eine Entschädigung? Fragen wie diese werden heute in der Europäischen Union verhandelt. Die EU-Staaten wollen, dass es erst ab 4 statt wie bisher ab 3 Stunden Verspätung eine Entschädigung gibt, bei Langstreckenflügen sogar erst ab 6 Stunden. Das Parlament hält dagegen und will es bei 3 Stunden belassen. Laut Verbraucherschützern würden 60% der bisher betroffenen Fluggäste ihren Anspruch verlieren. Wer online eine Partnerin oder einen Partner sucht, der entscheidet häufig auch nach politischer Orientierung. Das haben Forscher an der Uni Köln herausgefunden. Ausgewertet haben sie vor allem Ergebnisse in den USA. Allerdings, so die Forscher, gäbe es Parallelen zum Verhalten von Singles in Deutschland. Wer politisch anders denkt, passt demnach nicht zu Lebensstil und Werten. Die Mission Weltmeistertitel, sie beginnt für die deutsche Fußballnationalmannschaft heute. Am Mittag bricht das DFB-Team in Richtung USA auf. Nach 9 Stunden Flug werden Bundestrainer Julian Nagelsmann und seine Mannschaft in Chicago landen. Am kommenden Samstag findet dort auch das letzte Testspiel statt. Gegner ist dann mit Gastgeber USA. Das erste WM-Gruppenspiel der DFB-Elf gegen Curaçao steigt am 14. Juni. Es ist jetzt kurz nach 9.
6: Dann schauen wir jetzt aufs Mainwiller Wetter. Wir haben die aktuellen Frühwerte. 18 Grad in Pegnitz, wir haben 19 in Kreußen und 19 sind es auch in Betzenstein in der Fränkischen Schweiz. Und jetzt

0: ein oder andere Gewitter geben. Die weiteren Aussichten, es bleibt in der Tendenz ziemlich wechselhaft, auch morgen und am Feiertag an von Leichnam viele Wolken, ganz vereinzelt immer mal ein bisschen Regen mit dabei. Guten Morgen, liebe Autofahrer. Wir schauen auf die Straßen momentan, kurz nach 9, sehr entspannt. Wir haben nur Blitzer, einmal die Abstandsmessung auf der A9 am Bindlacher Berg in Fahrtrichtung Nürnberg. Dann Bayreuth-Romannstraße, da steht der graue Caddy, 30er-Zone. Auf der B22 am Waldende in Richtung Speichersdorf. Und in Neuhof wird geblitzt, das ist zwischen Troschenreuth und Pegnitz. Wenn ihr noch ein Update habt, meldet's gerne 0170 99 07000. Ich wünsche euch eine gute und sichere Fahrt.
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0: Und es war ein souveräner Sieg am Sonntagabend für die deutsche Fußballnationalmannschaft gegen Finnland. Am Ende stand es 4:0. Also, letzte Probe auf jeden Fall mit Bravour bestanden. Jetzt wird's ernst. Heute Nachmittag hebt der Flieger ab. Die Deutschen, die Fußballer, fliegen von Frankfurt aus nach Chicago und dann in 12 Tagen das erste WM-Spiel. Da sind wir sehr gespannt und wir machen gleich den großen Stimmungscheck. Wie ist die Lage beim DFB? Sprechen wir gleich drüber und wir starten rein. In diesen Dienstagvormittag mit Ausdies auf der Mainwelle und Touch Me.

0: Charles und Eddie hier bei uns in der Mainwelle Playlist, jetzt um kurz nach 9. Heute geht's voll los. Um 13.35 Uhr. Da hebt in Frankfurt der Flieger ab, der das DFB-Team in die USA fliegen wird. Es geht nach Chicago, und das finde ich spannend, mit einem regulären Linienflug. Ja, das DFB-Team hat die gesamte First Class reserviert, 75 Personen fliegen und die werden auch alle von den restlichen Passagieren abgeschirmt. Also die haben ihre Ruhe dann im Flugzeug. Und in Chicago, da trifft ja dann das Team am Samstag im letzten Testspiel vor dem WM-Start auf den Gastgeber USA. Sprechen wir drüber mit dem Kollegen Thomas Bremser. Hallo.
1: Grüß dich.
0: Also, das erste Spiel der Deutschen ist ja erst in 12 Tagen, am 14. Juni gegen Curaçao. Thomas, warum reisen die denn jetzt schon in die USA, so früh?
1: Ja, es gibt sicher mehrere Gründe. Der Jetlag soll möglichst schnell aus den Knochen raus. In Chicago ist es 6 Stunden früher als bei uns. Und laut Kapitän Joshua Kimmich will man sich auch an das Klima gewöhnen. Denn es kann in einigen Spielorten zur Mittagszeit schon unangenehm heiß und schwül werden.
2: Ja, dementsprechend wird das schon eine Umstellung sein. Deswegen ist es auch ganz gut, dass wir frühzeitig anreisen, dass wir dann auch unter den Bedingungen trainieren und dass sich dann auch jeder schnell dran gewöhnen kann.
1: Der Bundestrainer will so viel wie möglich noch trainieren und hat ja auch noch ein Testspiel angesetzt. Am Samstag gegen Gastgeber USA.
0: Ja, so viel trainieren wie möglich leuchtet natürlich ein. Thomas, wie ist denn so die Stimmung im Team jetzt so kurz vor dem WM-Start?
1: Ja, ich glaube, die können es kaum erwarten, dass die WM-Mission endlich startet. Dennis Undaf ist schon im WM-Fieber.
3: Es wird immer größer und sobald wir, glaube ich, in Amerika sind, ist es riesig und dann geht's weiter.
1: Das Selbstvertrauen ist groß nach 8 Siegen in Folge. Die Fans geben dem Team nur das Beste mit auf den Weg.
4: Ich wünsche der Mannschaft Entspannung auf dem Weg und dass sie entspannt, entsprechend und erholt ankommen.
5: Ich wünsche der Mannschaft ganz viel Glück und dass sie wissen, dass, glaube ich, die ganze Nation hinter ihnen steht und wir uns auf einen Fußballsommer freuen.
1: Und der darf gerne bis zum 19. Juli andauern.
0: Absolut. Dankeschön, Thomas, denn da findet das Finale statt. Hoffentlich natürlich mit deutscher Beteiligung. Das Team fliegt also dafür gegen 2:30 heute Nachmittag los von Frankfurt nach Chicago. Und das alles 20 Jahre nach den großen Sommermärchen. Also, wir hoffen auf jeden Fall auf eine ganz tolle WM.

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1: Euch einen wunderschönen Dienstagvormittag. Und da haben wir heute vor allem nochmal ein Gewittersymbol auf der Wetterkarte. 5 Stunden Sonne, ja, gerade so Richtung Nachmittag, Abend kann es dann auch nochmal regnen oder eben auch gewittern. Auch der Feiertag, Fronleichnam, in der Tendenz wechselhaft, da werden viele frei haben, aber dann zum Wochenende. Da wird's ein wenig schöner, Stand jetzt. 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
12: Es ist 9:30, ich bin Martin Sollig. Seit dem 1. Juni gilt, wer Solarstrom erzeugt, darf ihn auch an Nachbarn verkaufen. Klingt einfach, ist aber kompliziert, sagt Stefan Arnold von Carlos Sol in Bayreuth. Der Fachmann für Photovoltaik und Batteriespeicher spricht vor allem von den technischen Voraussetzungen.
13: Diese Energie muss gemessen werden, sowohl bei mir als Teilenden, als auch bei demjenigen, der sie empfängt. In der Regel erfolgt das dann über ein sogenanntes Smart Meter und diese Smart Meter sind noch relativ selten. In Deutschland hat man eine Verbreitung von ca. 5%. Zum Vergleich in Österreich haben 95% der Haushalte so einen Smart Meter.
12: Dazu kämen noch einige regulatorische Voraussetzungen, die noch relativ unklar seien, so Arnold weiter. Seiner Ansicht nach lohne sich das Modell zunächst eher für Unternehmen und öffentliche Anbieter. Weil er in der Bayreuther Innenstadt randaliert hat, hat die Polizei einen 28-jährigen Mann gestern Abend in Gewahrsam genommen. Er soll den Außenspiegel eines Autos abgetreten und zunächst geflüchtet sein. Als Polizisten ihn später aufgegriffen haben, soll er auf sie losgegangen sein. Er habe nach ihnen getreten und einen Beamten sogar beißen wollen. Der Mann landete in einer Haftzelle. Offenbar ist er schon früher auffällig geworden. Ihn erwartet jetzt ein Verfahren wegen tätlichen Angriffs auf Einsatzkräfte, Sachbeschädigung und Widerstandsgewalt gegen Vollstreckungsbeamte. Das Felsenbad in Pottenstein feiert dieses Jahr 100-Jähriges. Zum ersten Mal hat es 1926 geöffnet. Aktuell ist da noch Baustelle. In etwa 2 Wochen wird für die Saison eröffnet. Das Felsenbad ist ein Naturbad. Das hat nicht nur Vorteile, sagt Betreiber Dieter Bauer.
14: Es gibt auch unerwünschte Sachen, wie zum Beispiel Algen. Mit so einer Art Schrubber ist es wieder gereinigt und es können nur Taucher mit Tauchausrüstung machen. Also das steckt schon sehr viel Arbeit dahinter. Aber dafür haben wir halt den einzigartigen Charakter, dass wir keinerlei Chemie verwenden.
12: Aber es lohnt sich, bis zu 800 Gäste kommen zu den Spitzenzeiten pro Tag. Das Felsenbad hat täglich von 11 bis 19 Uhr geöffnet. Der Eintritt für Kinder unter 6 Jahren ist frei. Erwachsene zahlen 4,50 Euro. 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
15: Dankeschön, Martin. Dann kommt jetzt der Blick aufs Mainwelle-Wetter. Ein bisschen Sonne haben wir jetzt am Vormittag, aber im Großen und Ganzen ist es dann doch eher bewölkt, eher grau in grau. Richtung Abend kann dann auch mal das ein oder andere Gewitter oder auch der ein oder andere Regenschauer mit dabei sein. Heute Temperaturen bis 24 Grad. Die weiteren Aussichten bleibt in den nächsten beiden Tagen so. Morgen und am Feiertag an Fronleichnam wechselhaft und immer mal wieder regnerisch. Und das ist der Blick auf die Straßen. Jetzt um kurz nach halb 10. Der Blick auf die aktuellen Blitzer. Einmal die A9, Fahrt Richtung Nürnberg am Bindlacher Berg. Das ist die Abstandsmessung. Dann Bayreuth-Romannstraße. Das ist der graue Caddy in der 30er-Zone. Auf der B22 noch einer am Waldende in Fahrt Richtung Speichersdorf. Und in Neuhof, das ist zwischen Troschenreuth und Pegnitz. Sonst alles entspannt auf den Straßen. Wenn ihr Updates habt, meldet sie gerne 0170 990 7000.
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15: Und wir begleiten euch durch diesen Dienstag. Für viele ist es ein ganz normaler Arbeitstag, der startet. Für viele ist es aber auch nochmal ein weiterer Pfingstferientag. Ich hoffe auf jeden Fall, es geht euch gut und wir machen uns einen schönen Vormittag. Ja.

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1: Ihr seid mal wieder live dabei. Ich habe hier immer so Zetteler.
2: Das
1: und
2: Zetteler.
1: Auf dem Zetteler, da stehen die Schlagzeilen des heutigen Tages.
2: Ja, da hast du immer deinen Textmarker und dann werden die wichtigsten Dinge mal markiert.
1: Genau. Pass auf, also hier zum Beispiel Strompreis in Europa. Kosten in Deutschland fast am höchsten europaweit.
2: Ach, schau an.
1: Das ist ja keine Überraschung.
2: Nein.
1: WM-Vorbereitung.
2: Ja.
1: Manuel Neuer trainiert wieder. Gute Nachrichten. Statistisch bewiesen, Deutschland produziert deutlich weniger Müll.
2: Oh, sehr gut.
1: Lob geht raus. Credits für euch, Freunde. So. Heute ist Ich liebe meinen Zahnarzt-Tag.
2: Oh, dann gehen natürlich Grüße raus. Ich mag meinen Zahnarzt auch sehr gern.
1: Ich habe eine Zahnärztin und ich muss sagen, ja.
3: Super. Ich habe meinem Zahnarzt gestern eine fette Rechnung überwiesen. Das muss als Liebesbeweis reichen.
1: So. Nino De Angelo im Interview. Ich musste 1 Million Euro verdienen, um meine Schulden abzubezahlen.
2: Oh.
1: So, und Keith Richards ist zum ersten Mal Uropa geworden.
2: Oh.
1: Das wundert mich, ich hätte gedacht, es ist mindestens Ur-Uropa.
2: Ich wollte gerade sagen, der ist doch schon 100.
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Wir begleiten euch durch diesen Dienstagvormittag hier auf der Mainwelle um kurz vor 10. Und immer mit dabei der Blick auf die Straßen. Das sind die aktuellen Blitzer. Einmal Bayreuth-Romannstraße, das ist der graue Caddy, 30 sind hier erlaubt. Dann B22 am Waldende in Fahrtrichtung Speichersdorf wird heute Vormittag geblitzt. In Neuhof, das ist zwischen Troschenreuth und Pegnitz. Und die Abstandsmessung haben wir auf der A9 auf Höhe Bindlacher Berg. Euch allen eine gute und sichere Fahrt. Wenn ihr noch ein Update habt, dann meldet es gerne einfach kurz aufs Studio-Handy. Wir sind anschreibbar und erreichbar unter der 0170 99 07000.

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11: Es ist 10 Uhr, ich bin Pia Wegner. Die Sommerferien sollten grundsätzlich erst im Juli starten. Das fordert der Deutsche Philologenverband. Hintergrund sind die Abi-Prüfungen. Die Lehrer finden, dass der Zeitdruck bei einem früheren Ferienbeginn einfach zu groß ist. Tanja Wagner berichtet.
12: Schriftliche Abi-Prüfung, mündliche kurz darauf und dann noch mögliche Nachprüfungen. Das alles zeitlich bis Ferienbeginn hinzubekommen, setzt Schüler und Prüfer unter Stress, sagen die Lehrer. Auch sei es ungerecht, wenn manche einfach länger Zeit hätten, sich aufs Abi vorzubereiten.
11: Bayern hat laut dem Armutsbericht des Paritätischen Wohlfahrtsverbandes die niedrigste Armutsquote deutschlandweit. Jeder achte Bayer lebt in Armut, das sind gut 12,5%. Bundesweit liegt die Quote bei 16%. Am besten schneiden Schwaben und Oberbayern ab. In Franken und der Oberpfalz ist die Quote hingegen höher. Besonders betroffen sind Alleinerziehende und Menschen ohne Job. Der Verband warnt die Regierung vor Einsparungen im Sozialbereich. Die meisten Menschen, die 2025 in Deutschland eingebürgert worden sind, haben ihre ursprüngliche Staatsbürgerschaft behalten. Wie eine Umfrage des Mediendienstes Integration zeigt, lag die Quote der Doppelstaatigkeit bei 85-98%. Die wenigen Neubürger, die sich dagegen entschieden haben, taten das, weil sie entweder vor der Einbürgerung staatenlos waren oder weil ihr Herkunftsland die Mehrstaatigkeit nicht gestattet. Die Bahn arbeitet daran, pünktlicher zu werden. Und das scheint ihr immer besser zu gelingen. Im Mai hat das Unternehmen seine selbstgesteckten Ziele erreicht, schreibt die Süddeutsche Zeitung. Demnach waren etwas mehr als 61% der ICE- und Intercity-Züge pünktlich. Damit lag die Quote zwar unter den Werten der beiden Vormonate, blieb aber oberhalb der Marke von 60%. Nicht erfasst werden in der Statistik ausfallende Züge. Ab dem zweiten Halbjahr kostet ein Besuch im Kölner Dom Eintritt. Heute gibt das Domkapitel bekannt, wie viel das sein wird. Klar ist schon, wer beten oder einen Gottesdienst besuchen will, der kommt weiterhin kostenlos rein. Mit den Einnahmen soll der laufende Betrieb, die Pflege und der Schutz des Doms finanziert werden. Die Ankündigung hatte in Köln für viel Gesprächsstoff gesorgt. Es ist jetzt kurz nach 10 Uhr.

0: Wir haben viele Wolken, ganz vereinzelt aber auch ein bisschen Sonne mit dabei. Es bleibt trocken, zumindest am Vormittag und dann auch Richtung Nachmittag. Erst zum Abend können sich ein paar einzelne Regenschauer oder auch Gewitter bilden. Heute bei Tageshöchstwerten bis 24 Grad. Die weiteren Aussichten. Morgen und an Fronleichnam am Feiertag, da bleibt's wechselhaft, Wolken und Sonne im Mix. Immer mal im Wechsel mit vereinzelten Regenschauern oder Gewittern.
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0: Und das ist der Blick auf die Straßen, jetzt um kurz nach 10. Momentan ist es ein Blick auf die aktuellen Blitzer, weil sonst ist alles entspannt. Pegnitz in der Nürnberger Straße beim Baumarkt, dann auf der B22 am Waldende in Fahrtrichtung Speichersdorf. Wir haben die Abstandsmessung auf der A9 am Bindlacher Berg, in Bayreuth-Romannstraße noch ein Blitzer und auf der A73 Bamberg in Fahrtrichtung Lichtenfels auf Höhe Memmelsdorf. Wenn ihr noch ein Update habt, dann meldet's gerne einfach kurz per WhatsApp aufs Studio-Handy. Ich wünsche euch eine gute und sichere Fahrt.
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0: Und wir sind natürlich auch heute bei euch an diesem 2. Juni, haben viel tolle Musik rausgesucht, damit euer Vormittag hoffentlich ein guter wird. Toller Klassiker, gleich von Mike and the Mechanics, Everybody Gets a Second Chance. Bruno Mars, I Just Might, der ist bald wieder in Deutschland auf Tour, vielleicht habt ihr ja auch Tickets. Und wir starten mit Carly Rae Jepsen und Call Me Maybe. Eure Playlist und ich wünsche euch einen schönen Dienstag.

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1: Das sind Aerosmith hier bei uns in der Playlist. Wunderschöner Klassiker für den Dienstagvormittag. Jetzt ist es kurz vor 10:30. In ein paar Stunden geht's los. Das DFB-Team fliegt vom Frankfurter Flughafen nach Chicago. Ja, so langsam geht die WM-Vorbereitung wirklich in die entscheidende Phase. Nur noch 12 Tage, dann steigt ja schon das erste Spiel Deutschland gegen Curaçao. Das DFB-Team, das finde ich übrigens total spannend, fliegt mit einem regulären Linienflug in die USA. Also das ist einfach ein ganz normaler Airbus. Die haben allerdings die ganze erste Klasse für sich gebucht. Also 75 Leute fliegen, die sind auch dann während des ganzen Flugs ungestört und können sich in Ruhe auf die nächsten Spiele vorbereiten. Denn es gibt ja noch ein Testspiel und das ist am Samstag gegen den Gastgeber USA. Also, wir freuen uns alle sehr auf die WM. Es ist die große WM 20 Jahre nach dem Sommermärchen. Also, da hoffen wir mal, dass sich das zumindest wiederholt. Damals waren wir ja Dritter. Vielleicht klappt es ja in diesem Jahr, zumindest mit dem Weltmeistertitel.

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13: Es ist 10:30. Ich bin Martin Sollig. Schönen Vormittag. Ein ehemaliger Bankdirektor aus der Region steht in Bayreuth wegen versuchten Totschlags vor Gericht. Der 79-Jährige soll im vergangenen August Polizisten mit Messern angegriffen haben. Verletzt wurde dabei niemand. Der Mann erklärte vor Gericht, er habe die Beamten für Auftragsmörder gehalten. Laut Staatsanwaltschaft leidet er an einer schweren psychischen Erkrankung und lebt seit seiner Festnahme in einer psychiatrischen Klinik. Das Gericht muss jetzt entscheiden, ob er dort dauerhaft untergebracht werden soll. Wenn man an Naturschützer denkt, hat man vielleicht etwas anderes im Kopf als Rinder. Aber genau das passiert bei Speichersdorf. Im Naturschutzgebiet Heidenabtal und Gabelohe weiden seit Mitte April Galloway-Rinder und leisten damit einen wichtigen Beitrag zur Förderung der Artenvielfalt. Das Problem auf dieser Fläche war, sie war jahrzehntelang nicht mehr bewirtschaftet worden. Deshalb hat sich das Rohrglanzgras dort ausgebreitet, das anderen Pflanzen kaum eine Chance lässt und damit auch Insekten die Nahrung nimmt. Die Rinder fressen das Gras und geben damit anderen Pflanzen wieder eine Chance. Außerdem ein Bonus: in ihrem Kot können sich Insekten wie Fliegen oder Käfer entwickeln. Nach 10 Jahren Pause gibt es diesen Sommer wieder eine ganz besondere Aktion im Wildpark Waldhaus Mehlmeisel. Ab jetzt bis zum 31. Juli können Kindergärten den Wildpark kostenlos besuchen. Einrichtungen aus den Landkreisen Bayreuth, Wunsiedel und Tirschenreuth können sich dafür ganz einfach beim Waldhaus-Team telefonisch anmelden. Die Nummer steht auf meinwelle.de. An- und Abfahrt müssen die Kindergärten selbst organisieren. Was sonst noch los ist in Bayreuth und in der Region, das gibt's zum Nachlesen immer aktuell auf meinwelle.de.
11: Vielen Dank. Wir schauen weiter aufs Wetter für die Region. Ein Mix aus Wolken und ein bisschen Sonne ist es. Temperaturen bei angenehmen 24 Grad. Gegen Abend kann es ein bisschen Regen geben. Einzelne Gewitter sind sogar möglich. Und auch die nächsten Tage, die bleiben wechselhaft bei uns in der Region. Morgen und auch am Feiertag, an Fronleichnam, Donnerstag. Ja, Wolken und Sonne immer im Wechsel mit ein paar einzelnen Regenschauern. Erst zum Wochenende wird es wieder schöner. Es ist kurz nach 11:30, dann schauen wir auf die Straßen. Wir haben die aktuellsten Blitzer aus der Region. Einmal auf der B22 am Waldende in Fahrtrichtung Speichersdorf, dann in Pegnitz, Nürnberger Straße beim Baumarkt. Auf der A9 die Abstandsmessung am Bindlacher Berg, Bayreuth-Romannstraße, da steht der graue Caddy, 30 sind erlaubt. Und auf der A73 noch ein Blitzer, Bamberg Richtung Lichtenfels auf Höhe Memmelsdorf. Euch allen eine gute und sichere Fahrt.
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11: Jawohl, es geht durch den Dienstagvormittag. Ich freue mich, dass ihr mit dabei seid. Das sind Bon Jovi bei uns in der Playlist mit Always.

0: Die sorgen für gute Laune auf der Mainwelle Metro Station und Shake It, jetzt um kurz vor 11.
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0: Dann suchen wir jetzt gemeinsam Kater Lemmy. Lemmy ist 9 Jahre alt, komplett schwarz und er hat ein paar altersbedingte graue Haare, schreiben die Besitzer. Er ist nicht besonders verschmust oder zutraulich und meidet fremde Menschen für gewöhnlich. Weggelaufen ist er vor einigen Tagen in Bischofsgrün im Fichtelgebirge. Schaut mal gerne auf meinwelle.de, da findet ihr ein Foto von Lemmy. Und wenn ihr den Kater irgendwo dort in diesem Raum sehen solltet, dann meldet euch gerne bei uns bei der Mainwelle. Wir stellen den Kontakt zu den Besitzern her.
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8: Es ist 11 Uhr, ich bin Pia Wegner. Für Lkw-Fahrerinnen und Lkw-Fahrer soll es einfacher werden, einen Parkplatz zu finden. Ab heute gibt es den Stellplatzinformationsdienst mit Daten von gut 1800 Rastplätzen. Jan-Henner Reitze berichtet.
9: Lkw-Fahrer sollen nicht mehr lange suchen müssen und so auch schneller runter von Autobahnen und anderen Straßen, wo sie anderen im Weg rumfahren. Gespeist wird die Stellplatzsuchhilfe mit Daten aus dem Mautsystem, nahezu in Echtzeit. Ruhezeiten sollen so besser eingehalten werden können und am Ende alle Verkehrsteilnehmer profitieren von mehr Platz auf den Straßen und einer verbesserten Sicherheit.
8: Recherchen der ARD zeigen, mindestens zwei Landeskriminalämter in Deutschland haben bei Ermittlungen Standortdaten aus Handy-Apps genutzt. Also Daten, die eigentlich für die Werbeindustrie gesammelt werden. Das waren das LKA Mecklenburg-Vorpommern und das LKA Brandenburg. Strafrechtler sagen, das sei rechtswidrig, die Daten seien nicht für Polizeiarbeit gedacht. Die Sommerferien sollten in keinem Bundesland bereits im Juni beginnen. Das fordert der Philologenverband. Die Verbandschefin begründet das damit, dass ein früher Start in die Ferien vor den Abschlussprüfungen Stress verursache, weil Prüfungen und Korrekturen pünktlich vor Ferienbeginn abgeschlossen sein müssten. Den frühesten Beginn der Sommerferien haben in diesem Jahr Hessen, Rheinland-Pfalz und das Saarland. Bekommen Fluggäste künftig erst bei größeren Verspätungen eine Entschädigung? Fragen wie diese werden heute in der Europäischen Union verhandelt. Die EU-Staaten wollen, dass es erst ab 4 statt wie bisher ab 3 Stunden Verspätung eine Entschädigung gibt, bei Langstreckenflügen sogar erst ab 6 Stunden. Das Parlament hält dagegen und will es bei 3 Stunden belassen. Laut Verbraucherschützern würden 60% der bisher betroffenen Fluggäste ihren Anspruch verlieren. Wer online eine Partnerin oder einen Partner sucht, der entscheidet häufig auch nach politischer Orientierung. Das haben Forscher an der Uni Köln herausgefunden. Ausgewertet haben sie vor allem Ergebnisse in den USA. Allerdings, so die Forscher, gäbe es Parallelen zum Verhalten von Singles in Deutschland. Wer politisch anders denkt, der passt demnach nicht zum Lebensstil und den eigenen Werten. Es ist jetzt kurz nach 11.
10: Besten Dank. Dann schauen wir jetzt aufs Wetter für die Region. Wir haben aktuelle Temperaturen um die 22 Grad, Wolken und immer mal wieder auch sonnige Abschnitte. Es bleibt trocken den ganzen Tag über, erst Richtung Abend, so ab 20 Uhr. Da können mal einzelne Regenschauer oder auch Gewitter durchziehen. Die weiteren Aussichten, es bleibt wechselhaft. Immer so ein Mix aus Wolken, Sonne und Regen, auf jeden Fall morgen und auch am Feiertag an von Leichnam. Dann schauen wir auf die Straßen. Um kurz nach 11, wir haben neue Blitzer. Einmal in Bayreuth Friedrich-Ebert-Straße an der Bushaltestelle Richtung Volksfestplatz. Dann in Unterweiz ein Blitzer Richtung Kulmbach an der Bushaltestelle. Pegnitz, Nürnberger Straße am Baumarkt. Auf der B22 am Waldende Richtung Speichersdorf. Dann die Abstandsmessung auf der A9 am Bindlacher Berg. Und auf der A73 in Fahrtrichtung Lichtenfels auf Höhe Memmelsdorf. Das war's, allen unterwegs eine gute und sichere Fahrt. Wenn ihr noch ein Update habt, dann könnt ihr das sehr gerne ins Studio melden.
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10: Wir begleiten euch

Die Sugar Babes bei uns jetzt um kurz vor 11:30. Da schauen wir auf die aktuellsten Blitzer bei uns in der Region. Neu reingekommen Bayreuth Friedrich-Ebert-Straße an der Bushaltestelle in Richtung Volksfestplatz und in Unterweiz auf der B85, wenn ihr unterwegs seid, in Fahrtrichtung Kulmbach an der Bushaltestelle. Außerdem weiterhin aktuell die Abstandsmessung auf der A9 am Bindlacher Berg. Euch allen eine gute und sichere Fahrt durch diesen Dienstagvormittag.

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18: Die News um 11:30. Ich bin Martin Sollig. Schönen Vormittag. Der Führerschein soll einfacher, digitaler und günstiger werden. Die Bundesregierung hat dafür eine Reform auf den Weg gebracht. Sie sieht unter anderem weniger verpflichtende Sonderfahrten, mehr digitaler Theorieunterricht und kürzere praktische Prüfungen vor. Dass der Führerschein dadurch aber tatsächlich günstiger wird, bezweifelt Stefan Teufel. Er ist Fahrlehrer in Kulmbach.
19: Wenn wir ehrlich sind, wird der Führerschein nicht billiger, wenn wir jetzt keine Sonderfahrt mehr haben, sondern Übungsstunden. Und die Übungsstunden sind dann trotzdem vermehrt auf der Autobahn. Dann wird auch höchstwahrscheinlich der Preis von der Übungsstunde höher werden. In der Richtung glaube ich nicht, dass wir uns Kosten sparen.
18: Nach Plänen der Bundesregierung sollen die neuen Regeln Anfang 2027 in Kraft treten. Die Reform muss aber noch vom Bundestag beschlossen werden. Weil er in der Bayreuther Innenstadt randaliert hat, hat die Polizei einen 28-jährigen Mann gestern Abend in Gewahrsam genommen. Er soll den Außenspiegel eines Autos abgetreten und zunächst geflüchtet sein. Als Polizisten ihn später aufgegriffen haben, soll er auf sie losgegangen sein. Er habe nach ihnen getreten und einen Beamten sogar beißen wollen. Der Mann landete in einer Haftzelle. Offenbar ist er schon früher auffällig geworden. Ihn erwartet jetzt ein Verfahren wegen tätlichen Angriffs auf Einsatzkräfte, Sachbeschädigung und Widerstands gegen Vollstreckungsbeamte. muss sich ein Autofahrer, bevor er parkt, sorgfältig umschauen, ob er sein Auto dort auch tatsächlich hinstellen darf. Die Polizei meint, selbstverständlich. Eine Frau aus Oberkotzau sagte aber, wenn ich ein Verbot nicht erkennen kann, darf ich auch nicht bestraft werden. Ihr Auto war abgeschleppt worden, sie sollte die Kosten tragen. Jetzt klagt sie. Der Fall wird heute vor dem Verwaltungsgericht in Bayreuth verhandelt. Die Frau hatte im Winter 2024 in Hof im Bereich einer Feuerwehrzufahrt geparkt. Weil die Straße schneebedeckt war, konnte sie die Sperrfläche aber nicht sehen und das Schild mit dem Parkverbot, so die Klägerin, sei von einem parkenden Kleinbus verdeckt gewesen. Weitere Meldungen aus Bayreuth und der Region gibt's zum Nachlesen immer aktuell auf meinwelle.de.
5: Vielen Dank. Wir schauen weiter aufs Wetter für die Region. Ein Mix aus Wolken und ein bisschen Sonne ist es. Temperaturen bei angenehmen 24 Grad. Gegen Abend kann es ein bisschen Regen geben. Einzelne Gewitter sind sogar möglich. Und auch die nächsten Tage, die bleiben wechselhaft bei uns in der Region. Morgen und auch am Feiertag, an Fronleichnam, Donnerstag. Ja, Wolken und Sonne immer im Wechsel mit ein paar einzelnen Regenschauern. Erst zum Wochenende wird es wieder schöner.
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5: Und das ist der Blick auf die Straßen. Jetzt um 11:30 mit der A9 in Fahrtrichtung Nürnberg. Da dauert es gerade ein paar Minuten länger zwischen Plech und Schneitach. Da staut sich's ein bisschen. Die neuesten Blitzer in Bayreuth. Friedrich-Ebert-Straße an der Bushaltestelle in Richtung Volksfestplatz. Dann in Unterweiz auf der B85 Richtung Kulmbach. In Pegnitz, Nürnberger Straße beim Baumarkt. B22 am Waldende in Richtung Speichersdorf. Die Abstandsmessung ist weiterhin aktuell auf der A9 am Bindlacher Berg. Und auf der A73 in Richtung Lichtenfels bei Memmelsdorf. 100 sind da alle. Euch allen eine gute und sichere Fahrt.
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5: Und wir haben ganz viel Musik in unserer Playlist für euren Dienstagvormittag. Gleich geht's in die frühen 80er. Toto, das war das große Album Toto 4. 1982, das Album, auf dem Africa drauf war und das Album, auf dem Rosanna drauf war. Zwei der größten Hits. Logisch, dass das auch mit Abstand das kommerziell erfolgreichste Album von Toto aller Zeiten war. Gibt's gleich, Rosanna, davor Ausdies mit Electrified.

0: Euer Vormittag mit Shania Twain hier bei uns in der Mainwelle-Playlist. Jetzt ist es kurz vor 12.
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3: Das
2: und
3: Zetteler.
2: Auf dem Zetteler, da stehen die Schlagzeilen des heutigen Tages.
3: Ja, da hast du immer deinen Textmarker und dann werden die wichtigsten Dinge mal markiert.
2: Genau. Pass auf, also hier zum Beispiel Strompreis in Europa. Kosten in Deutschland fast am höchsten europaweit.
3: Ach, schau an.
2: Das ist ja keine Überraschung.
3: Nein.
2: WM-Vorbereitung.
3: Ja.
2: Manuel Neuer trainiert wieder.
3: Ah.
2: Gute Nachrichten. Statistisch bewiesen. Deutschland produziert deutlich weniger Müll.
3: Oh, sehr gut.
2: Lob geht raus. Credits für euch, Freunde. So. Heute ist Ich liebe meinen Zahnarzt-Tag.
3: Oh. Dann gehen natürlich Grüße raus. Ich mag meinen Zahnarzt auch sehr gerne.
2: Ich habe eine Zahnärztin und ich muss sagen, ja,
4: super. Ich habe meinem Zahnarzt gestern eine fette Rechnung überwiesen. Das muss als Liebesbeweis reichen.
2: So. Nino De Angelo im Interview. Ich musste 1 Million Euro verdienen, um meine Schulden abzubezahlen.
3: Oh.
2: So, und Keith Richards ist zum ersten Mal Uropa geworden.
3: Oh.
2: Das wundert mich, ich hätte gedacht, es ist mindestens Ur-Uropa.
3: Ich wollte gerade sagen, der ist doch schon 100.
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14: Es ist 12 Uhr, ich bin Pia Wegner. Mehr als die Hälfte der Betroffenen hierzulande bringt zu viele Kilos auf die Waage. Laut Statistik lag der Body Mass Index 2025 bei den Betroffenen bei über 25 und das stuften Fachleute als übergewichtig ein. Männer sind häufiger betroffen als Frauen. Die Durchschnittswerte liegen bei 86,5 bzw. knapp 70 Kilo. Alle Angaben zu Gewicht und Größe beziehen sich auf erwachsene Personen ab 18 Jahren. Immer mehr Menschen hierzulande leben in Armut. Laut dem Paritätischen Wohlfahrtsverband gibt es mittlerweile gut 13 Millionen Betroffene. Besonders oft fehlt den Deutschen Geld für Strom, Heizung oder größere Anschaffungen. Zoe Tasovali berichtet.
15: Wo jemand lebt, macht dabei einen großen Unterschied. Während die Armutsquote in Bayern und Baden-Württemberg vergleichsweise niedrig ist, liegt sie in Bremen, Sachsen-Anhalt, Berlin und Hamburg deutlich höher. Das liegt laut dem Bericht unter anderem an schlechteren Chancen auf dem Arbeitsmarkt und geringeren Bildungschancen. Besonders kritisch ist die Lage älterer Menschen. Fast jeder Fünfte über 65 gilt inzwischen als arm oder armutsgefährdet.
14: In Deutschland sind im letzten Jahr so viele Fälle von Diskriminierung gemeldet worden wie nie zuvor. Nach Angaben der Bundesantidiskriminierungsbeauftragten Attermann wandten sich rund 13.000 Menschen an Beratungsstellen. Das ist ein Anstieg um 15% im Vergleich zum Vorjahr. Fast die Hälfte der Fälle betraf demnach rassistische Diskriminierungen, etwa am Arbeitsplatz oder bei der Wohnungssuche. ChatGPT nutzen viele Kids und Jugendliche für Alltagsfragen. Und die jungen Leute würde das Unternehmen bewusst gefährden, um schneller Geld zu verdienen. Das wirft der US-Bundesstaat Florida OpenAI vor und klagt. Warnungen zur Nutzung der KI seien absichtlich intern gehalten worden und außerdem gäbe es keine echte Alterskontrolle. Unter 13 ist ChatGPT zwar verboten, aber das wird kaum überprüft. Bayern hat das trockenste Frühjahr seit Beginn der Wetteraufzeichnungen seit 145 Jahren hinter sich. Besonders trocken war es laut dem Deutschen Wetterdienst im nördlichen Niederbayern und der südlichen Oberpfalz. Der DWD betonte aber, solche Trockenperioden sind kein neuzeitliches Phänomen. In Regensburg hat es im Frühjahr 1841 sogar noch deutlich weniger geregnet. Es ist jetzt kurz nach 12.
4: Und das ist der Blick aufs Wetter für die Region, Wolken und Sonne im Mix. Es bleibt zumindest den Tag über trocken, erst zum Abend. Da können einzelne Regenschauer oder auch Gewitter örtlich mit dabei sein. Die Tageshöchstwerte heute bei angenehmen 24 Grad. Wie geht's weiter? Es bleibt wechselhaft. Morgen am Mittwoch und auch am Feiertag Wolken, immer mal wieder Regen, einzelne Gewitter sind möglich. Aber dazwischen zeigt sich auch immer mal wieder die Sonne. Erst zum Wochenende, da stabilisiert sich die Wetterlage dann wieder ein bisschen. Da wird's dann auch wieder angenehm, die Sonne kommt länger raus. Es ist kurz nach 12, dann schauen wir auf die Straßen und auf die A9, Fahrtrichtung Berlin zwischen Trockau und Bayreuth Süd. Bitte gut aufpassen, da liegt eine Gummimatte auf der Autobahn. Dann in der Gegenrichtung zwischen Plech und Schneitach. Da dauert es leider ein paar Minuten länger, aktuell 1 Kilometer Stau. Die neuesten Blitzer in der Region, in Bayreuth, Friedrich-Ebert-Straße an der Bushaltestelle, in Unterweiz auf der B85 in Fahrtrichtung Kulmbach, in Pegnitz in der Nürnberger Straße am Baumarkt, auf der B22 am Waldende Richtung Speichersdorf, dann die Abstandsmessung auf der A9 am Lacher Berg und der Blitzer auf der A73 in Fahrtrichtung Lichtenfels bei Memmelsdorf. Euch allen eine gute und sichere Fahrt.
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4: Und es geht rein in den Dienstagmittag mit einem Song über wahre Superhelden. The Script bei uns in der Playlist und Superheroes.

0: Michael Sambalo aus den 80ern hier bei uns auf der Mainwelle in der Playlist. Jetzt ist es kurz nach 12 und das bedeutet, es sind nicht mal mehr anderthalb Stunden. Dann ist es soweit. Um 13.35 Uhr, da wird am Flughafen Frankfurt die Maschine der deutschen Fußballnationalmannschaft in Richtung USA abheben. Es geht nach Chicago. Und das finde ich wirklich spannend. Die Deutschen fliegen mit einem regulären Linienflug. Also das sind 75 Leute, die da an Bord sind. Und die haben die ganze First Class für sich reserviert, werden also von den restlichen Passagieren abgeschirmt und haben auch während des ganzen Flugs quasi ihre Ruhe. Also die haben dieses Abteil dann für sich. In Chicago trifft ja das deutsche Team dann am Samstag im letzten Testspiel vor dem WM-Start auf den Gastgeber USA. Sprechen wir drüber mit dem Kollegen Thomas Bremser. Servus.
1: Grüß dich.
0: So Thomas, also das erste Spiel, das hat die deutsche Mannschaft ja erst in 12 Tagen am 14. Juni gegen Curaçao. Warum reisen die denn jetzt schon in die USA, also so früh?
1: Ja, es gibt sicher mehrere Gründe. Der Jetlag soll möglichst schnell aus den Knochen raus. In Chicago ist es 6 Stunden früher als bei uns. Und laut Kapitän Joshua Kimmich will man sich auch an das Klima gewöhnen. Denn es kann in einigen Spielorten zur Mittagszeit schon unangenehm heiß und schwül werden.
2: Ja, dementsprechend wird das schon eine Umstellung sein. Deswegen ist es auch ganz gut, dass wir frühzeitig anreisen, dass wir dann auch unter den Bedingungen trainieren und dass sich dann auch jeder schnell dran gewöhnen kann.
1: Der Bundestrainer will so viel wie möglich noch trainieren und hat ja auch noch ein Testspiel angesetzt am Samstag gegen Gastgeber USA.
0: Dann lass uns mal auf die sportliche Seite gucken. Wie ist denn die Stimmung im Team so kurz vor dem Abflug in die USA?
1: Ja, ich glaube, die können es kaum erwarten, dass die WM-Mission endlich startet. Dennis Undaff ist schon im WM-Fieber.
3: Es wird immer größer und sobald wir, glaube ich, in Amerika sind, ist es riesig und dann geht's weiter.
1: Das Selbstvertrauen ist groß nach 8 Siegen in Folge. Die Fans geben dem Team nur das Beste mit auf den Weg.
4: Ich wünsche der Mannschaft Entspannung auf dem Weg und dass sie entspannt, entsprechend und erholt ankommen.
5: Ich wünsche der Mannschaft ganz viel Glück und dass sie wissen, dass, glaube ich, die ganze Nation hinter ihnen steht und wir uns auf einen Fußballsommer freuen.
1: Und der darf gerne bis zum 19. Juli andauern.
0: Absolut, denn da ist das große Finale, hoffentlich mit deutscher Beteiligung und das Ganze ja in diesem Sommer auch 20 Jahre nach dem Sommermärchen. Also, damals sind wir Dritter geworden, in diesem Jahr klappt's vielleicht mit dem Titel.

All for One hier bei uns in der Playlist um kurz vor 12:30 mit I Swear. Einen schönen Dienstag wünsche ich euch. Heute auf der Wetterkarte nochmal das Gewittersymbol zu sehen. Ja, Temperaturen bis 24 Grad, viele Wolken, gerade Richtung Abend. Da kann es dann auch immer mal regnen oder eben auch, wie gesagt, das ein oder andere Gewitter kann mit dabei sein. Auch morgen und am Feiertag an von Leichnam wechselhaft. Erst zum Wochenende wird es wieder ein bisschen schöner, da kommt länger die Sonne raus. Habt alle einen schönen Dienstag. Was wichtig ist in der Region, das sagen wir euch in ein paar Minuten wieder um 12:30.

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16: Es ist 12:30, ich bin Martin Sollig. Ein ehemaliger Bankdirektor aus der Region steht in Bayreuth wegen versuchten Totschlags vor Gericht. Über den Prozess berichtet der Kurier. Der 79-Jährige soll im vergangenen August Polizisten mit Messern angegriffen haben. Verletzt wurde dabei niemand. Der Mann erklärte vor Gericht, er habe die Beamten für Auftragsmörder gehalten. Laut Staatsanwaltschaft leidet er an einer schweren psychischen Erkrankung und lebt seit seiner Festnahme in einer psychiatrischen Klinik. Das Gericht muss jetzt entscheiden, ob er dort dauerhaft untergebracht werden soll. Wenn man an Naturschützer denkt, hat man vielleicht etwas anderes im Kopf als Rinder. Aber genau das passiert bei Speichersdorf. Im Naturschutzgebiet Heidenabtal und Gabelohe weiden seit Mitte April Galloway-Rinder und leisten damit einen wichtigen Beitrag zur Förderung der Artenvielfalt. Das Problem auf dieser Fläche war, sie war jahrzehntelang nicht mehr bewirtschaftet worden. Deshalb hat sich das Rohrglanzgras dort ausgebreitet, das anderen Pflanzen kaum eine Chance lässt und damit auch Insekten die Nahrung nimmt. Die Rinder fressen das Gras und geben damit anderen Pflanzen wieder eine Chance. Außerdem ein Bonus: in ihrem Kot können sich Insekten wie Fliegen oder Käfer entwickeln. Nach 10 Jahren Pause gibt es diesen Sommer wieder eine ganz besondere Aktion im Wildpark Waldhaus Mehlmeisel. Ab jetzt bis zum 31. Juli können Kindergärten den Wildpark kostenlos besuchen. Einrichtungen aus den Landkreisen Bayreuth, Wunsiedel und Tirschenreuth können sich dafür ganz einfach beim Waldhaus-Team telefonisch anmelden. Die Nummer steht auf meinwelle.de. An- und Abfahrt müssen die Kindergärten selbst organisieren. 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
6: Und wir schauen noch kurz aufs Wetter für die Region. Heute ist es ein Mix aus Wolken und ein bisschen Sonne. Temperaturen dazu bei angenehmen 24 Grad. Richtung Abend kann es mal den ein oder anderen Regenschauer oder auch ein Gewitter geben. Die weiteren Aussichten, es bleibt wechselhaft auf jeden Fall morgen und auch am Feiertag mit Wolken und vereinzelten Regenfällen. Dann schauen wir auf die Straßen um kurz nach 12:30 und das sind die neuesten Blitzer aus der Region. In Bayreuth, Friedrich-Ebert-Straße an der Bushaltestelle, dann auf der B85 in Unterweiz in Fahrtrichtung Kulmbach, gut versteckt. In Pegnitz wird geblitzt, Nürnberger Straße beim Baumarkt, dann auf der B22 am Waldende Richtung Speichersdorf. Die Abstandsmessung auf der A9 am Windlacher Berg weiterhin aktuell, genauso wie der Blitzer auf der A73 Richtung Lichtenfels bei Memmelsdorf. Euch allen eine gute und sichere Fahrt.
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6: Und vielleicht wart ihr ja letzten Sommer mal zu Besuch in Bayreuth beim Seebühnenfestival in der schönen Wilhelminenaue. Da haben The Sweet live gespielt. War ein tolles Konzert zusammen mit Manfred Mann's Earth Band. Jetzt sind sie bei uns in der Playlist. The Sweet mit einem ihrer größten Hits. Love is like Oxygen. Euch einen schönen Dienstag.

Adele hier bei uns in der Mainwiller Playlist um kurz vor eins. Wir haben immer hier bei uns im Studio den Livestream im Blick. Ist ganz lustig, schaut mal bei uns in den WhatsApp-Kanal heute. Wir haben eine Live-Übertragung eingerichtet nach Bindlach zum Festgelände zum Steig. Dort, wo ja am Freitag das große Giovanni Zarrella Open Air stattfindet. Und das ist ganz cool, weil ich kann jetzt hier im Studio immer sehen, was da gerade live passiert. Und da laufen immer wieder mal so die Jungs durch die Kamera. Da fährt immer mal wieder so ein LKW übers Gelände und die bauen alle fleißig auf. Und wir schauen natürlich auch immer ganz gespannt auf die Wetterkarten. Momentan ist es ja noch ein bisschen wechselhaft bei uns, die Wetterlage. Aber gerade so Richtung Wochenende, da schaut es ganz gut aus. Also am Freitagabend auf jeden Fall gute Chancen, dass es trocken bleibt. Und am Sonntag zum Mainwiller-Klößfest, da wird's richtig schön. Also, wir freuen uns auf jeden Fall, wenn ihr kommt. Am Sonntag zum Klößfest, da ist der Eintritt frei. Am Freitag zum Giovanni Zarrella, da gibt's noch ein paar Restkarten. Die gibt's für euch im Vorverkauf. Mainwiller.de, da haben wir den Link. Oder auch ganz klassisch an der Theaterkasse Bayreuth.

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12: Es ist 13 Uhr, ich bin Pia Wegner. Knapp ein Jahr nach einem Axtangriff in einem ICE hat vor dem Landgericht Regensburg der Prozess begonnen. Ein 21-jähriger Syrer soll vor gut 11 Monaten in dem Zug in der Nähe von Straßkirchen Fahrgäste mit einer Axt attackiert haben. Ihm wird versuchter Totschlag und gefährliche Körperverletzung vorgeworfen. Zwei Menschen wurden dabei schwer am Kopf verletzt, darunter eine Mutter, die ihren Sohn schützen wollte. Mitreisende haben den Angreifer schließlich überwältigt. Vor Gericht schwieg er zunächst. Unter 16 Euro. Das Münchner Referat für Arbeit und Wirtschaft hat den Bierpreis für das Oktoberfest 2026 bekannt gegeben. Die Mass auf dem größten Volksfest der Welt kostet in diesem Jahr zwischen 14,80 Euro und 15,90 Euro, wie der Münchner Merkur berichtet. Damit ist der Höchstpreis 10 Cent über dem vom vergangenen Jahr. Ab sofort wissen Lkw-Fahrer auf der Autobahn, wo noch ein Parkplatz frei ist. Bundesverkehrsminister Schnieder hat auf einer Rastanlage bei Hamm einen neuen Stellplatzinformationsdienst vorgestellt. Die Belegungsdaten aller 1850 Rastanlagen sind jetzt kostenlos und nahezu in Echtzeit abrufbar. Das soll das lange Suchen nach einem freien Platz endlich beenden. Gut für Lkw-Fahrer und den Logistikstandort Deutschland, so Schnieder. Wer den Kölner Dom besuchen will, der muss ab nächstem Monat 12 Euro Eintritt zahlen. Das Domkapitel hat die neuen Ticketpreise veröffentlicht. Kinder und Menschen mit Behinderung, die kommen weiter kostenlos rein, ebenso Besucher von Gottesdiensten. Mit den Einnahmen soll der Erhalt des Doms bezahlt werden. Das hat allein im Jahr 2024 14 Millionen Euro gekostet. Ready, set, go. Die deutsche Fußballnationalmannschaft startet am Nachmittag in die USA. Und mit dem Flug nach Chicago geht auch das WM-Abenteuer los. Thomas Bremser berichtet.
13: Die ersten Tage gilt es, den Jetlag zu überwinden. Das Klima ist sommerlich heiß. Bundestrainer Nagelsmann will die kommenden Tage nutzen und so viel wie möglich trainieren, um den Feinschliff vorzunehmen für den WM-Start. In Chicago stößt dann auch Stürmer Kai Havertz zum Team und macht den 26-Mann-Kader perfekt. Die Generalprobe steigt dann am Samstag gegen Gastgeber USA.
12: Es ist jetzt kurz nach eins.
14: Und das ist der Blick aufs Wetter für die Region. 23 Grad die Tageshöchstwerte, die haben wir auch ganz langsam erreicht. Wolken und ein bisschen Sonne heute im Mix gegen Abend. Da kann es dann auch kurz mal regnen oder auch gewittern. Und die weiteren Aussichten, es bleibt wechselhaft. Morgen und auch am Feiertag mit Wolken, vereinzelten Regenfällen und zwischendurch kann sich dann aber trotzdem immer mal wieder die Sonne zeigen. Erst zum Wochenende wird es wieder freundlicher.
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14: Und das ist der Blick auf die Straßen um kurz nach eins. Sehr entspannt, keine Staus, keine Behinderungen. Geblitzt wird in Bayreuth in der Friedrich-Ebert-Straße Richtung Volksfestplatz an der Bushaltestelle, dann B85 Unterweiz in Fahrt Richtung Kulmbach, in Pegnitz, Nürnberger Straße, das ist beim Baumarkt, dann auf der B22 am Waldende Richtung Speichersdorf und am Bindlacher Berg steht die Abstandsmessung in Fahrt Richtung Nürnberg. Euch allen eine gute und sichere Fahrt.
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14: So, und wir haben es gerade in den Nachrichten gehört. Jetzt ist es wirklich noch eine gute halbe Stunde. Pünktlich um 13.35 Uhr hebt der Flieger mit der deutschen Fußballnationalmannschaft ab. Von Frankfurt geht's direkt nach Chicago. Wir sind sehr gespannt. Das Turnier beginnt für Deutschland ja in 12 Tagen mit dem Spiel gegen Curaçao. Und ich glaube, oder ich hoffe auch, das wird eine richtig coole WM. Wir sind bei euch jetzt an diesem Dienstagnachmittag gleich mit Michael Jackson und das sind Hurts und Purple Disco Machine.

Dante Thomas hier bei uns in der Playlist und Miss California. Das, was jetzt kommt, muss ich ehrlich sagen, das gefällt mir. Es gibt ja in Beziehungen, kennt ihr vielleicht auch, vor einem Urlaub sehr oft den Satz: Schatz, nimm bitte wirklich nur das Nötigste mit. Mhm. Ja, das jetzt die Definitionen, was unter das Nötigste zu verstehen ist, manchmal auseinandergehen können, das ist bekannt. Und das zeigt erst wieder ein jüngster Fall, der an der Grenze zwischen der Schweiz und Deutschland passiert ist. Der Zoll hat eine Urlauberin aus der Schweiz kontrolliert, die nach Deutschland einreisen wollte. Üblicher Prozess, die Beamten wollten einfach prüfen, ob die Frau unverzollte Ware oder Schmuggelgut über die Grenze mitführt. Der Zoll hat nicht schlecht gestaunt, denn die Frau hat nicht einen Koffer, nicht zwei. Nein, es waren 55 Koffer im Handgepäck gehabt. Die hat sie alle aufs Rollband gestellt. Die Kontrolle aller 55 Koffer hat laut Zoll rund 20 Minuten gedauert. Mhm. Es war übrigens nicht auffällig. Also die Urlauberin hat auch dem Zoll gegenüber dann angegeben, sie führe ausschließlich persönliche Gegenstände mit. Es handle sich um übliches Reisegepäck. Ja, also. Ich muss ehrlich sagen, ich glaube, ich habe noch nie Urlaub mit mehr als einem Koffer gemacht. Und jetzt würde mich das mal bei euch interessieren. Was war die meiste Zahl an Koffern, mit denen ihr schon mal in den Urlaub gefahren seid? Lasst doch gerne mal eine Sprachnachricht bei uns auf dem Studio-Handy da. Nummer steht bei uns auf der Homepage. Ich bin sehr gespannt und wir werden natürlich dann später auch unbedingt noch den Rekordhalter küren. Ich bin wirklich gespannt, ob jemand die 55 toppen kann.

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12: Mit Tamara Busler, es ist 13.30 Uhr. Schönen Nachmittag. Der Führerschein soll einfacher, digitaler und günstiger werden. Die Bundesregierung hat dafür eine Reform auf den Weg gebracht. Sie sieht unter anderem weniger verpflichtende Sonderfahrten, mehr digitalen Theorieunterricht und kürzere praktische Prüfungen vor. Dass der Führerschein dadurch aber tatsächlich günstiger wird, bezweifelt Stefan Teufel. Er ist Fahrlehrer in Kulmbach.
13: Wenn wir ehrlich sind, wird der Führerschein nicht billiger. Wenn wir jetzt keine Sonderfahrt mehr haben, sondern Übungsstunden. Und die Übungsstunden sind dann trotzdem vermehrt auf der Autobahn. Dann wird auch höchstwahrscheinlich der Preis von der Übungsstunde höher werden. In der Richtung glaube ich nicht, dass wir uns Kosten sparen.
12: Nach den Plänen der Bundesregierung sollen die neuen Regeln Anfang 2027 in Kraft treten. Die Reform muss noch vom Bundestag beschlossen werden. Weil er in der Bayreuther Innenstadt randaliert hat, hat die Polizei einen 28-jährigen Mann gestern Abend in Gewahrsam genommen. Er soll den Außenspiegel eines Autos abgetreten und dann geflüchtet sein. Als Polizisten ihn dann später aufgegriffen haben, soll er auf sie losgegangen sein. Er habe nach ihnen getreten und einen Beamten sogar beißen wollen. Der Mann ist in einer Haftzelle gelandet. Offenbar ist er schon früher auffällig geworden. Ihn erwartet jetzt ein Verfahren wegen Angriffs auf Einsatzkräfte, Sachbeschädigung und Widerstand gegen Vollstreckungsbeamte. Nach 10 Jahren Pause gibt es diesen Sommer wieder eine ganz besondere Aktion im Wildpark Waldhaus Mehlmeißel. Ab jetzt bis zum 31. Juli können Kindergärten den Wildpark kostenlos besuchen. Einrichtungen aus den Landkreisen Bayreuth, Wunsiedel und Tirschenreuth können sich dafür ganz einfach beim Waldhaus-Team telefonisch melden. Die Nummer steht auf meinwelle.de. An- und Abfahrten müssen die Kindergärten selbst organisieren.
10: Und dann kommt jetzt der Blick aufs Wetter für die Region. Der Nachmittag ist ein Mix aus Sonne und Wolken. Tageshöchstwerte heute bis 26 Grad. Gegen Abend, da können dann einzelne Gewitter entstehen. Es kann auch mal nass werden. Örtlich ist es sogar Starkregen und Hagel. Also passt bitte gut auf euch auf. Und die Wetterlage bleibt auf jeden Fall bis Freitag noch ziemlich wechselhaft. Wolken und immer mal wieder Regen sind mit dabei. Aber halt auch im Wechsel mit ein bisschen Sonne. Das ist der Blick auf die Straßen. Um 2:30 auf der A70 dauert es ein paar Minuten länger. Fahrt Richtung Bayreuth zwischen Kulmbach-Neudrossenfeld und dem Dreieck Bayreuth-Kulmbach. Momentan 1 Kilometer stockender Verkehr. Blitzer in Bayreuth. Friedrich-Ebert-Straße an der Bushaltestelle in Unterweiz auf der B85 Richtung Kulmbach. Dann in Pegnitz in der Nürnberger Straße, das ist am Baumarkt. Und die Abstandsmessung haben wir auf der A9 am Bindlacher Berg. Euch allen eine gute und sichere Fahrt.
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10: Und euch damit einen schönen Dienstagnachmittag. Ich freue mich, dass ihr mit dabei seid. Servus.

Das sind Ace of Base bei uns in der Playlist kurz vor zwei und das ist euer Dienstagnachmittag. Wir schauen schon mal aufs verlängerte Wochenende. Da ist wieder einiges los bei uns in der Region. Zum Beispiel am Samstag das große Theaterfest auf der Luisenburg in Wunsiedel. Wenn euch das interessiert, wenn ihr da mal hin wollt, dann könnt ihr euch am Samstag einen Überblick verschaffen. Welche Produktionen laufen da momentan? Woran arbeiten eigentlich die Macher? Und ihr könnt vor allen Dingen auch die ganzen Leute, die hinter diesem Event stecken, mal persönlich kennenlernen. Denn das Ensemble und die Festspielmacher stellen sich den Besuchern vor. Ihr kriegt Infos zu den Konzerten und Zusatzveranstaltungen, alles, was auf der Luisenburg diesen Sommer geplant ist. Schaut gerne mal auf luisenburg-aktuell.de. Der Link steht auch bei uns auf der Homepage.

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20: Es ist 14 Uhr, ich bin Oliver Urbanke. Wir werden nicht größer, aber schwerer. Der Durchschnittsbürger ist 1,73 Meter und wiegt gut 78 Kilo. Laut Behörden sind außerdem mehr als 53% der Erwachsenen hierzulande übergewichtig. Tanja Wagner berichtet.
21: Am schwersten sind die Menschen hierzulande dabei in ihren 50ern, am leichtesten die 18- bis 24-Jährigen. Die sind dafür aber eher größer als der deutsche Durchschnitt. Und mehr als die Hälfte der Deutschen gelten mit einem BMI von mehr als 25 als übergewichtig, was vor allem an den Männern liegt. Knapp 2/3 von ihnen tragen einen Wohlstandsbauch mit sich herum.
20: Zwischen 14,80 Euro und 15,90 Euro wird in diesem Jahr die Maß Bier auf dem Münchner Oktoberfest kosten. Das hat die Stadtverwaltung bekannt gegeben. Damit liegt der Preis in der Spitze noch einmal 10 Cent über dem vom letzten Jahr. Alkoholfreie Getränke kosten zwischen 20 und 40 Cent mehr als 2025. Im deutschlandweiten Vergleich ist die Armutsquote nirgendwo niedriger als in Bayern. Das teilt der Paritätische Gesamtverband mit. Demnach lebt etwa jeder Achte im Freistaat in Armut. Das sind 12,6%. Bundesweit liegt die Quote bei 16%. Am besten schneiden Schwaben und Oberbayern ab. In Franken und der Oberpfalz ist die Quote höher. Besonders betroffen sind Alleinerziehende und Menschen ohne Job. Recherchen der ARD zeigen, mindestens zwei Landeskriminalämter in Deutschland haben bei Ermittlungen Standortdaten aus Handy-Apps genutzt, also Daten, die eigentlich für die Werbeindustrie gesammelt werden. Das LKA Mecklenburg-Vorpommern und das LKA Brandenburg. Strafrechtler sagen, das sei rechtswidrig. Die Daten seien nicht für Polizeiarbeit gedacht. Flug gebucht und Trikot gratis dazu bekommen. Zahlreiche Passagiere des Lufthansa-Flugs von Frankfurt nach Chicago haben am Gate als Überraschung ein Deutschland-Trikot geschenkt bekommen. Sie fliegen nämlich mit derselben Maschine wie die Fußballnationalmannschaft. Anders als bei früheren Turnieren fliegt die DFB-Elf nicht mit einer Sondermaschine. Die WM in den USA, Mexiko und Kanada beginnt am 11. Juni. Es ist jetzt kurz nach zwei.
1: Vielen Dank. Dann kommt jetzt der Blick aufs Wetter für die Region. Wir haben Tageshöchstwerte bis 26 Grad. Der Nachmittag ist ein Mix aus Sonne und Wolken. Da bleibt's noch trocken, aber dann Richtung Abend kann's regnen oder auch gewittern und örtlich sind einzelne Sturmböen möglich. Die weiteren Aussichten. Es bleibt wechselhaft. Auf jeden Fall bis Freitag. Da ist es immer an allen Tagen ein Mix aus Sonne und Wolken und es kann auch immer mal regnen. Es ist kurz nach zwei, dann schon mal auf die Straßen. Sehr entspannt. Keine Staus, keine Behinderungen. Geblitzt wird auf der A9 die Abstandsmessung am Bindlacher Berg. Dann Bayreuth-Friedrich-Ebert-Straße an der Bushaltestelle Richtung Volksfestplatz. B85 bei Unterweiz Richtung Kulmbach und in Pegnitz in der Nürnberger Straße am Baumarkt. Euch allen eine gute und sichere Fahrt.
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1: Und das ist Nico Santos für euren Dienstagnachmittag mit All Time High. Ich freue mich, dass ihr mit dabei seid.

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1: Jetzt ist es kurz vor 3:30. Ich wünsche euch einen schönen Dienstagnachmittag. Und das ist doch echt eine coole Nachricht für alle LKW-Fahrer hier aus der Region. Ab sofort wird es deutlich einfacher, sich einen Stellplatz zu suchen, zum Beispiel an der Autobahn, an den Raststätten. Denn Bundesverkehrsminister Schnieder hat jetzt einen neuen Stellplatz-Informationsdienst vorgestellt. Das ist ein neues, innovatives Tool und das zeigt von allen 1850 Rastanlagen in Deutschland die Belegungsdaten nahezu in Echtzeit. Zeit an und das kostenlos. Also soll den LKW-Fahrern auf jeden Fall helfen. Das lange Suchen nach einem freien Platz soll damit Geschichte sein. Richtig coole Idee. Mehr News bei uns aus der Region haben wir gleich in ein paar Minuten um 14:30 Uhr.

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14: 14.30 Uhr, ich bin Tamara Busle, schönen Nachmittag. Ein ehemaliger Bankdirektor aus der Region steht in Bayreuth wegen versuchten Totschlags vor Gericht. Über den Prozess berichtet der Kurier. Der 79-Jährige soll vergangenen August Polizisten mit zwei Messern angegriffen haben. Verletzt wurde niemand. Der Mann erklärt vor Gericht, er habe die Beamten für Auftragsmörder gehalten. Laut Staatsanwaltschaft leidet er an einer schweren psychischen Erkrankung und lebt seit seiner Festnahme in einer psychiatrischen Klinik. Das Gericht muss jetzt entscheiden, ob er dauerhaft dort untergebracht wird. Weil er in der Bayreuther Innenstadt randaliert hat, hat die Polizei einen 28-jährigen Mann gestern Abend in Gewahrsam genommen. Er soll den Außenspiegel eines Autos abgetreten und dann geflüchtet sein. Als Polizisten ihn dann später aufgegriffen haben, soll er auf sie losgegangen sein. Er habe nach ihnen getreten und einen Beamten sogar beißen wollen. Der Mann ist in einer Haftzelle gelandet. Offenbar ist er schon früher auffällig geworden. Ihn erwartet jetzt ein Verfahren wegen Angriffs auf Einsatzkräfte, Sachbeschädigung und Widerstand gegen Vollstreckungsbeamte. Wenn man an Naturschützer denkt, hat man vielleicht etwas ganz anderes im Kopf als Rinder. Aber genau das passiert bei Speichersdorf. Im Naturschutzgebiet Heidenabtal und Gabellohe weiden seit Mitte April Galloway-Rinder und leisten damit auch einen wichtigen Beitrag zur Förderung der Artenvielfalt. Das Problem auf dieser Fläche war, sie war jahrzehntelang nicht mehr bewirtschaftet worden. Deswegen hat sich das Rohrglanzgras dort ausgebreitet, das anderen Pflanzen kaum eine Chance lässt und damit auch Insekten die Nahrung nimmt. Die Rinder fressen das Gras aber und geben damit anderen Pflanzen wieder eine Chance. Außerdem ein Bonus: in ihren Kuhfladen können sich Insekten wie Fliegen oder Käfer entwickeln.
6: Dann schauen wir noch kurz aufs Wetter für die Region. Heute bis 26 Grad die Temperaturen. Richtung abends kann dann ein bisschen Regen mal durchziehen. Es kann auch Gewitter geben, Hagel, Sturmböen. Ja, kann noch mal kurz ungemütlich werden heute Abend. Und die nächsten Tage, die bleiben wechselhaft bei uns. Es ist manchmal sonnig, aber die meiste Zeit auch immer bewölkt und vereinzelt auch immer noch mit Regen oder auch Gewittern. Also von allem ein bisschen was.
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6: Das ist der Blick auf die Straßen. Jetzt um kurz nach 3:30. Wir haben aktuelle Blitzer neu reingekommen auf der A9 Richtung Nürnberg und zwar am Hienberg, kurz vor der Talbrücke Schneitach. Ein Klassiker, da sind 100 erlaubt. Bayreuth-Friedrich-Ebert-Straße an der Bushaltestelle in Unterweiz auf der B85 Richtung Kulmbach und in Pegnitz nach wie vor aktuell in der Nürnberger Straße am Baumarkt. Euch allen eine gute und sichere Fahrt.
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6: Und wir spielen nur das Beste für euch am Dienstagnachmittag in unserer Playlist. Tina Turner, The Best, haben wir gleich nach Elton John und Britney Spears mit Hold Me Closer. Ich freue mich, dass ihr mit dabei seid.

0: Christina Aguilera hier bei uns in der Playlist und Beautiful, jetzt um kurz vor drei. Ich bin der Martin Zinner, wünsche euch einen guten Start in den Feierabend später. Und ganz wichtig, heute Abend kurz bitte mal aufpassen, es kann ungemütlich werden. Starkregen, Sturmböen und Hagel können kurz mal durchziehen, sollte dann aber alles recht schnell auch wieder weitergezogen sein. Euch damit noch einen schönen Nachmittag und wir hören uns morgen wieder.
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2: Ihr seid mal wieder live dabei. Ich habe hier immer so Zetteler.
3: Das
2: und
3: Zetteler.
2: Auf dem Zetteler, da stehen die Schlagzeilen des heutigen Tages.
3: Ja, da hast du immer deinen Textmarker und dann werden die wichtigsten Dinge mal markiert.
2: Genau. Pass auf, also hier zum Beispiel Strompreis in Europa. Kosten in Deutschland fast am höchsten europaweit.
3: Ach, schau an.
2: Das ist ja keine Überraschung.
3: Nein.
2: WM-Vorbereitung.
3: Ja.
2: Manuel Neuer trainiert wieder.
3: Ah.
2: Gute Nachrichten. Statistisch bewiesen, Deutschland produziert deutlich weniger Müll.
3: Oh, sehr gut.
2: Lob geht raus. Credits für euch, Freunde. So. Heute ist Ich liebe meinen Zahnarzt-Tag.
3: Oh, dann gehen natürlich Grüße raus. Ich mag meinen Zahnarzt auch sehr gerne.
2: Ich habe eine Zahnärztin und ich muss sagen, ja.
4: Super. Ich habe meinem Zahnarzt gestern eine fette Rechnung überwiesen. Das muss als Liebesbeweis reichen.
2: So. Nino De Angelo im Interview. Ich musste 1 Million Euro verdienen, um meine Schulden abzubezahlen.
3: Oh.
2: So, und Keith Richards ist zum ersten Mal Uropa geworden.
3: Oh.
2: Das wundert mich. Ich hätte gedacht, es ist mindestens Ur-Uropa.
3: Ich wollte gerade sagen, der ist doch schon 100.
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13: Es ist 15 Uhr, ich bin Oliver Urbanke. In Deutschland arbeiten so viele Menschen in Teilzeit wie nie zuvor. Laut dem Institut für Arbeitsmarkt und Berufsforschung waren es im ersten Quartal rund 40% aller Erwerbstätigen. Im Schnitt arbeiten sie knapp 19 Stunden pro Woche und damit etwas mehr als im letzten Jahr. Insgesamt haben etwas mehr als 45 Millionen Menschen in Deutschland einen Job. Diskriminierung von Menschen nimmt in Deutschland weiter zu. Nach Angaben der Bundesantidiskriminierungsbeauftragten Ataman wandten sich rund 13.000 Menschen an Beratungsstellen, ein Anstieg um 15% im Vergleich zum Vorjahr. Fast die Hälfte der Fälle betraf demnach rassistische Diskriminierung, etwa am Arbeitsplatz oder bei der Wohnungssuche. Die EU will die Zuwanderung besser steuern und hat den Weg freigemacht für sogenannte Rückkehrzentren in Drittstaaten. Was es damit auf sich hat, erklärt Tine Klimach.
14: In die speziellen Rückkehrzentren, sogenannten Return Hubs, außerhalb der EU sollen abgelehnte Asylbewerber kommen, die nicht in ihre Herkunftsländer zurückgebracht werden können. Etwa weil das Heimatland sich weigert, sie zurückzunehmen oder die Bundesregierung keine diplomatischen Beziehungen zu dem betroffenen Staat pflegt.
13: Durch das Schengen-Abkommen soll es eigentlich keine Grenzkontrollen innerhalb der EU geben, doch seit Herbst 2024 finden die an allen deutschen Grenzen statt. Die EU-Kommission schlägt jetzt vor, die wieder abzubauen und stattdessen auf selektive Polizeikontrollen oder technische Alternativen zu setzen. Die deutschen Kontrollen sind zuletzt bis September verlängert worden. Bayern hat das trockenste Frühjahr seit Beginn der Wetteraufzeichnungen vor 145 Jahren hinter sich. Besonders trocken war es laut dem Deutschen Wetterdienst im nördlichen Niederbayern und in der südlichen Oberpfalz. Der DWD betont aber, solche Trockenperioden sind kein neuzeitliches Phänomen. In Regensburg hat es im Frühjahr 1841 sogar noch einmal deutlich weniger geregnet. Es ist jetzt kurz nach drei.
15: Dankeschön. Jetzt sind's wundervolle 22 Grad beispielsweise in warmen Steinach, 24 Grad in Bindlach, genauso wie in Bayreuth. Aber der Regen naht. Der Regen naht, meine Damen und Herren. Heute Abend, so um 19 Uhr schon in Bamberg und um 20 Uhr dann in Bayreuth und der Region, dann kann es auch gewittern, das haben wir zumindest hier in der Prognose. Morgen dann genau umgedreht, genauso wie am Donnerstag, da haben wir dann am Vormittag und noch am Nachmittag Regen bei 19 bis 20 Grad. Jetzt gucken wir auf den klassischen Veranstaltungstag, den Freitag, da haben wir am Vormittag und vielleicht noch in den frühen Nachmittagsstunden ganz leichtes Tröpfeln. Aber der Abend ist trocken und das ist schon mal die beste Nachricht. Das Ganze bei wohltemperierten 17 bis 20 Grad in den Folgetagen. So, wir schauen auf die A9 Richtung Nürnberg. Zwischen Münchberg Süd und dem Rastplatz Streithau da eine ungesicherte Unfallstelle. Mittlere Spur und rechte Spur sind blockiert. Dann haben wir noch die A9 Richtung Berlin. Zwischen dem Rastplatz Streithau und Münchberg Süd. Da stehen 4 defekte LKW auf der Standspur. Ja, hier kann es auch bedeutend länger dauern. Zeitverlust in diesem Bereich so 10 bis 15 Minuten, meldet der ADAC. Geblitzt wird ordentlich in Pegnitz, Nürnberger Straße, an der B2, also auf Höhe Baumarkt. Dann in Bayreuth in der Friedrich-Ebert-Straße an der Bushaltestelle. In Unterweiz Richtung Kulmbach ein Blitzer an der Bushaltestelle. Und auf der A9 Richtung Nürnberg am Hinberg, kurz vor der Talbrüche Schneitag. Da sind 100 erlaubt. Und wenn noch was sein sollte, dann her damit. 0170 99 07000.
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15: Mit Phil Funfax, servus. Was machen wir alles in dieser halben Stunde? Einiges kann ich versprechen. Einiges. Wir schreiben gemeinsam den ersten WM-Song für die WM 2026. Meines Wissens nach gibt es da keinen. Wenn ich mich täuschen sollte, einen deutschen WM-Song, erleuchtet mich bitte per WhatsApp 0170 99 07000. Und wir springen auch noch ins Felsenbad nach Pottenstein. 100 Jahre ist es alt. Respektabel, 100. Geburtstag in diesem Jahr. Da blicken wir mal ein bisschen nach Pottenstein. Und natürlich ist super viel gute Musik dabei. Ein bisschen was Italienisches zum Einstimmen aufs Wochenende. Auf das Mainwelle Open Air mit Eros Ramazzotti, Benson, Boone, Herbert Grönemeyer.

0: Schönen Dienstagnachmittag euch. Hier ist die Mainwelle. Ja, kann jetzt ein bisschen wirken wie alter Hase erzählt von früher, aber ich erinnere mich noch so gern an 2019 zurück. Nicht, weil es vorpandemisch war, sondern da waren wir im Felsenbad Pottenstein beim Freibadetag. Das war ein cooler Tag mit euch Hörern. Den ganzen Tag gab es da im Felsenbad freier Eintritt. Vielleicht erinnert sich der eine oder andere, das ganze Mainwelle-Team war mit dabei. Das Felsenbad hat einfach einen ganz bestimmten Vibe, finde ich, ne? Diese Kulisse mit den Felsen ist einfach einzigartig. Und in diesem Jahr hat das Felsenbad 100 Jahre. 1926 hat das erste Mal das Felsenbad aufgemacht. Der Betreiber Dieter Bauer war damals nicht dabei, aber er findet, es ist einzigartig.
1: Das Einzigartige vom Felsenbad ist wirklich die idyllische Lage direkt am Felsen. Das Wasser dockt direkt am Felsen an. Also ein Naturbad, es ist kein herkömmliches Freibad. Es ist eigentlich ein kleines Biotop, allerdings natürlich von Menschenhand gemacht, das muss man auch dazu sagen. Aber das passt sich absolut super in die Natur eigentlich ein.
0: Ich sag mal, ja, hinter so einem Naturbad steckt im Sommer ganz schön viel Arbeit, oder?
1: Also das ist wirklich anstrengend, das muss man jetzt fairerweise dazu sagen, weil man denkt immer, Naturbad, die Natur regelt sich selbst. Das ist aber leider Gottes nicht der Fall, weil es gibt auch unerwünschte Sachen, wie zum Beispiel Algen. Mit so einer Art Schrubber ist das wieder gereinigt und das können nur Taucher mit Tauchausrüstung machen. Also das steckt schon sehr viel Arbeit dahinter. Aber dafür haben wir halt den einzigartigen Charakter, dass wir keinerlei Chemie verwenden.
0: Bis zu 800 Gäste täglich. Und das ist natürlich schön für alle, die dort arbeiten. Ein Kompliment zu hören, tut da immer gut.
1: Was mir immer im Kopf bleibt, das ist, wenn die Badegäste am Abend sich verabschieden und sagen, Mensch, klasse, was wieder schön bei euch. Ein Ort der Ruhe. Und wenn sie dann auch noch ein kleines Lob vielleicht aussprechen, wie, Mensch, das habt ihr gut gemacht, ihr habt den ganzen Stress bewältigt, wir kommen gerne wieder.
0: Aktuell noch Baustelle, in circa 2 Wochen geht's los mit der Saison.
1: Weil wir zum einen das einzigartigste Bad in ganz Deutschland vermutlich haben und zweitens ist es so, wir haben auch eine gute Gastro neben, also mit angegliedert, wir haben familienfreundliche Preise. Ich würde mich freuen für jeden Tagesgast, für jeden Touristen, der bei uns das Bad besucht.
0: Krass, 100 Jahre Felsenbad Pottenstein. Eintritt für Kinder unter 6 ist übrigens frei. Erwachsene 4,50 Euro. Täglich von 11 bis 19 Uhr hat's geöffnet.

Eros Ramazzotti, Pio Bellacosta. Servus, hier ist die Mainwelle am Dienstagnachmittag. Ich habe heute Morgen ganz interessiert dem Kollegen Martin Zinner zugehört, der berichtete über die deutsche Fußballnationalmannschaft und ihren Weg in die USA. Sie flogen heute über den großen Teich, um dann nächste Woche anzugreifen bei der Weltmeisterschaft. Nächste Woche ist das erste Spiel, nächste Woche Sonntag um 19 Uhr gegen Curaçao. Und ich frage mich, das ist jetzt ja nicht mehr so lang hin. Gibt's eigentlich einen WM-Song? So einen richtig offiziellen? Gibt's einen? Nein, eben nicht. Und das nervt mich, das stört mich, das hätte ich gerne anders. Und deswegen habe ich mich heute an dieser Stelle mal kurz hingesetzt, um einen WM-Song für uns zu kreieren, der die Stimmung ins Jahr 2026 ein bisschen bringt. Hier sind die Sportfeinde Stiller.

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0: Foster the People, Pumped Up Kicks. Es ist 3:30. Servus.
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0: Die kommen jetzt von Tamara Busler.
3: Schönen Nachmittag. Der Führerschein soll einfacher, digitaler und auch günstiger werden. Die Bundesregierung hat dafür eine Reform auf den Weg gebracht. Sie sieht unter anderem weniger verpflichtende Sonderfahrten, mehr digitalen Theorieunterricht und kürzere praktische Prüfungen vor. Dass der Führerschein dadurch aber auch tatsächlich günstiger wird, das bezweifelt Stefan Teufel. Er ist Fahrlehrer in Kulmbach.
4: Wenn wir ehrlich sind, wird der Führerschein nicht billiger, wenn wir jetzt keine Sonderfahrt mehr haben, sondern Übungsstunden. Und die Übungsstunden sind dann trotzdem vermehrt auf der Autobahn. Dann wird auch höchstwahrscheinlich der Preis von der Übungsstunde höher werden. In der Richtung glaube ich nicht, dass wir uns Kosten sparen.
3: Nach den Plänen der Bundesregierung sollen die neuen Regeln Anfang 2027 in Kraft treten. Die Reform muss noch vom Bundestag beschlossen werden. Wie kann die Bayreuther Innenstadt attraktiv und auch lebendig bleiben? Darüber haben Vertreter von Wirtschaft, Stadt und Landkreis jetzt bei einem gemeinsamen Citywalk gesprochen. Sie haben mehrere Geschäfte und Gaststätten besucht und sich direkt mit den Betreibern ausgetauscht. Themen waren unter anderem Bürokratie, Parkmöglichkeiten, die Erreichbarkeit der Innenstadt und auch mehr Fahrradstellplätze. Laut Industrie- und Handelskammer wünschen sich die Unternehmer vor allem einfachere Abläufe und auch schnellere Entscheidungen. Das Fazit der Beteiligten: Viele Probleme lassen sich besser lösen, wenn Verwaltung, Politik und Wirtschaft direkt miteinander sprechen. Zwei Nachwuchstalente aus der Region haben beim Bundeswettbewerb Jugend musiziert groß abgeräumt. Die 15-jährige Harfenistin Maya Rieger aus Mistelbach gewann in München einen ersten Preis mit voller Punktzahl und war damit die Beste ihrer Altersgruppe. Auch die 18-jährige Oboistin Maya Häublein aus Kulmbach wurde mit ihrem Holzbläser-Trio mit dem ersten Preis ausgezeichnet. Beide Musikerinnen gehören dem Bayerischen Landesjugendorchester an und zählen zu den großen Nachwuchshoffnungen der Region.
0: Dankeschön. Tamara, das Mainwelle-Wetter, 24 bis 26 Grad sind es ja heute. Der Regen naht, momentan sieht es nicht danach aus, aber schon gegen 19 Uhr Regen in Bamberg. Bis 20 Uhr ist er dann bei uns angekommen und dann regnet es erstmal ja ungefähr bis Mitternacht. Morgen wechseln sich Wolken und etwas Sonne ab, dazu immer wieder Regenschauer und auch kurze Gewitter möglich. Das Ganze dann so bei 20 Grad. So geht's auch weiter am Donnerstag und am Freitag. So, wir gucken auf die A9 Richtung Nürnberg zwischen Münchberg Süd und dem Rastplatz Streitau. Da ist die rechte Spur blockiert, Unfallaufnahme läuft. Und auf der A9 Richtung Berlin zwischen dem Rastplatz Streitau und Münchberg Süd, da stehen 4 defekte LKW auf der Standspur. Geblitzt wird quasi der meistgemeldeste Blitzer des Nachmittags. Am Kreuzsteinbad stadteinwärts, da steht der graue Caddy, Dankeschön an Marco. Dann haben wir noch einen Blitzer in Pegnitz, Nürnberger Straße, also B2 Höhe Baumarkt. In Unterweiz Richtung Kulmbach wird geblitzt an der Bushaltestelle. In Bayreuth an der Friedrich-Ebert-Straße, auch da an der Bushaltestelle. Und am Hienberg auf der A9 Richtung Nürnberg, kurz vor der Talbrücke Schneitach, bei erlaubten 100, wird auch geblitzt. 0170 99 07000, wenn noch was ist, gerne Bescheid geben.
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3: Servus.
0: Jetzt langsam fühle ich mich beobachtet, Tamara.
3: Also, ja, ich auch, weil sie auch, glaube ich, wissen, dass wir sie beobachten. Das klingt jetzt sehr ominös, aber ja. Wir haben hier eine Kamera im Studio installiert, die wirklich 24/7 läuft.
0: Nicht für euch, also, das muss man sagen. Nicht für euch,
3: damit ihr stalken könnt, sondern wir können auf das Festgelände am Steig in Bindlach schauen. Da laufen ja gerade die Aufbauarbeiten für unser großes Mainwelle Open Air und fürs Klößfest.
0: Ja, und gerade fährt da also ein LKW, ein größerer über das Gelände. Ich sehe da schon also so einen Foodtruck, ne? Dann da also so ein Bierlaster steht da auch rum.
3: Ja, die Bühne sollte das im Hintergrund, glaube ich, sein.
0: Ja,
3: oder?
0: Die ist gerade verdeckt, eben von diesem Food. Ich glaube, für Süßigkeiten könnte das sein, für Mandeln oder sowas. Und eben gerade haben Andrea Kreuzer und Bernd Rasser reingeschaut in die Kamera, haben uns zugewunken.
3: Ja, sie wollten es auch kurz verdecken,
0: ja,
3: damit wir sie nicht mehr stalken können, ja, aber haben es dann doch gelassen. Also wir können jetzt wieder alles sehen.
0: Und ihr könnt Schäf machen, bis 20 Uhr erst dann regnet's, ja? Also, Maloche, Maloche. Vielleicht hören sie uns ja auch zum Aufbau. Das wäre eigentlich natürlich die beste Arbeitsmusik. uns beim Arbeiten zuhören, während Sie selbst arbeiten. Das ist quasi, das ist gelebte Kollegenschaft. Jetzt hier Metallica, Nothing Else Matters, und nach Alex Warren und Fever Dream.

0: Das ist der Dienstagnachmittag auf der Mainwelle und bei diesem Thema erinnere ich mich an eine Textzeile eines Liedes von der Band Fettes Brot, die da besingen, die Sonne lacht so schadenfroh an Tagen wie diesen. Und es erinnert mich eben daran, dass wir heute auf einem Pressetermin waren zum Thema Obdachlosigkeit in Bayreuth. Und vielleicht sagt ihr jetzt, die gibt's doch gar nicht. Doch, doch. Die gibt's. Das hat ein Film eindrücklich gezeigt. Dem Thema hatten sich Journalisten, Pfarrer und Fotografen gewidmet. Ihr Ziel war es, Wohnungslose in Bayreuth sichtbar zu machen. Ein Jahr nach der Dokumentation haben sie sich gefragt, ob sie ihr Ziel erreicht haben. Diese Frage beantwortet der Leiter der Stadtmission, Volker Sommerfeld. Eindeutig mit ja.
1: Also das Erste, was wir festgestellt haben, dass mehr Menschen gefragt haben nach der Obdachlosigkeit, sind auch direkt ins Café gekommen. Das Zweite, was wir festgestellt haben, dass die Leute jetzt einen Ort wissen, wo sie mit bestimmten Problemen hingehen. So wurde zum Beispiel ein Obdachloser ohne Schuhe mitten im Winter bei minus 11 Grad an einer Bushaltestelle aufgefunden und wurde uns vorbeigebracht. Das finde ich ist ein ganz tolles Effekt. Es wird auch viel, viel mehr Hilfe nachgefragt. Ich kriege ganz viele Anrufe, wie können wir helfen, was können wir tun. Wir kriegen Leute, die stricken Socken, machen warme Mützen, alles Mögliche. Also die Hilfsbereitschaft hat deutlich, noch deutlicher zugenommen als schon vorher.
0: Heute bei diesem Pressetermin hatten wir auch Kontakt mit einer Protagonistin aus dem Film. Sie war wohnhaft als Obdachlose in der COSI, der Notunterkunft in Bayreuth, also in der Cosima-Wagner-Straße. Das war für sie eine schreckliche Zeit.
2: Ich musste ja dann auch erst einmal da ankommen, ja, und wie gesagt, das war ja für mich total neu und ich sage mal so, man muss es auch wollen. Also man muss auch die Hilfe annehmen, die einem geboten wird. Wenn man natürlich sagt, nee, ich möchte das nicht, ja, dann wird es auch nichts. Weil ich wollte, ich habe gesagt, ich will hier wieder raus, so schnell wie möglich. Und wie gesagt, ich war jeden Tag mit meinem Ordner oben im Büro gesessen. Ich habe gekämpft und die haben mir jetzt super geholfen. Also wenn man das möchte, dann schafft man es auch.
0: Viele Menschen, die den Film gesehen haben, sehen Obdachlose vielleicht in einem anderen Licht. Das ist auch gut. Aber die Zahl der Menschen, die wohnungslos werden, wird wohl in Zukunft steigen. Verantwortlich dafür ist die steigende Arbeitslosigkeit und die katastrophale Situation auf dem Wohnungsmarkt. Dinge, wo dann die Politik eben, ja, eingreifen muss.

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1: Die aktuellste Nachricht, gerade reingekommen, A9 Richtung Nürnberg zwischen Weidensees und Blech. Da sind Personen auf der Fahrbahn. Bitte vorsichtig sein, vor allem die rechte Spur betroffen. Und der Blitzer, auch immer noch der meistgemeldetste, Bayreuth Universitätsstraße, Höhe Kreuzsteinbad, stadteinwärts, steht auch noch. Mehr Verkehrsnachrichten um 4 oder auf meinwille.de.
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1: Es ist 16 Uhr, ich bin Oliver Urbanke.
2: Bundesgesundheitsministerin Wagen will die Honorarkürzung für Psychotherapeuten nicht stoppen. Das zeigt ein Papier des Gesundheitsministeriums, das der Rheinischen Post vorliegt. Demnach hat das Ministerium die Kürzung um 4,5% geprüft und keine rechtlichen Beanstandungen gefunden. Zuletzt hatte es breite Proteste von Therapeuten gegen die Kürzungen gegeben. Kein Bronzeabzeichen, kein Freibadbesuch. Weil viele Kinder und Jugendliche nicht sicher schwimmen können, wird über strengere Regeln für junge Badegäste diskutiert. Der Bundesverband Deutscher Schwimmmeister fordert jetzt, dass Kinder und Jugendliche unter 16 Jahren ohne Bronze-Schwimmabzeichen Freibäder nur noch in Begleitung eines Elternteils besuchen dürfen. Mehrere Freibäder in NRW haben entsprechende Regeln schon umgesetzt. Wer in diesem Jahr das Oktoberfest in München besucht, muss für die Maß Bier erneut tief in die Tasche greifen. Die 16-Euro-Marke wird aber nicht geknackt. Fabian Schaffer berichtet.
3: Zwischen 14,80 Euro und 15,90 Euro soll der Liter Festbier kosten, teilte die Stadt München mit. Im vergangenen Jahr reichte die Preisspanne von 14,50 Euro bis 15,80 Euro. Das Oktoberfestbier wird speziell für die Wiesen gebraut. Es hat mehr Stammwürze und einen höheren Alkoholgehalt als andere helle Biere. Die Getränkepreise werden nicht von der Stadt festgelegt. Sie prüft als Veranstalterin lediglich, ob die von den Wirten genannten Preise angemessen sind.
2: Die evangelische Landeskirche streicht angesichts von Personal- und Gläubigenmangels eine zentrale Vorschrift für den Großteil ihrer Beschäftigten. Für die meisten Stellen wird ab 1. Juli keine Mitgliedschaft in der Kirche mehr verlangt. Ausgenommen bleiben Aufgaben in der Verkündung, Konfirmanden- und Religionsunterricht, Seelsorge und Tätigkeiten mit besonderer Verantwortung für das evangelische Profil in der Kirche und die Diakonie, heißt es in einer entsprechenden Mitteilung. Die Münchner Polizei hat einen mutmaßlichen Serieneinbrecher festgenommen. Der 42-Jährige soll für mehr als 20 Einbrüche in den vergangenen Monaten verantwortlich sein. Zivilbeamte verhafteten den Tatverdächtigen gestern Nacht und stellten in einem Hotelzimmer Tatkleidung sicher. Es ist jetzt kurz nach vier.
4: Das Wetter für Bayreuth und die Region, die Temperaturen, richtig schwül. Also, es sind nur 25 Grad per se. Aber draußen, diese Luft. Da geht's einem. Aber es kommt ja auch so langsam aber sicher der Regen. Wir sehen auf dem Regenradar schon, dass es rund um Schweinfurt schon regnen tut. Dann gegen 18, 19 Uhr erledigt's Bamberg und dann um 20 Uhr werden wir überrannt von so einer riesengroßen Regenwolke. Und dann in der Nacht immer mal wieder Regen. Das Ganze dann so bei Tiefstwerten um die, ja, so 13, 14 Grad. Morgen dann am Vormittag immer mal wieder Regen. Dann haben wir auch mal ein paar sonnige Phasen dabei, Donnerstag ähnlich, Freitag dann vor allem am Vormittag, der Abend soll dann recht trocken sein, das ist schon mal eine gute Nachricht, Temperaturen so bei 20 Grad.
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4: Die A9 Richtung Nürnberg zwischen Weidensees und Plech. Hier Personen auf der Fahrbahn. Da steht ein defektes Auto auch auf der rechten Spur. Geblitzt wird auf der A9 Richtung Nürnberg am Hienberg. In Bayreuth Universitätsstraße Höhe Kreuzsteinbad. In Bayreuth Friedrich-Ebert-Straße an der Bushaltestelle. In Unterweiz Richtung Kulmbach an der Bushaltestelle. Und das war's. Falls ihr noch was habt, 0170 99 07000.
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4: Servus, schönen Dienstag. Kurz nach vier ist es. Und hier ist keine Sendung im deutschen Radio und oder Fernsehen ohne einen Kelly. Michael Patrick mit The One.

0: NXS Beautiful Girl. 10 nach 4. Schönen Nachmittag euch. Hier ist die Mainbälle. Ich checke nochmal die Webcam, die wir aufgebaut haben, um das Festgelände am Steig in Bindlach zu beobachten. Am Freitag da ja Mainbälle Open Air mit Giovanni Zarella. Am Sonntag das Klößfest. Infos dazu und Tickets für Giovanni Zarella gibt's noch auf mainbälle.de. Und wie ich sehe an der Webcam, haben sie mir einen fetten Kastenwagen vor die Kamera gestellt. Ich sehe gar nichts. Deswegen nutzen wir die Zeit, um zu unserem anderen Werbepartner zur Uni Bayreuth zu schalten. Zum Rondell, also quasi mitten an die Uni. Da steht meine geschätzte und liebe Kollegin Michelle Embacher. Hallo Michelle.
1: Hallo Phil. Hier wird schon richtig fleißig aufgebaut. Also wir haben schon beobachtet, dass ganz viele LKWs hier reingefahren sind, den Sand abgekippt haben und hier sind auch mehrere Bagger schon richtig am Sand verteilen. Also hier ist wirklich was los. Und neben mir ist die Annika, die organisiert das Summer Feeling mit. Was ist denn das Summer Feeling überhaupt?
2: Ja, das Summer Feeling kann man am besten als 2 Wochen Kurzurlaub direkt an der Uni beschreiben. Wir schütten hier 800 Tonnen Sand auf, um für 2 Wochen ein buntes Programm aus Sport, Kultur und Lifestyle zu bieten. Zum einen locken die Public Viewings im Rahmen von der Fußballweltmeisterschaft. Zum anderen gibt es aber auch eigene Sportturniere hier, zum Beispiel die deutschen Hochschulmeisterschaften im Volleyball. Aber es gibt auch wirklich ganz viel Kultur- und Musikprogramm, verschiedene Acts abends wie die Gipfelstürmer oder andere Live-Auftritte. Also da ist für jeden was dabei.
1: Und jetzt wird ja richtig fleißig aufgebaut, also heute, dann die ganze Woche und auch noch nächste Woche, weil wann geht's los?
2: Genau, wir starten am 13. Juni, das heißt am Samstagnachmittag in unser Event rein. Dort ist dann unser großer Homecoming-Tag. Wir begrüßen sowohl Alumnis, aber auch viele Schülerinnen und Schüler, die sich noch unsicher sind, was sie machen wollen und den Unicampus mal kennenlernen wollen. Das heißt, bis dahin gibt's noch einiges zu tun für uns hier.
1: Und wer kann denn dann alles hier ans Summer Feeling kommen?
2: Ja, wir wollen wirklich nicht nur Studenten der Uni Bayreuth, sondern die ganze Stadt und sogar

0: die ganze Region hier ansprechen und zu uns an den Campus locken. Also wie gesagt, das breite Programm von Public Viewings über Kinder- und Familientag, aber auch unser Bayerischer Tag sollen wirklich ja, ein möglichst breites Publikum anlocken. Und ich glaube, da ist auch wirklich für jeden was geboten.
1: Und ab dem 13.06. geht's los mit einem abwechslungsreichen Programm. Schaut doch mal vorbei, es ist für jeden was dabei. Und damit zurück ins Studio.
2: Dankeschön, Michelle. Das Summerfeeling an der Uni Bayreuth steht auch wieder vor der Tür. Nächste Woche Samstag geht's los. Da geht's quasi von Festival, von uns, von unserem Wochenende, jetzt Freitag und Sonntag gleich weiter. An der Uni Bayreuth freuen wir uns drauf.

0: Faith Hill, this Kiss, 20 nach 4 ist es, einen schönen Nachmittag euch. Heute am Ich liebe meinen Zahnarzttag und da ich so ein leichter Angstpatient bin. Allerliebste Grüße. Ich weiß, dass in der Praxis die Meinwille gehört wird. Ich weiß nicht, ob am Dienstagnachmittag da gearbeitet wird. Ich gehe mal davon aus, ich habe die Öffnungszeiten jetzt nicht gecheckt, ne? Also ein bisschen was anderes habe ich auch noch zu tun während der Sendung. Aber ich grüße die Mitarbeiterinnen und den Mitarbeiter von der Praxis Dr. Zwenzner in Bayreuth. Allerliebste Grüße. Bei euch bin ich gerne auch, wenn ich mir nicht allzu gerne in den Mund reinschauen lasse. Das ist ja auch, glaube ich, also der Defizit. Zielste Arztberuf, den man haben kann, ne? Also so ein Hausarzt, also da gehe ich schon gerne hin, ne? Aber in den Mund reingucken lassen und lass mal's, nicht, dass ich da irgendwelche, also Angstzustände auch jetzt bei Hörerinnen und Hörern auslöse. Heute ist Ich liebe meinen Zahnarzttag, ich tue es, ihr vielleicht auch.
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0: Smokers und Coldplay, Something Just Like This. Kurz nach 4:30 ist es.
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0: Jetzt mit Tamara Busler.
3: Schönen Nachmittag. Der Führerschein soll ja einfacher, digitaler und auch günstiger werden. Die Bundesregierung hat dafür eine Reform auf den Weg gebracht. Sie sieht unter anderem weniger verpflichtende Sonderfahrten, mehr digitalen Theorieunterricht und auch kürzere praktische Prüfungen vor. Dass der Führerschein dadurch aber tatsächlich günstiger wird, bezweifelt Stefan Teufel. Er ist Fahrlehrer in Kulmbach.
4: Wenn wir ehrlich sind, wird der Führerschein nicht billiger, wenn wir jetzt keine Sonderfahrt mehr haben, sondern Übungsstunden. Und die Übungsstunden sind dann trotzdem vermehrt auf der Autobahn. Dann wird auch höchstwahrscheinlich der Preis von der Übungsstunde höher werden. In der Richtung glaube ich nicht, dass wir uns Kosten sparen.
3: Nach den Plänen der Bundesregierung sollen die neuen Regeln Anfang 2027 in Kraft treten. Die Reform muss noch vom Bundestag beschlossen werden. Der Film Obdachlos in Bayreuth hat einiges angestoßen. Der ehemalige Dekan und Journalist Günther Saalfrank und Volker Sommerfeld von der Stadtmission haben gemeinsam mit anderen Mitstreitern dieser Doku die erstellt und vor etwa einem Jahr gezeigt. Rund ein Jahr später haben die Filmemacher und Protagonisten jetzt ein positives Fazit gezogen. Volker Sommerfeld.
5: Ich bin mir sicher, dass einige Vorurteile abgebaut wurden. Also, dass dieses Bild vom Penner, der an allem selber schuld ist, gewichen ist, dass man plötzlich sieht, das sind Frauen, die ohne Schuld in Not gekommen sind. Es sind ältere Menschen, es sind Männer, die auch nicht alle nur Penner sind, ne? Sondern einfach, dass es im Moment in Deutschland eben sehr viel Armut gibt, ne? Und gerade auch bedingt durch diese furchtbare Mietsituation, die wir im Moment haben.
3: Die Wirkung des Films bemerkt Sommerfeld vor allem durch mehr Respekt auf Augenhöhe. Aber auch von ganz konkreter Hilfe hat er heute berichtet. Nach dem Film seien ihm ein paar Wohnungen für obdachlose Menschen angeboten worden. Zwei Nachwuchstalente aus der Region haben beim Bundeswettbewerb Jugend musiziert groß abgeräumt. Die 15-jährige Harfenistin Maya Rieger aus Mistelbach hat in München einen ersten Preis mit voller Punktzahl gewonnen und war damit die Beste ihrer Altersgruppe. Auch die 18-jährige Oboistin Maya Häublein aus Kulmbach wurde mit ihrem Holzbläser-Trio mit dem ersten Preis ausgezeichnet. Beide Musikerinnen gehören dem Bayerischen Landesjugendorchester an und zählen zu den großen Nachwuchshoffnungen der Region.
0: Dankeschön, Tamara. Wir schauen weiter aus dem Mainwelle-Wetter. Es ist recht schwül in Bayreuth und der Region. Es wird auch heute noch regnen. 19 bis 20 Uhr sieht auf dem Regenradar danach aus, dass es da runterkommt bis ungefähr 23 Uhr. Und dann in der Nacht immer mal wieder Frühwerte um die 12 Grad. Morgen wechselhafte Wolken, etwas Sonne, aber auch Regenschauer bei 20 Grad. Genauso am Donnerstag und am Freitag. Gute Nachricht aber, am Freitagabend scheint es trocken zu sein. Das sagt momentan der Wetterbericht. Wir gucken auf die A70 in Fahrt Richtung Bamberg. Besser gesagt noch weiter Richtung Schweinfurt zwischen Scheßlitz und dem Kreuz Bamberg. Hier liegen Reifenteile auf der Fahrbahn, vor allem auf der rechten Spur. Ein bisschen dichter Verkehr, 10 bis 15 Minuten Zeitverlust. A9 Richtung Nürnberg zwischen Markt Schorgast und dem Dreieck Bayreuth-Kulmbach. Geblitzt wird nach Forkendorf, Gesäß, stadteinwärts, also Richtung Bayreuth unterwegs. Fahrt Richtung Saas, Dankeschön an den Mike fürs Melden. Dann in Obernsees an der Ruppertskapelle ist ein Blitzer. In Bayreuth an der Universitätsstraße, Höhe Kreuzsteinbad wird geblitzt. In Unterweiz Richtung Kulmbach ein Blitzer an der Bushaltestelle. Genauso wie in Bayreuth an der Friedrich-Ebert-Straße, da auch an der Bushaltestelle ein Blitzer. Und dann guckt man noch auf die A9 Richtung Nürnberg am Hienberg, kurz vor der Talbrücke Schneitach bei erlaubten 100, da auch ein Blitzer. Fehlt noch was? 0170 99 0 7000.
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0: Servus, Tamara Busler.
3: Schönen Nachmittag.
0: Phil Funfack und ich kann an dieser Stelle sagen, ich bin aufgestiegen in der Radio Mainwelle. Ich bin nicht mehr nur Moderator und Redakteur, ich bin jetzt auch Tippspielleiter.
3: Steht das in deiner E-Mail-Signatur jetzt?
0: Das werde ich jetzt gleich reinschreiben, zumindest für die Zeit der Weltmeisterschaft, denn ab jetzt sofort, liebe Kollegen, die das hören, und das kann ich nur empfehlen für euch, entweder im Familienkreis, im Bekannten, im Freundeskreis, auf der Arbeit, macht ein WM-Tippspiel. Ich habe jetzt schon große Lust darauf, 6 Wochen lang mit meinen Kollegen zu fluchen und zu fragen, Wie kannst denn du wissen, dass Brasilien Haiti 0-3 für Haiti ausgeht?
3: Also ich bin auch sehr gespannt. Man weiß ja mittlerweile durch meine ganzen Sendungen mit Christian Hörmann, ja, dass ich ein absoluter Fußball-Noob bin und einfach überhaupt nichts rall.
0: Ja, aber
3: und wahrscheinlich ist es so, dass ich dann gewinne.
0: Ja, es ist immer so. Es ist immer so. Es klingt so despektierlich, aber man muss wirklich sagen, bei solchen Tippspielen, die Ahnungslosesten,
3: ja,
0: die sind meistens die, die Plätze 1 bis 3 einfach machen. Und die, die sagen, da muss man taktieren und Argentinien, die werden im letzten Gruppenspiel wahrscheinlich nicht mit der Startelf, sondern mit denen, die auf der Bank sitzen, dann antreten und dadurch wird das Spiel vielleicht ein Unentschieden. Nee, die gewinnen trotzdem 3-0.
3: Ich meine, wer zur Hölle hätte damals, von uns vielleicht auch, 7-1 für Deutschland getippt gegen Brasilien? Na, niemand. Außer jemand, der sagt, ja, keine Ahnung, Brasilien kenne ich nicht, die sind bestimmt schlecht.
0: Ja, aber der hat dann also die volle Punktzahl verdient, ja, bei den 7-1, 100%.

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1: Ihr seid mal wieder live dabei. 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
2: Krass,
1: und
2: Zetteler.
1: Auf dem Zetteler, da stehen die Schlagzeilen des heutigen Tages.
2: Ja, da hast du immer deinen Textmarker und dann werden die wichtigsten Dinge mal markiert.
1: Genau. Pass auf, also hier zum Beispiel. Strompreis in Europa. Kosten in Deutschland fast am höchsten europaweit.
2: Ach, schau an.
1: Das ist ja keine Überraschung.
2: Nein.
1: WM-Vorbereitung.
2: Ja.
1: Manuel Neuer trainiert wieder. Gute Nachrichten. Statistisch bewiesen, Deutschland produziert deutlich weniger Müll.
2: Oh, sehr gut.
1: Lob geht raus. Credits für euch, Freunde. So. Heute ist Ich liebe meinen Zahnarzt-Tag.
2: Oh, dann gehen natürlich Grüße raus. Ich mag meinen Zahnarzt auch sehr gerne.
1: Ich habe eine Zahnärztin und ich muss sagen, ja.
3: Super. Ich habe meinem Zahnarzt gestern eine fette Rechnung überwiesen. Das muss als Liebesbeweis reichen.
1: So. Nino De Angelo im Interview. Ich musste 1 Million Euro verdienen, um meine Schulden abzubezahlen.
2: Oh.
1: So, und Keith Richards ist zum ersten Mal Uropa geworden.
2: Oh.
1: Das wundert mich, ich hätte gedacht, es ist mindestens Ur-Uropa.
2: Ich wollte gerade sagen, der ist doch schon 100.
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0: Paar Minuten vor fünf, das waren die Backstreet Boys und We've Got It Going On. Ja, wir gucken nochmal auf die Straßen. Neuer Blitzer dazugekommen. Dankeschön an Mario. B470 an der Bärenschlucht zwischen Pottenstein und Tüchersfeld wird geblitzt.
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1: Es ist 17 Uhr, ich bin Oliver Urbanke. Die neuen verschärften Abschieberegeln der EU stoßen in Deutschland auf Kritik. Geplant sind unter anderem sogenannte Rückkehrzentren außerhalb der EU, in die abgelehnte Asylbewerber geschickt werden sollen. Eine Migrationsforscherin findet das schwierig, da sichergestellt werden müsse, dass die hier geltenden menschenrechtlichen Schutzstandards auch dort sichergestellt sind. Bislang hat sich noch kein Land bereit erklärt, so ein Zentrum zu bauen. Der Anteil der Menschen, die in Teilzeit arbeiten, hat einen Höchststand erreicht. Im ersten Quartal lag er bei über 40%. Gleichzeitig sind 270.000 Vollzeitjobs weggefallen, aber nur 150.000 neue Teilzeitstellen dazugekommen. Und die Teilzeitbeschäftigten arbeiten mit 19 Stunden pro Woche etwas länger, so die Behörden. Positiv, der Krankenstand ist im Vergleich zum Vorjahr leicht gesunken. Die meisten Menschen, die 2025 hier eingebürgert worden sind, haben ihre ursprüngliche Staatsbürgerschaft behalten. Wie eine Umfrage des Mediendienstes Integration zeigt, lag die Quote der Doppelstaatlichkeit bei 85-98%. Die wenigen Neubürger, die sich dagegen entschieden haben, taten das, weil sie entweder vor der Einbürgerung staatenlos waren oder weil ihr Herkunftsland die Mehrstaatlichkeit nicht gestattet. Bekommt Deutschland einen Sitz im UN-Sicherheitsrat? Der SPD-Außenpolitiker Stegner ist da guter Dinge. Deutschland und gerade Außenminister Wadefuhl hätten einen guten Job gemacht, sagt er der Rheinischen Post. Die UN-Generalversammlung in New York entscheidet am Mittwoch über die neuen nicht ständigen Mitglieder des höchsten UN-Gremiums für 2027 und 2028. Die deutsche Nationalmannschaft ist zur Fußball-Weltmeisterschaft aufgebrochen. Von Frankfurt aus startete der Flieger zum 9-Stunden-Flug nach Chicago. Dort findet am Samstag noch die WM-Generalprobe gegen die Auswahl der USA statt. Sonja Pahl berichtet.
2: Der ganz normale Linienflieger ist mit etwa dreiviertelstündiger Verspätung los, weil in Frankfurt hier ein kurzes Gewitter runtergekommen ist. Neuer, Kimmich und Co. kamen aber gerade so trockenen Fußes in den Flieger. Die meisten in beigen oder dunkelblauen Anzügen. Vor dem Abflug gab es noch eine kleine Party mit Kindern, die viel Glück gewünscht haben.
1: Es ist jetzt kurz nach fünf.
3: Die deutsche Fußballnationalmannschaft. Vorgestern noch gegen Finnland gewonnen. Die qualitativ ungefähr auf demselben Level sind wie Armenien. Warum erzähle ich das? Weil 2014 wir im vorletzten Testspiel vor dann der Weltmeisterschaft und dem Weltmeistertitel Armenien geschlagen haben. Finnland und Armenien spielen in derselben Gruppe bei der Nations League. Also, man könnte schon davon ausgehen, dass wir Weltmeister werden 2026. Und jetzt schauen wir aufs Wetter. Das ist Stand jetzt noch weltmeisterlich. Mit Sonnenschein schwül ist es ein bisschen. Ansonsten so 26 Grad. Aber gegen 20 Uhr erwarten wir vor allem in Bayreuth und der Region dann Regen und oder Gewitter. Das zieht sich dann durch, so durch die Nacht. Dann phasenweise ist immer wieder trocken. Morgen dann tatsächlich Wolken und Sonne, aber auch wieder Regen bei ungefähr 20 Grad. Und dann wird es ein bisschen konstanter bei ungefähr 18 bis 20 Grad tagsüber. Viele Blitzer, einmal die A9 Richtung Nürnberg am Hinberg, kurz vor der Talbrücke. Schneitach, da 100 erlaubt. Bayreuth, Universitätsstraße, Höhe Kreuzsteinbad, stadteinwärts ein Blitzer. Bayreuth, Studentenwald, stadteinwärts ein Blitzer. In Oberansees, an der Ruppertskapelle wird geblitzt und an der Bärenschlucht B470 zwischen Pottenstein und Tüchersfeld. Und wenn noch was sein sollte, dann eine WhatsApp-Nachricht 0170 990 7000.
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3: Ja, ich wünsche einen schönen Nachmittag. Phil Funfack, mein Name, und hier ist Avicii.

0: Schönen Dienstagnachmittag euch. Hier ist die Mainwelle. Ja, kann jetzt ein bisschen wirken wie alter Hase erzählt von früher, aber ich erinnere mich noch so gern an 2019 zurück. Nicht, weil es vorpandemisch war, sondern da waren wir im Felsenbad Pottenstein beim Freibadetag. Das war ein cooler Tag mit euch Hörern. Den ganzen Tag gab es da im Felsenbad freier Eintritt. Vielleicht erinnert sich der eine oder andere, das ganze Mainwelle-Team war mit dabei. Das Felsenbad hat einfach einen ganz bestimmten Vibe, finde ich, ne? Diese Kulisse mit den Felsen ist einfach einzigartig. Und in diesem Jahr hat das Felsenbad 100 Jahre. 1926 hat das erste Mal das Felsenbad aufgemacht. Der Betreiber Dieter Bauer war damals nicht dabei, aber er findet, es ist einzigartig.
1: Das Einzigartige vom Felsenbad ist wirklich die idyllische Lage direkt am Felsen. Das Wasser dockt direkt am Felsen an. Also ein Naturbad, es ist kein herkömmliches Freibad. Es ist eigentlich ein kleines Biotop. Allerdings natürlich von Menschenhand gemacht, das muss man auch dazu sagen. Aber das passt sich absolut super in die Natur eigentlich ein.
0: Ich sag mal, ja, hinter so einem Naturbad steckt im Sommer ganz schön viel Arbeit, oder?
1: Also das ist wirklich anstrengend, das muss man jetzt fairerweise dazu sagen, weil man denkt immer Naturbad, die Natur regelt sich selbst. Das ist aber leider Gottes nicht der Fall, weil es gibt auch unerwünschte Sachen, wie zum Beispiel Algen. Mit so einer Art Schrubber ist das wieder gereinigt und das können nur Taucher mit Tauchausrüstung machen. Also das steckt schon sehr viel Arbeit dahinter. Aber dafür haben wir halt den einzigartigen Charakter, dass wir keinerlei Chemie verwenden.
0: Bis zu 800 Gäste täglich und das ist natürlich schön für alle, die dort arbeiten. Ein Kompliment zu hören tut da immer gut.
1: Was mir eben immer im Kopf bleibt, das ist, wenn die Badegäste am Abend sich verabschieden und sagen, Mensch, klasse, was wieder schön bei euch, ein Ort der Ruhe. Und wenn sie dann auch noch ein kleines Lob vielleicht aussprechen, wie, Mensch, das habt ihr gut gemacht, ihr habt den ganzen Stress bewältigt, wir kommen gerne wieder.
0: Aktuell noch Baustelle, in circa 2 Wochen geht's los mit der Saison.
1: Weil wir zum einen das einzigartigste Bad in ganz Deutschland vermutlich haben. Und zweitens ist es so, wir haben auch eine gute Gastro neben, also mit angegliedert. Wir haben familienfreundliche Preise. Ich würde mich freuen für jeden Tagesgast, für jeden Touristen, der bei uns das Bad besucht.
0: Krass, 100 Jahre Felsenbad Pottenstein. Eintritt für Kinder unter 6 ist übrigens frei. Erwachsene 4,50 Euro täglich von 11 bis 19 Uhr hat's geöffnet.

Welshly Arms und Sanctuary. 20 nach 5. Ich wünsche einen wunderschönen Dienstag nach Nachmittag, ja fast schon Abend. Gerade eben gingen wir live mit unserem firmeninternen Mainwelle-Tippspiel zur Fußball-Weltmeisterschaft 2026 mit fantastischen Preisen. Ich hoffe, dass alle Kolleginnen und Kollegen mitmachen und ich hoffe, ihr macht es auch im Privaten, entweder mit Freunden oder mit der Familie. Ich mache das auch noch mit meiner Familie, da gibt es einen 10er Einsatz, der Gewinner kriegt fast alles, zweiter Platz noch ein bisschen was, der dritte, ja, den 10er Einsatz zurück. Ansonsten muss man nur bezahlen, ja. Aber ihr könnt es natürlich auch im Büro machen und vielleicht gibt euer Chef ein paar coole Preise dazu. Das wäre auch was. Bei uns sind die Preise wirklich fantastisch. Ich möchte jetzt nicht den Mund wässrig machen, aber Platz 1, 2 und 3 dürfen sich auf jeden Fall auf etwas freuen. Und generell, meine Vorfreude auf die Fußball-WM steigt ja immer mehr. Die deutsche Fußballnationalmannschaft ist ja heute rübergeflogen in die USA. Am Samstag ist das letzte Testspiel vor der WM und dann die Woche drauf, am Sonntag um 19 Uhr gegen Curaçao ist das erste Gruppenspiel. Was aber so ein bisschen, ich finde, schade ist, dass es irgendwie noch keinen WM-Song gibt, oder? Kennt ihr einen? So einen deutschen WM-Song, passend zur Fußball-Weltmeisterschaft? Wenn ihr einen habt, dann schickt ihn gerne per WhatsApp 0170 99 07000. Ansonsten hätte ich diesen Vorschlag, das hier sind, habe ich vorhin schnell zusammengeschrieben, bitte qualitativ nicht so beurteilen. Hier sind die Sportvereine Stiller.

0: haben wir.
1: Ernst gemeinter Vorschlag. Könnte man nehmen, könnte man nehmen.
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0: 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Es ist 5:30. Servus.
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0: Nochmal ein Nachrichtenupdate für euch mit Tamara Busler.
3: Schönen Nachmittag. Mehr als die Hälfte der Menschen in Bayern gelten als übergewichtig. Das zeigen aktuelle Zahlen des Landesamts für Statistik. Demnach haben 51% der Erwachsenen einen sogenannten Body-Mass-Index von mindestens 25. In den ländlichen Regionen ist er sogar höher als in Großstädten. Das zeigt sich auch bei uns hier in Oberfranken. Hier lag der durchschnittliche BMI im letzten Jahr bei 26,3. Damit gehört Oberfranken zu den Regionen mit den höchsten Werten im Freistaat. Auffällig ist auch, dass Männer deutlich häufiger übergewichtig sind als Frauen. Wie kann die Bayreuther Innenstadt attraktiv und auch lebendig bleiben? Darüber haben Vertreter von Wirtschaft, Stadt und Landkreis jetzt bei einem gemeinsamen Citywalk gesprochen. Sie haben mehrere Geschäfte und Gaststätten besucht und sich direkt mit den Betreibern ausgetauscht. Themen waren unter anderem Bürokratie, Parkmöglichkeiten, die Erreichbarkeit der Innenstadt und auch mehr Fahrradstellplätze. Laut Industrie- und Handelskammer wünschen sich die Unternehmer vor allem einen einfacheren Ablauf und schnellere Entscheidungen. Das Fazit also der Beteiligten: Viele Probleme lassen sich besser lösen, wenn man direkt miteinander spricht. Das gilt für Verwaltung, Politik und Wirtschaft. Zwei Nachwuchstalente aus der Region haben beim Bundeswettbewerb Jugend musiziert groß abgeräumt. Die 15-jährige Harfenistin Maja Rieger aus Mistelbach hat in München einen ersten Preis mit voller Punktzahl gewonnen und war damit die Beste in ihrer Altersgruppe. Auch die 18-jährige Oboistin Maja Häublein aus Kulmbach hat mit ihrem Holzbläser-Trio den ersten Preis abgeräumt. Beide Musikerinnen gehören dem Bayerischen Landesjugendorchester an und zählen zu den großen Nachwuchshoffnungen der Region.
0: Dankeschön, Tamara. Diese fette Regenwolke, die sich auf den Weg zu uns macht, die hat sich ein bisschen verlangsamt. Schaut mal jetzt aufs Wetterradar. Vor knapp einer halben Stunde gingen wir noch von 20 Uhr aus, dass es dann vor allem regnen wird in Bayreuth und der Region. Jetzt sieht es nach 21 Uhr aus. Sicher ist aber, da kommt was, vor allem heute Abend, respektive dann heute Nacht noch. Dann ist es wechselhaft, auch in den kommenden Tagen, da haben wir immer mal wieder Regen, beispielsweise morgen und an Fronleichnam, also am Donnerstag. Der Freitag sieht vor allem am Vormittag noch ein bisschen feucht aus, ansonsten dann gegen Freitagabend trockener, die Werte dann bei knapp 20 Grad tagsüber.
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0: Dann schauen wir auf die A9 Richtung Berlin bei Markt Schorgast. Bei der Auffahrt da ein LKW mit einem Reifenplatzer. Die gute Nachricht aber vom Domme gemeldet. Keine Reifenteile auf der Fahrbahn. Aber trotzdem bei der Auffahrt Markt Schorgast Richtung Berlin A9 aufpassen. Da ein LKW mit einem Reifenplatzer. Dann schauen wir auf die Blitzer A9 Richtung Nürnberg am Hienberg. Kurz vor der Talbrücke Schneitach wird geblitzt. In Bayreuth Universitätsstraße Höhe Kreuzsteinbad. In Bayreuth Studentenwald stadteinwärts. In Obernsees an der Ruppertskapelle. Der wurde mir auch gerade nochmal vom Johannes bestätigt. Der Blitzer und Bärenschlucht B470 zwischen Pottenstein und Tüchersfeld. Auch da noch ein Blitzer. Wenn was fehlt, 0170 99 0 7000.
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0: Servus, Tamara Busler bei mir im Studio.
3: Schönen Nachmittag.
0: Mein Name Phil Funfack und wir haben vorhin einen Anruf bekommen mit einem Aufruf bzw. mit einer Fundmeldung.
4: Die Sonja von der Gefäßer Landbäckerei. Und zwar ist heute am Viktualienmarkt bei uns ein Gebiss vergessen verloren worden. Ich habe es jetzt mal gut aufbewahrt und würde es am Freitag zum Viktualienmarkt wieder mitbringen. Dort sind wir von 10 Uhr bis um 17 Uhr auf jeden Fall, falls der vermisst wird oder gerne abgeholt werden möchte.
0: Also heute ein Gebiss gefunden worden am Viktualienmarkt. Am Freitag wird es wieder mitgenommen. Ansonsten kommt es ins Fundbüro. So wie kann ich an dieser Stelle schon mal sagen. Und wünsche natürlich an dieser Stelle einen schönen Dienstagnachmittag gleich mit JC Stewart. Und das ist Rick Astley, Never Gonna Give You Up.

0: Das ist der Dienstagnachmittag auf der Mainwelle und bei diesem Thema erinnere ich mich an eine Textzeile eines Liedes von der Band Fettes Brot, die da besingen, die Sonne lacht so schadenfroh an Tagen wie diesen. Und es erinnert mich eben daran, dass wir heute auf einem Pressetermin waren zum Thema Obdachlosigkeit in Bayreuth. Und vielleicht sagt ihr jetzt, die gibt's doch gar nicht. Doch, doch, die gibt's. Das hat ein Film eindrücklich gezeigt. Dem Thema hatten sich Journalisten, Pfarrer und Fotografen gewidmet. Ihr Ziel war es, Wohnungslose in Bayreuth sichtbar zu machen. Ein Jahr nach der Dokumentation haben sie sich gefragt, ob sie ihr Ziel erreicht haben. Diese Frage beantwortet der Leiter der Stadtmission, Volker Sommerfeld. Eindeutig mit ja.
1: Also das Erste, was wir festgestellt haben, dass mehr Menschen gefragt haben nach der Obdachlosigkeit, sind auch direkt ins Café gekommen. Das Zweite, was wir festgestellt haben, dass die Leute jetzt einen Ort wissen, wo sie mit bestimmten Problemen hingehen. So wurde zum Beispiel ein Obdachloser ohne Schuhe mitten im Winter bei minus 11 Grad an einer Bushaltestelle aufgefunden und wurde uns vorbeigebracht. Das finde ich ist ein ganz tolles Effekt. Es wird auch viel, viel mehr Hilfe nachgefragt. Ich kriege ganz viele Anrufe, wie können wir helfen, was können wir tun. Wir kriegen Leute, die stricken Socken, machen warme Mützen, alles Mögliche. Also die Hilfsbereitschaft hat deutlich, noch deutlicher zugenommen als schon vorher.
0: Heute bei diesem Pressetermin hatten wir auch Kontakt mit einer Protagonistin aus dem Film. Sie war wohnhaft als Obdachlose in der COSI, der Notunterkunft in Bayreuth, also in der Cosimar Wagner Straße. Das war für sie eine schreckliche Zeit.
2: Ich musste ja dann auch erst einmal da ankommen, ja, und wie gesagt, das war ja für mich total neu und ich sage mal so, man muss es auch wollen. Also man muss auch die Hilfe annehmen, die einem geboten wird. Wenn man natürlich sagt, nee, ich möchte das nicht, ja, dann wird es auch nichts. Weil ich wollte, ich habe gesagt, ich will hier wieder raus, so schnell wie möglich. Und wie gesagt, ich war jeden Tag mit meinem Ordner oben im Büro gesessen. Ich habe gekämpft und die haben mir jetzt super geholfen. Also wenn man das möchte, dann schafft man es auch.
0: Viele Menschen, die den Film gesehen haben, sehen Obdachlose vielleicht in einem anderen Licht. Das ist auch gut. Aber die Zahl der Menschen, die wohnungslos werden, wird wohl in Zukunft steigen. Verantwortlich dafür ist die steigende Arbeitslosigkeit und die katastrophale Situation auf dem Wohnungsmarkt. Dinge, wo dann die Politik eben ja, ein,

0: Baby Goodbye. Das ist jetzt auch mein Motto. Wir hören uns morgen wieder ab 15 Uhr. Hier an dieser Stelle übernimmt der Kollege Thomas Scherm. Ich wünsche einen wunderschönen Dienstagabend.
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1: Es ist 18 Uhr, ich bin Oliver Urbanke. Die Antidiskriminierungsstelle des Bundes verzeichnet so viele Fälle von Diskriminierung wie nie zuvor. 13.000 Menschen haben sich im vergangenen Jahr an die Beratungsstelle gewandt, weil sie sich benachteiligt sahen. Das waren 15% mehr als im Jahr davor. Ursula Winkler berichtet.
2: Am häufigsten, bei mehr als 40% der Fälle, ging es um Rassismus. Registriert wurden etwa fremdenfeindliche Beleidigungen und Abwertungen. Oder die Menschen sahen sich wegen ihrer Herkunft benachteiligt, etwa im Bewerbungsprozess, bei der Wohnungssuche oder bei Arztterminen. Rassistische Einstellungen verfestigen sich und führen zu deutlich heftiger erlebter Diskriminierung, sagte die Antidiskriminierungsbeauftragte Attermann.
1: Auch Beamte sollen langfristig einen Beitrag in die gesetzliche Rentenversicherung einzahlen müssen. Dafür spricht sich Bundesarbeitsministerin Baas aus. Der Rheinischen Post sagte die SPD-Politikerin, für eine große Reform brauche man ein gemeinsames System. Wenn alle einzahlen würden, hätte man mehr im Topf und der Staat müsse nicht so viel zuzahlen. So Baas weiter. Die Bahn arbeitet daran, pünktlicher zu werden und das scheint ihr immer besser zu gelingen. Im Mai hat das Unternehmen seine selbst gesteckten Ziele erreicht, schreibt die Süddeutsche Zeitung. Demnach waren etwas mehr als 61% der ICE- und Intercity-Züge pünktlich. Damit lag die Quote zwar unter den Werten der beiden Vormonate, blieb aber oberhalb der Marke von 60%. Nicht erfasst werden in der Statistik ausfallende Züge. Unter 16 Euro. Das Münchner Referat für Arbeit und Wirtschaft hat den Bierpreis für das Oktoberfest 2026 bekannt gegeben. Die Maß auf dem größten Volksfest der Welt kostet in diesem Jahr zwischen 14,80 Euro und 15,90 Euro. Damit ist der Höchstpreis 10 Cent über dem vom vergangenen Jahr. Die deutsche Fußballnationalmannschaft ist zur WM aufgebrochen. Mit etwas Verspätung wegen eines Gewitters startete am Mittag die Linienmaschine der Lufthansa mit dem DFB-Team an Bord von Frankfurt nach Chicago. Am Samstag findet hier ein letztes Testspiel gegen Gastgeber USA statt. Das erste Gruppenspiel gegen WM-Neuling Curaçao ist dann am 14. Juni. Es ist jetzt kurz nach 6.
3: Am Abend kann es Regen oder Gewitter geben, teilweise sogar mit Hagel und Platzregen. Heute Nacht lässt der Regen dann auf jeden Fall nach. Die Frühwerte liegen um 12 Grad. Morgen dann Wolken und ein bisschen Sonne. Auch da kann es aber am Mittag auch wieder Regen oder Gewitter geben bei bis zu 20 Grad. An Fronleichnam dann auch noch gemischt und auch da ist immer mal wieder Regen mit dabei. Die Temperaturen liegen um die 20 Grad. Auf der A9 in Richtung Berlin an der Auffahrt Marktschwagast steht ein LKW mit einer Reifenpanne. Ansonsten haben wir jede Menge Blitzer. Auf der A9 Richtung Nürnberg zum Beispiel am Hiemberg kurz vor der Talbrücke Schneitach. 100 sind da erlaubt. Dann in Bayreuth in der Universitätsstraße. Nochmal Bayreuth, Studentenwaldstadt einwärts, auch da ein Blitzer. Dann in Obernsees an der Kapelle und in der Bärenschlucht auf der B470 zwischen Pottenstein und Tüchersfeld. Und wenn ihr sonst noch irgendwas entdeckt, dann schickt uns einfach eine WhatsApp ins Studio.
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1: WM-Vorbereitung.
2: Ja.
1: Manuel Neuer trainiert wieder.
2: Ah.
1: Gute Nachrichten. Statistisch bewiesen, Deutschland produziert deutlich weniger Müll.
2: Oh, sehr gut.
1: Lob geht raus. Credits für euch, Freunde. So. Heute ist Ich liebe meinen Zahnarzt-Tag.
2: Oh. Oh, dann gehen natürlich Grüße raus. Ich mag meinen Zahnarzt auch sehr gern.
1: Ich habe eine Zahnärztin und ich muss sagen, ja.
3: Super. Ich habe meinem Zahnarzt gestern eine fette Rechnung überwiesen. Das muss als Liebesbeweis reichen.
1: So. Nino De Angelo im Interview. Ich musste 1 Million Euro verdienen, um meine Schulden abzubezahlen.
2: Oh.
1: So, und Keith Richards ist zum ersten Mal Uropa geworden.
2: Oh.
1: Das wundert mich. Ich hätte gedacht, es ist mindestens Ur-Uropa.
2: Ich wollte gerade sagen, der ist doch schon 100.
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9: Schönen Abend, es ist 18.30 Uhr und ich bin Tamara Bussler. Mehr als die Hälfte der Menschen in Bayern gelten als übergewichtig. Das zeigen aktuelle Zahlen des Landesamts für Statistik. Demnach haben 51% der Erwachsenen einen sogenannten Body Mass Index von mindestens 25 und gelten damit als übergewichtig. In den ländlichen Regionen ist er höher als in Großstädten. Das zeigt sich auch bei uns in Oberfranken. Hier lag der durchschnittliche Body Mass Index im letzten Jahr bei 26,3. Damit gehört Oberfranken zu den Regionen mit den höchsten Werten im Freistaat. Auffällig ist auch, dass Männer deutlich häufiger übergewichtig sind als Frauen. Zwei Nachwuchstalente aus der Region haben beim Bundeswettbewerb Jugend musiziert groß abgeräumt. Die 15-jährige Harfenistin Maja Rieger aus Mistelbach hat in München einen ersten Preis mit voller Punktzahl gewonnen und war damit die Beste ihrer Altersgruppe. Auch die 18-jährige Oboistin Maja Häublein aus Kulmbach hat mit ihrem Holzbläser-Trio den ersten Preis bekommen. Beide Musikerinnen gehören dem Bayerischen Landesjugendorchester an und zählen zu den großen Nachwuchshoffnungen der Region. 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
10: Am Abend kann es teilweise Regen oder Gewitter geben, teilweise auch mit Platzregen und Hagel. Heute Nacht lässt der Regen danach, die Frühwerte liegen um 12 Grad und morgen wechseln sich Wolken und Sonne ab. Auch da ist immer mal wieder Regen oder auch das eine oder andere Gewitter mit dabei bei Werten um 20 Grad. An Fronleichnam wird es dann gemischt, auch da sind ab und zu mal Regen und Gewitter möglich. Die Temperaturen liegen um die 20 Grad. Bitte Vorsicht auf der A9 in Richtung Nürnberg. Zwischen Laufersbruck und Lauf sind Radfahrer auf der Fahrbahn und auf der A9 in Richtung Berlin. In der Auffahrt Markt Schorgast steht ein LKW mit einer Reifenpanne. Dann haben wir Blitzer auf der A9 in Richtung Nürnberg am Hienberg, kurz vor der Talbrücke Schneitach, da sind 100 erlaubt. Dann auf der Strecke zwischen Schwarzenbach am Wald und Bad Steben auf Höhe der Abzweigung nach Bad Steben in beiden Richtungen. Dann in Bayreuth in der Universitätsstraße am Kreuzstein Bad stadteinwärts. Nochmal Bayreuth, Studentenwald, auch da stadteinwärts. Dann in Obernsees an der Kapelle und auf der B470 in der Bärenschlucht zwischen Pottenstein und Tüchersfeld. War das noch nicht alles? Dann gebt Bescheid mit einer WhatsApp ins Studio.
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8: Es ist 19 Uhr, ich bin Oliver Urbanke. Mehr als die Hälfte der Erwachsenen hierzulande bringt zu viele Kilos auf die Waage. Laut Statistik lag der Body Mass Index 2025 bei den Betroffenen bei über 25 und das stufen Fachleute als übergewichtig ein. Männer sind häufiger betroffen als Frauen. Die Durchschnittswerte liegen bei 86,5 bzw. knapp 70 Kilo. Alle Angaben zu Gewicht und Größe beziehen sich auf erwachsene Personen ab 18. Die zunehmende Hitze im Sommer belastet vermutlich die meisten. Besonders hart trifft das aber ältere Menschen. Gewerkschafts- und Kirchenvertreter fordern jetzt, pflegebedürftige Senioren besser zu schützen. Investitionen in Millionenhöhe seien dafür nötig. Ein Diakonie-Pflegeexperte spricht von jährlich wiederkehrenden Ausnahmezuständen. Das kratze an der Menschenwürde. Weil viele Kinder und Jugendliche nicht sicher schwimmen können, fordert der Bundesverband Deutscher Schwimmmeister, dass Kinder und Jugendliche unter 16 ohne Bronzeabzeichen Freibäder nur noch in Begleitung ihrer Eltern besuchen dürfen. Ursula Winkler berichtet.
9: Viele Kinder tragen ihr Seepferdchen stolz auf der Badehose, aber wirklich sicher im Wasser sind sie erst nach der Bronzeprüfung. Da müssen sie unter anderem zeigen, dass sie 15 Minuten am Stück schwimmen können. Die Deutsche Lebensrettungsgesellschaft findet die Idee einer Bronzepflicht im Freibad gut. Die Verantwortung für Kinder und Jugendliche lasse sich nicht auf das Schwimmbadpersonal übertragen, heißt es von der DLRG.
8: Wer den Kölner Dom besuchen möchte, muss ab nächsten Monat 12 Euro Eintritt dafür zahlen. Das Domkapitel hat die neuen Ticketpreise veröffentlicht. Kinder und Menschen mit Behinderungen kommen weiter kostenlos rein, ebenso Besucherinnen und Besucher von Gottesdiensten. Mit den Einnahmen soll der Erhalt des Doms bezahlt werden. Das hat allein im Jahr 2024 14 Millionen Euro gekostet. Das Wetterphänomen El Niño sorgt weltweit für ein erhöhtes Extremwetterrisiko, etwa für Dürre oder Starkregen. Laut Weltwetterorganisation wird El Niño in den nächsten Wochen wieder beginnen und möglicherweise stark ausfallen. Bei dem Phänomen erwärmt sich die Wasseroberfläche im Pazifik, was weltweit Auswirkungen auf Wind, Luftdruck und Niederschläge hat. Es ist jetzt kurz nach 7.
10: Heute Abend könnte es noch ziemlich ungemütlich werden, denn teilweise sind da Regen und Gewitter auch mit Platzregen, Hagel und Sturmböen angesagt. Heute Nacht lässt der Regen dann auf jeden Fall nach. Frühwerte um 12 Grad gibt's. Morgen Wolken und Sonne, auch da kann es gegen Mittag ab und zu mal Regen oder Gewitter geben, bei Werten um 20 Grad. Und auch an Fronleichnam ist es gemischt, auch da Regen und Gewitter möglich und auch da die Werte um 20 Grad.
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10: Wir haben keine Störungsmeldungen, aber jede Menge Blitzer. Auf der A9 in Richtung Nürnberg am Hienberg, kurz vor der Talbrücke Schneitach zum Beispiel. 100 sind da erlaubt. Dann auf der B470 zwischen Pottenstein und Tüchersfeld in der Bärenschlucht. Außerdem auf der Straße zwischen Schwarzenbach am Wald und Bad Steben an der Abzweigung nach Bad Steben. Geblitzt wird da in beiden Richtungen. Dann in Obernsees an der Kapelle in Bayreuth. Zum einen im Studentenwald stadteinwärts, zum anderen in der Universitätsstraße auf Höhe Kreuzsteinbad stadteinwärts. Und wenn das immer noch nicht alles war, dann gebt Bescheid und schickt uns eine WhatsApp ins Studio.
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1: Das News-Update um 19.30 Uhr mit Tamara Bussler. Schönen Abend. Der Film Obdachlos in Bayreuth hat einiges angestoßen. Der ehemalige Dekan und Journalist Günther Saalfrank und Volker Sommerfeld von der Stadtmission haben gemeinsam mit anderen Mitstreitern eine Dokumentation erstellt. Und vor etwa einem Jahr hatte sie Premiere. Jetzt, ein Jahr später, haben die Filmemacher und Protagonisten ein positives Fazit gezogen. Volker Sommerfeld.
2: Ich bin mir sicher, dass einige Vorurteile abgebaut wurden. Also, dass dieses Bild vom Penner, der an allem selber schuld ist, gewichen ist, dass man plötzlich sieht, das sind Frauen, die ohne Schuld in Not gekommen sind. Es sind ältere Menschen, es sind Männer, die auch nicht alle nur Penner sind, ne, sondern einfach, dass es im Moment in Deutschland eben sehr viel Armut gibt, ne, und gerade auch bedingt durch diese furchtbare Mietsituation, die wir im Moment haben.
1: Die Wirkung des Films bemerkt Sommerfeld vor allem durch mehr Respekt, aber auch von ganz konkreter Hilfe hat er heute berichtet. Nach dem Film seien ihm ein paar Wohnungen für obdachlose Menschen angeboten worden. Wie kann die Bayreuther Innenstadt attraktiv und auch lebendig bleiben? Darüber haben Vertreter von Wirtschaft, Stadt und Landkreis jetzt bei einem gemeinsamen Citywalk gesprochen. Sie haben mehrere Geschäfte und Gaststätten besucht und sich direkt mit den Betreibern ausgetauscht. Themen waren unter anderem Bürokratie, Parkmöglichkeiten, die Erreichbarkeit der Innenstadt und auch mehr Fahrradstellplätze. Laut Industrie- und Handelskammer wünschen sich die Unternehmer vor allem einfachere Abläufe und schnellere Entscheidungen, auch von der Politik. 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
3: Wo es heute Abend Regen und Gewitter gibt, lässt der Regen auf jeden Fall im Lauf der Nacht nach. Die Werte liegen um die 12 Grad gegen morgen früh. Dann wechseln sich Sonne und Wolken ab. Gegen Mittag allerdings schon wieder Regen und Gewitter möglich bei um die 20 Grad. Und auch von Leichnam bleibt eher durchwachsen. Auch da kann es regnen und es kann vielleicht auch Gewitter geben. Das Ganze ebenfalls bei Werten um 20 Grad. Bitte Vorsicht, auf der A9 in Richtung Nürnberg zwischen Münchberg Süd und Gefrees liegt ein Schuh auf der Straße und im weiteren Verlauf zwischen Weidensees und Plech die Standspur blockiert, da steht ein defektes Motorrad. Dann haben wir Blitzer auf der A9 in Richtung Nürnberg am Hienberg kurz vor der Talbrücke Schneitach. Dann auf der B470 zwischen Pottenstein und Tüchersfeld in der Bärenschlucht. Auf der Straße zwischen Schwarzenbach am Wald und Bad Steben an der Abzweigung nach Bad Steben in beiden Richtungen. Dann in Obernsees an der Kapelle, in Bayreuth in der Universitätsstraße stadteinwärts beim Kreuzsteinbad und nochmal Bayreuth im Studentenwald stadteinwärts. Wenn ihr sonst noch was habt, gebt Bescheid und schickt eine WhatsApp ins Studio.
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1: Es ist 20 Uhr, ich bin Oliver Urbanke.
2: Bundesgesundheitsministerin Wagen will die Honorarkürzung für Psychotherapeuten nicht stoppen. Das zeigt ein Papier des Gesundheitsministeriums, das der Rheinischen Post vorliegt. Demnach hat das Ministerium die Kürzung um 4,5% geprüft und keine rechtlichen Beanstandungen gefunden. Zuletzt hatte es breite Proteste von Psychotherapeuten gegen die Kürzung gegeben. Die EU-Staaten und das Europaparlament beraten über Fluggastrechte. Dabei geht es etwa um Entscheidungen bei Verspätungen, das Recht auf einen ausgedruckten Boardingpass oder auf kostenloses Handgepäck. Die Positionen gehen weit auseinander. Sollte es in dieser Runde keinen Kompromiss geben, bleibt erstmal alles beim Alten. Die EU will die Zuwanderung besser steuern und hat den Weg freigemacht für sogenannte Rückkehrzentren in Drittstaaten. Was es damit auf sich hat, erklärt Tine Klimach.
3: In die speziellen Rückkehrzentren, sogenannten Return Hubs, außerhalb der EU sollen abgelehnte Asylbewerber kommen, die nicht in ihre Herkunftsländer zurückgebracht werden können. Etwa weil das Heimatland sich weigert, sie zurückzunehmen oder die Bundesregierung keine diplomatischen Beziehungen zu dem betroffenen Staat pflegt.
2: Ab sofort wissen Lkw-Fahrerinnen und Fahrer auf der Autobahn, wo noch ein Parkplatz für sie frei ist. Bundesverkehrsminister Schnieder hat an einer Rastanlage bei Hamm einen neuen Stellplatz-Informationsdienst vorgestellt. Die Belegungsdaten aller 1850 Rastanlagen sind jetzt kostenlos und nahezu in Echtzeit abrufbar. Das soll das lange Suchen nach einem freien Platz endlich beenden. Gut für Lkw-Fahrerinnen und Fahrer und den Logistikstandort Deutschland, so Schnieder. Wer online eine Partnerin oder einen Partner sucht, entscheidet häufig auch nach politischer Orientierung. Das haben Forschende an der Uni Köln herausgefunden. Ausgewertet haben sie vor allem Ergebnisse in den USA. Allerdings, so die Forschenden, gäbe es Parallelen zum Verhalten von Singles in Deutschland. Wer politisch anders denkt, passt demnach nicht zu Lebensstil und Werten. Es ist jetzt kurz nach 8.
4: Da, wo es heute Abend Regen und Gewitter gibt, wird es in der Nacht auf jeden Fall ruhiger. Frühwerte um die 12 Grad gibt es dazu, morgen dann Wolken, Sonnenschein und in der Mittagszeit auch Regen oder Gewitter bei um die 20 Grad. Und auch an Fronleichnam sieht es da ganz ähnlich aus. Auch da kann es eventuell Regen oder Gewitter geben und die Temperaturen liegen ebenfalls um die 20 Grad. Wir haben keine Störungsmeldungen, aber wir haben Blitzer. Auf der A9 in Richtung Nürnberg am Hienberg, kurz vor der Talbrücke Schneitach. 100 sind da erlaubt. Dann auf der B470 zwischen Pottenstein und Tüchersfeld in der Bärenschlucht. Zwischen Schwarzenbach am Wald und Bad Steben in beiden Richtungen an der Abzweigung nach Bad Steben. In Obernsees an der Kapelle, in Bayreuth in der Universitätsstraße stadteinwärts beim Kreuzsteinbad und nochmal in Bayreuth im Studentenwald, auch da stadteinwärts. Wenn ihr sonst noch was habt, dann gebt Bescheid und schickt eine WhatsApp ins Studio.
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1: Ihr seid mal wieder live dabei. Ich habe hier mal so Zetteler.
2: Das
1: und
2: Zetteler.
1: Auf dem Zetteler, da stehen die Schlagzeilen des heutigen Tages.
2: Ja, da hast du immer deinen Textmarker und dann werden die wichtigsten Dinge mal markiert.
1: Genau. Pass auf, also hier zum Beispiel Strompreis in Europa. Kosten in Deutschland fast am höchsten europaweit.
2: Ach, schau an.
1: Oh, das ist ja keine Überraschung.
2: Nein.
1: WM-Vorbereitung.
2: Ja.
1: Manuel Neuer trainiert wieder. Gute Nachrichten. Statistisch bewiesen, Deutschland produziert deutlich weniger Müll.
2: Oh, sehr gut.
1: Lob geht raus. Credits für euch, Freunde. So. Heute ist Ich liebe meinen Zahnarzt-Tag.
2: Oh, dann gehen natürlich Grüße raus. Ich mag meinen Zahnarzt auch sehr gern.
1: Ich habe eine Zahnärztin und ich muss sagen, ja.
3: Super. Ich habe meinem Zahnarzt gestern eine fette Rechnung überwiesen. Das, muss als Liebesbeweis reichen.
1: So. Nino De Angelo im Interview. Ich musste 1 Million Euro verdienen, um meine Schulden abzubezahlen.
2: Oh.
1: So, und Keith Richards ist zum ersten Mal Uropa geworden.
2: Oh.
1: Das wundert mich, ich hätte gedacht, es ist mindestens Ur-Uropa.
2: Ich wollte gerade sagen, der ist doch schon 100.
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1: Es ist 20.30 Uhr. Schönen Abend, ich bin Tamara Bussler. Der Film Obdachlos in Bayreuth hat einiges angestoßen. Der ehemalige Dekan und Journalist Günther Saalfrank und Volker Sommerfeld von der Stadtmission haben gemeinsam mit anderen Mitstreitern eine Dokumentation erstellt. Und vor etwa einem Jahr hatte sie Premiere. Jetzt, ein Jahr später, haben die Filmemacher und Protagonisten ein positives Fazit gezogen. Volker Sommerfeld.
2: Ich bin mir sicher, dass einige Vorurteile abgebaut wurden. Also, dass dieses Bild vom Penner, der an allem selber schuld ist, gewichen ist, dass man plötzlich sieht, das sind Frauen, die ohne Schuld in Not gekommen sind. Es sind ältere Menschen, es sind Männer, die auch nicht alle nur Penner sind, ne, sondern einfach, dass es im Moment in Deutschland eben sehr viel Armut gibt. Ne, und gerade auch bedingt durch diese furchtbare Mietsituation, die wir im Moment haben.
1: Die Wirkung des Films bemerkt Sommerfeld vor allem durch mehr Respekt, aber auch von ganz konkreter Hilfe hat er heute berichtet. Nach dem Film seien ihm ein paar Wohnungen für obdachlose Menschen angeboten worden. Wie kann die Bayreuther Innenstadt attraktiv und auch lebendig bleiben? Darüber haben Vertreter von Wirtschaft, Stadt und Landkreis jetzt bei einem gemeinsamen Citywalk gesprochen. Sie haben mehrere Geschäfte und Gaststätten besucht und sich direkt mit den Betreibern ausgetauscht. Themen waren unter anderem Bürokratie, Parkmöglichkeiten, die Erreichbarkeit der Innenstadt und auch mehr Fahrradstellplätze. Laut Industrie- und Handelskammer wünschen sich die Unternehmer vor allem einfachere Abläufe und schnellere Entscheidungen, auch von der Politik. 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
3: Wo es heute Abend Regen und Gewitter gibt, lässt der Regen auf jeden Fall im Lauf der Nacht nach. Die Werte liegen um die 12 Grad gegen morgen früh. Dann wechseln sich Sonne und Wolken ab. Gegen Mittag allerdings schon wieder Regen und Gewitter möglich bei um die 20 Grad. Und auch von Leichnam bleibt eher durchwachsen. Auch da kann es regnen und es kann vielleicht auch Gewitter geben. Das Ganze ebenfalls bei Werten um 20 Grad. Wir haben keine Störungsmeldungen, aber es ist noch einiges an Blitzern aktuell. Zum Beispiel auf der B470 zwischen Pottenstein und Tüchersfeld in der Bärenschlucht. Dann auf der Straße zwischen Schwarzenbach am Wald und Bad Steben an der Abzweigung nach Bad Steben in beiden Richtungen. In Obernsees an der Kapelle, in Bayreuth in der Universitätsstraße stadteinwärts beim Kreuzsteinbad und nochmal Bayreuth am Studentenwald, auch da stadteinwärts. Gute Fahrt.
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1: Es ist 21 Uhr, ich bin Oliver Urbanke. In Deutschland arbeiten so viele Menschen in Teilzeit wie nie zuvor. Laut dem Institut für Arbeitsmarkt und Berufsforschung waren es im ersten Quartal rund 40% aller Erwerbstätigen. Im Schnitt arbeiten sie knapp 19 Stunden pro Woche und damit etwas mehr als im letzten Jahr. Insgesamt haben etwas mehr als 45 Millionen Menschen in Deutschland einen Job. Für Lkw-Fahrerinnen und Fahrer soll es einfacher werden, einen Parkplatz zu finden. Ab heute gibt es den Stellplatz-Informationsdienst mit Daten von allen gut 1800 Rastplätzen. Jan-Henner Reitze berichtet.
2: Lkw-Fahrer sollen nicht mehr lange suchen müssen und so auch schneller runter von Autobahnen und anderen Straßen, wo sie anderen im Weg rumfahren. Gespeist wird die Stellplatzsuchhilfe mit Daten aus dem Mautsystem, nahezu in Echtzeit. Ruhezeiten sollen so besser eingehalten werden können und am Ende alle Verkehrsteilnehmer profitieren von mehr Platz auf den Straßen und einer verbesserten Sicherheit.
1: Die Sommerferien sollen in keinem Bundesland bereits im Juni beginnen. Das fordert der Philologenverband. Die Verbandschefin begründet ihre Forderung damit, dass ein früher Start in die Ferien vor den Abschlussprüfungen Stress verursache, weil Prüfungen und Korrekturen pünktlich vor Ferienbeginn abgeschlossen sein müssten. Den frühesten Beginn der Sommerferien haben in diesem Jahr Hessen, Rheinland-Pfalz und das Saarland. ChatGPT nutzen auch viele Kinder und Jugendliche für Alltagsfragen und diese würde das Unternehmen bewusst gefährden, um schneller Geld zu verdienen. Das wirft der US-Bundesstaat Florida OpenAI vor und klagt. Warnungen zur Nutzung der KI seien absichtlich intern gehalten worden. Außerdem gäbe es keine echte Alterskontrolle. Unter 13 ist ChatGPT zwar verboten, wird aber kaum überprüft. Die evangelische Landeskirche streicht angesichts von Personal- und Gläubigenmangel eine zentrale Vorschrift für den Großteil ihrer Beschäftigten. Für die meisten Stellen wird ab dem 1. Juli keine Mitgliedschaft in der Kirche mehr verlangt. Ausgenommen bleiben Aufgaben in der Verkündung, Konfirmanden- und Religionsunterricht, Seelsorge und Tätigkeiten mit, Zitat, besonderer Verantwortung für das evangelische Profil in Kirche und Diakonie, heißt es in einer Mitteilung. Es ist jetzt kurz nach 9. In der Nacht verlagern sich Regen und Gewitter in den Osten oder lassen nach. Die Temperaturen sinken auf 14 bis 9 Grad. Morgen ziehen immer wieder Schauer und einzelne Gewitter durch. Im Laufe des Nachmittags kommt aber wieder immer öfter die Sonne raus. Die Höchstwerte erreichen 16 bis 22 Grad. A3 Passau Richtung Nürnberg. Zwischen dem Kreuz Regensburg und Sinzing. Die linke Spur ist blockiert nach einem Unfall mit mehreren Fahrzeugen. Die Unfallstelle ist ungesichert. A8 München Richtung Salzburg. Zwischen dem Kreuz München Süd und Hoffoldinger Forst. Unfall der Standstreifen ist hier blockiert. Und A96 Lindau Richtung München. Zwischen Oberpfaffenhofen und Germering Süd. 2 Kilometer Stau. Die Wartezeit hier aktuell 27 Minuten.
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1: Ich bin Oliver Urbanke. In Deutschland arbeiten so viele Menschen in Teilzeit wie nie zuvor. Laut dem Institut für Arbeitsmarkt- und Berufsforschung waren es im ersten Quartal rund 40% aller Erwerbstätigen. Im Schnitt arbeiten sie knapp 19 Stunden pro Woche und damit etwas mehr als im letzten Jahr. Insgesamt haben etwas mehr als 45 Millionen Menschen in Deutschland einen Job. Für Lkw-Fahrerinnen und Fahrer soll es einfacher werden, einen Parkplatz zu finden. Ab heute gibt es den Stellplatz-Informationsdienst mit Daten von allen gut 1800 Rastplätzen. Jan-Henner Reitze berichtet.
2: Lkw-Fahrer sollen nicht mehr lange suchen müssen und so auch schneller runter von Autobahnen und anderen Straßen, wo sie anderen im Weg rumfahren. Gespeist wird die Stellplatzsuchhilfe mit Daten aus dem Mautsystem, nahezu in Echtzeit. Ruhezeiten sollen so besser eingehalten werden können und am Ende alle Verkehrsteilnehmer profitieren von mehr Platz auf den Straßen und einer verbesserten Sicherheit.
1: Das waren die Nachrichten um 5:30. In der Nacht verlagern sich Regen und Gewitter in den Osten oder lassen nach. Die Temperaturen sinken auf 14 bis 9 Grad. Morgen ziehen immer wieder Schauer und einzelne Gewitter durch. Im Laufe des Nachmittags kommt aber wieder immer öfter die Sonne raus. Die Höchstwerte erreichen 16 bis 22 Grad.
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1: Es ist 22 Uhr, ich bin Moritz Einzel. Die Antidiskriminierungsstelle des Bundes verzeichnet so viele Fälle wie nie zuvor. 13.000 Menschen wandten sich im vergangenen Jahr an die Beratung, weil sie sich benachteiligt sahen. Das waren 15% mehr als im Jahr davor. Ursula Winkler berichtet.
2: Am häufigsten, bei mehr als 40% der Fälle, ging es um Rassismus. Registriert wurden etwa fremdenfeindliche Beleidigungen und Abwertungen. Oder die Menschen sahen sich wegen ihrer Herkunft benachteiligt, etwa im Bewerbungsprozess, bei der Wohnungssuche oder bei Arztterminen. Rassistische Einstellungen verfestigen sich und führen zu deutlich heftiger erlebter Diskriminierung, sagte die Antidiskriminierungsbeauftragte Attermann.
1: Bekommt Deutschland einen Sitz im UN-Sicherheitsrat? Der SPD-Außenpolitiker Stegner ist da guter Dinge. Deutschland und gerade Außenminister Wadephul hätten einen guten Job gemacht, sagte er der Rheinischen Post. Die UN-Generalversammlung in New York entscheidet am Mittwoch über die neuen nicht ständigen Mitglieder des höchsten UN-Gremiums für 2027 und 2028. Zwischen 14,80 Euro und 15,90 Euro wird in diesem Jahr die Maß Bier auf dem Münchner Oktoberfest kosten. Das hat die Stadtverwaltung bekannt gegeben. Damit liegt der Preis in der Spitze noch einmal 10 Cent über dem vom letzten Jahr. Alkoholfreie Getränke kosten zwischen 20 und 40 Cent mehr als 2025. Das Wetterphänomen El Niño sorgt weltweit für ein erhöhtes Extremwetterrisiko, etwa für Dürre oder Starkregen. Laut Weltwetterorganisation wird El Niño in den nächsten Wochen wieder beginnen und möglicherweise stark ausfallen. Bei dem Phänomen erwärmt sich die Wasseroberfläche im Pazifik, was weltweit Auswirkungen auf Wind, Luftdruck und Niederschläge hat. Nächste Woche startet die Fußball-WM in den USA, Mexiko und Kanada. Mit 48 Teams sorgt sie für eine Rekordzahl an teilnehmenden Spielern. Insgesamt wurden knapp 1250 Profis nominiert. Für fast 900 ist es die erste WM. Lionel Messi, Cristiano Ronaldo und Mexikos Torwartlegende Guillermo Ochoa spielen hingegen ihre sechste. Ältester Spieler beim Turnier ist der Schotte Craig Gordon mit 43 Jahren. Der jüngste ist der Mexikaner Gilberto Mora mit 17 Jahren. Es ist jetzt kurz nach 10. Regen und Gewitter verlagern sich in den Osten und lassen nach. Die Temperaturen sinken auf 14 bis 9 Grad. Morgen ziehen immer wieder Schauer und einzelne Gewitter durch. Im Laufe des Nachmittags kommt wieder öfter die Sonne raus. Die Höchstwerte erreichen 16 bis 22 Grad. Eine Meldung von der A3 Passau Richtung Nürnberg zwischen Regensburg Universität und Sinzing. 3 Kilometer Stau nach einem Unfall. Das dauert über eine Stunde länger. A3 Nürnberg Richtung Passau zwischen Parsberg und Beratshausen. Behinderungen nach einem Unfall. Und A99 die Westumfahrung München Richtung Nürnberg zwischen dem Dreieck München Südwest und München Freiham Mitte. Ein defekter LKW auf der rechten Spur.
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0: dann werden die wichtigsten Dinge mal markiert.
1: Genau. Pass auf, also hier zum Beispiel Strompreis in Europa, Kosten in Deutschland fast am höchsten europaweit.
0: Ach, schau an.
1: Das ist ja keine Überraschung.
0: Nein.
1: WM-Vorbereitung, Manuel Neuer trainiert wieder. Gute Nachrichten, statistisch bewiesen, Deutschland produziert deutlich weniger Müll.
0: Oh, sehr gut.
1: Lob geht raus, Credits für euch, Freunde. So. Heute ist Ich liebe meinen Zahnarzt-Tag.
0: Oh, dann gehen natürlich Grüße raus. Ich mag meinen Zahnarzt auch sehr gerne.
1: Ich habe eine Zahnärztin und ich muss sagen, ja.
2: Super. Ich habe meinem Zahnarzt gestern eine fette Rechnung überwiesen. Das muss als Liebesbeweis reichen.
1: So. Nino De Angelo im Interview. Ich musste 1 Million Euro verdienen, um meine Schulden abzubezahlen.
0: Oh.
1: So, und Keith Richards ist zum ersten Mal Uropa geworden.
0: Oh.
1: Das wundert mich, ich hätte gedacht, es ist mindestens Ur-Uropa.
0: Ich wollte gerade sagen, der ist doch schon 100.
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2: Ich bin Moritz Einzel. Die Antidiskriminierungsstelle des Bundes verzeichnet so viele Fälle wie nie zuvor. 13.000 Menschen wandten sich im vergangenen Jahr an die Beratung, weil sie sich benachteiligt sahen. Das waren 15% mehr als im Jahr davor. Ursula Winkler berichtet.
3: Am häufigsten, bei mehr als 40% der Fälle, ging es um Rassismus. Registriert wurden etwa fremdenfeindliche Beleidigungen und Abwertungen. Oder die Menschen sahen sich wegen ihrer Herkunft benachteiligt, etwa im Bewerbungsprozess, bei der Wohnungssuche oder bei Arztterminen. Rassistische Einstellungen verfestigen sich und führen zu deutlich heftiger erlebter Diskriminierung, sagte die Antidiskriminierungsbeauftragte Attermann.
2: Bekommt Deutschland einen Sitz im UN-Sicherheitsrat? Der SPD-Außenpolitiker Stegner ist da guter Dinge. Deutschland und gerade Außenminister Wadephul hätten einen guten Job gemacht, sagte er der Rheinischen Post. Die UN-Generalversammlung in New York entscheidet am Mittwoch über die neuen nichtständigen Mitglieder des höchsten UN-Gremiums für 2027 und 2028. Das waren die Nachrichten um halb. Regen und Gewitter verlagern sich in den Osten und lassen nach. Die Temperaturen sinken auf 14 bis 9 Grad. Morgen ziehen immer wieder Schauer und einzelne Gewitter durch. Im Laufe des Nachmittags kommt wieder öfter die Sonne raus. Die Höchstwerte erreichen 16 bis 22 Grad.
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1: Es ist 23 Uhr, ich bin Moritz Einzel.
2: Danke sehr, danke Herrn Bundeskanzler, danke für die Möglichkeit, danke für Ihre Einladung.
1: Der neue ungarische Ministerpräsident Modyor hat seinen Antrittsbesuch in Berlin absolviert. Kanzler Merz sicherte dem 45-Jährigen seine volle Unterstützung dabei zu, Ungarn zurück in die Mitte Europas zu führen. Modyors Wahlsieg über den Rechtspopulisten Orbán nannte Merz eine Inspiration für ganz Europa.
3: Peter Modyor hat bewiesen, das Pendel schwingt nicht nur in eine Richtung, in die Richtung des Illiberalen oder gar Autoritären. Es kann auch zurück und eindrucksvoll in die Mitte zurückschwingen.
1: Modyor versprach, dass Ungarn ein ehrlicher und verlässlicher Partner sein werde. Noch bis September ist Annalena Baerbock Präsidentin der UN-Generalversammlung in New York. Heute hat das Gremium den Nachfolger der grünen Politikerin bestimmt. Es ist der Außenminister von Bangladesch, Rahman. Baerbock gratulierte dem 72-Jährigen zu, Zitat, einem der besten Jobs der Welt. Die Präsidentschaft der UN-Generalversammlung hat in erster Linie protokollarische Bedeutung und ist auf ein Jahr befristet. In Deutschland arbeiten so viele Menschen in Teilzeit wie nie zuvor. Laut dem Institut für Arbeitsmarkt- und Berufsforschung waren es im ersten Quartal rund 40% aller Erwerbstätigen. Im Schnitt arbeiten sie knapp 19 Stunden pro Woche und damit etwas mehr als im letzten Jahr. Insgesamt haben etwas mehr als 45 Millionen Menschen in Deutschland einen Job. Der Kölner Dom wird für Besucher ab Juli 12 Euro Eintritt kosten. Damit sollen die gestiegenen Kosten für Pflege, Schutz und den laufenden Betrieb des Doms gedeckt werden. Das teilte die Leitung des Doms mit. Für Gottesdienstbesucher sowie Mitglieder des Zentraldombauvereins bleibt der Besuch des Kölner Doms kostenfrei. Bei den French Open ist Tennisprofi Alexander Zverev ins Halbfinale eingezogen. Er gewann in Paris sein Viertelfinale gegen den spanischen Jungstar Rafael Jodar in 3 Sätzen. Und für die deutsche Fußballnationalmannschaft beginnt die Mission Weltmeisterschaft. Der DFB-Tross ist in Chicago gelandet. Dort steht am Samstag die WM-Generalprobe gegen Gastgeber USA an. Es ist jetzt 11:15. Regen und Gewitter verlagern sich in den Osten und lassen nach. Die Temperaturen sinken auf 14 bis 9 Grad. Morgen ziehen immer wieder Schauer und einzelne Gewitter durch. Im Laufe des Nachmittags kommt wieder öfter die Sonne raus. Die Höchstwerte erreichen 16 bis 22 Grad. Vorsicht auf der A8 Salzburg Richtung München. Zwischen Bad Aibling und Irschenberg liegt ein Plastikteil auf der Fahrbahn. Und Vorsicht auch auf der B4 Coburg Richtung Bamberg. Zwischen Untersimau und Großheirat Behinderungen nach einem Unfall.
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1: Ich bin Moritz Einzel.
2: Danke sehr, danke Herrn Bundeskanzler, danke für die Möglichkeit, danke für Ihre Einladung.
1: Der neue ungarische Ministerpräsident Modyor hat seinen Antrittsbesuch in Berlin absolviert. Kanzler Merz sicherte dem 45-Jährigen seine volle Unterstützung dabei zu, Ungarn zurück in die Mitte Europas zu führen. Modyors Wahlsieg über den Rechtspopulisten Orbán nannte Merz eine Inspiration für ganz Europa.
3: Peter Modyor hat bewiesen, das Pendel schwingt nicht nur in eine Richtung, in die Richtung des Illiberalen oder gar Autoritären. Es kann auch zurück und eindrucksvoll in die Mitte zurückschwingen.
1: Modyor versprach, dass Ungarn ein ehrlicher und verlässlicher Partner sein werde. Noch bis September ist Annalena Baerbock Präsidentin der UN-Generalversammlung in New York. Heute hat das Gremium den Nachfolger der grünen Politikerin bestimmt. Es ist der Außenminister von Bangladesch, Rahman. Baerbock gratulierte dem 72-Jährigen zu, Zitat, einem der besten Jobs der Welt. Die Präsidentschaft der UN-Generalversammlung hat in erster Linie protokollarische Bedeutung und ist auf ein Jahr befristet. Das waren die Nachrichten um 5:30. Regen und Gewitter verlagern sich in den Osten und lassen nach. Die Temperaturen sinken auf 14 bis 9 Grad. Morgen ziehen immer wieder Schauer und einzelne Gewitter durch. Im Laufe des Nachmittags kommt wieder öfter die Sonne raus. Die Höchstwerte erreichen 16 bis 22 Grad.
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1: Es ist 0 Uhr, ich bin Moritz Einzel. Großeinsatz der Polizei in Dortmund. Dort soll ein Mann einen Polizisten angeschossen haben. Eine Schutzweste habe Schlimmeres verhindert, hieß es. Einem Bericht der Bild-Zeitung zufolge verschanzte sich der Mann am Abend mit zwei Kindern in einem Haus, nachdem er zuvor in einem Restaurant randaliert hatte. Offenbar wird versucht, mit ihm zu verhandeln. In der EU sollen abgelehnte Flüchtlinge künftig leichter abgeschoben werden können. Dafür sollen Abschiebezentren, sogenannte Return Hubs, außerhalb der EU entstehen. Bundesinnenminister Dobrindt begrüßt die schärferen Asylregeln. Er sieht darin einen Schlag gegen kriminelle Schleuserbanden.
2: Es ist ein rechtsstaatliches Verfahren und ein notwendiges Verfahren, um eben gegen kriminelle Schleuser und Schlepperbanden vorzugehen, die diese Regelungen bisher genau kennen und mit dem Versprechen, wir bringen dich nach Europa, du wirst dauerhaft hier bleiben können, weil man dich nicht zurückführen kann, ihr Geschäftsmodell betreiben. Genau dieses Geschäft der kriminellen Schleuserbanden muss durchbrochen werden, wenn wir die Migrationspolitik neu ordnen wollen.
1: Bei den Grünen stößt die EU-Einigung auf Ablehnung. Menschen in Lager in Drittstaaten abzuschieben, habe mit wirksamer rechtsstaatlicher Migrationspolitik nichts zu tun, so Grünen-Chef Banaschak. Im deutschlandweiten Vergleich ist die Armutsquote nirgendwo niedriger als in Bayern. Das teilte der Paritätische Gesamtverband mit. Demnach lebt etwa jeder Achte im Freistaat in Armut. Das sind 12,6%. Bundesweit liegt die Quote bei 16%. Am besten schneiden Schwaben und Oberbayern ab. In Vilshofen in Niederbayern hat es in einer Brauerei einen Säureunfall gegeben. Mehrere hundert Liter Salpetersäure traten aus. Nach Polizeiangaben wurden 8 Menschen leicht verletzt, es musste aber niemand ins Krankenhaus. Feuerwehr und Rettungsdienst waren mit rund 300 Kräften im Einsatz. Die deutsche Fußballnationalmannschaft ist nach 8 Stunden Flug am späten Abend deutscher Zeit in Chicago gelandet. Der Abflug von Frankfurt Richtung USA hatte sich wegen eines Gewitters verzögert. Am Samstag absolviert die DFB-Auswahl die Generalprobe vor der Weltmeisterschaft gegen Co-Gastgeber USA. Gegner beim Turnierauftakt am 14. Juni ist Curaçao. Es ist jetzt kurz nach 12. Regen und Gewitter lassen nach bei uns im Freistaat. Die Temperaturen sinken auf 14 bis 9 Grad. Tagsüber ziehen immer wieder Schauer und einzelne Gewitter durch. Im Laufe des Nachmittags werden sie seltener und die Sonne kommt öfter zum Zuge. Die Höchstwerte 16 bis 22 Grad. An Fronleichnam folgt nach freundlichem Beginn die nächste Regen- und Gewitterfront. Am Freitag bleibt's unbeständig mit Schauern. Eine Meldung aus München, da ist der Brudermühltunnel in beiden Richtungen gesperrt wegen Wartungsarbeiten. Das soll noch circa bis 5 Uhr früh dauern.
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1: Ich bin Moritz Einzel. Großeinsatz der Polizei in Dortmund. Dort soll ein Mann einen Polizisten angeschossen haben. Eine Schutzweste habe Schlimmeres verhindert, hieß es. Einem Bericht der Bild-Zeitung zufolge verschanzte sich der Mann am Abend mit zwei Kindern in einem Haus, nachdem er zuvor in einem Restaurant randaliert hatte. Offenbar wird versucht, mit ihm zu verhandeln. In der EU sollen abgelehnte Flüchtlinge künftig leichter abgeschoben werden können. Dafür sollen Abschiebezentren, sogenannte Return Hubs, außerhalb der EU entstehen. Bundesinnenminister Dobrindt begrüßt die schärferen Asylregeln. Er sieht darin einen Schlag gegen kriminelle Schleuserbanden.
2: Es ist ein rechtsstaatliches Verfahren und ein notwendiges Verfahren, um eben gegen kriminelle Schleuser und Schlepperbanden vorzugehen, die diese Regelungen bisher genau kennen und mit dem Versprechen, wir bringen dich nach Europa, du wirst dauerhaft hier bleiben können, weil man dich nicht zurückführen kann, ihr Geschäftsmodell betreiben. Genau dieses Geschäft der kriminellen Schleuserbanden muss durchbrochen werden, wenn wir die Migrationspolitik neu ordnen wollen.
1: Bei den Grünen stößt die EU-Einigung auf Ablehnung. Menschen in Lager in Drittstaaten abzuschieben, habe mit wirksamer rechtsstaatlicher Migrationspolitik nichts zu tun, so Grünen-Chef Banaschak. Das waren die Nachrichten um 5:30. Regen und Gewitter lassen nach bei uns im Freistaat. Die Temperaturen sinken auf 14 bis 9 Grad. Tagsüber ziehen immer wieder Schauer und einzelne Gewitter durch. Im Laufe des Nachmittags werden sie seltener und die Sonne kommt öfter zum Zuge. Die Höchstwerte 16 bis 22 Grad. An Fronleichnamen folgt nach freundlichem Beginn die nächste Regen- und Gewitterfront. Am Freitag bleibt's unbeständig mit Schauern.
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1: Es ist 1 Uhr, ich bin Moritz Einzel. Ankunft in Amerika. Die deutsche Fußballnationalmannschaft ist am späten Abend deutscher Zeit in Chicago gelandet. Damit beginnt für den DFB-Tross und Bundestrainer Julian Nagelsmann das Abenteuer Weltmeisterschaft. In der Metropole am Lake Michigan steht am Samstag das letzte Testspiel vor der WM auf dem Plan gegen Co-Gastgeber USA. Anschließend folgt der Umzug ins deutsche WM-Quartier in North Carolina und das erste WM-Gruppenspiel ist dann am 14. Juni in Houston gegen Curaçao. Zurück in die Mitte Europas. Auf diesem Weg will Bundeskanzler Merz der neuen ungarischen Regierung helfen. Das hat Merz beim Antrittsbesuch des neuen ungarischen Ministerpräsidenten Modyar in Berlin gesagt.
2: Für viele Ungarinnen und Ungarn ist Peter Modyar der große Hoffnungsträger dieser Zeit. Sie haben ihm ein klares Mandat verliehen. Demokratie und Rechtsstaatlichkeit in Ungarn sind wieder stark.
1: Modyar versprach, dass Ungarn in Europa ein ehrlicher und verlässlicher Partner sein werde. Mit seinem Wahlsieg hatte der 45-jährige Modyar Mitte April die Ära des Rechtspopulisten Orbán beendet. Der Staat soll sich raushalten beim Thema künstliche Intelligenz. Das war bisher die Devise von US-Präsident Trump, jetzt aber die Rolle rückwärts. Trump hat ein Dekret erlassen, mit dem er die großen Tech-Konzerne dazu auffordert, neue KI-Modelle vor der Veröffentlichung von der US-Regierung überprüfen zu lassen. Bis zu 30 Tage soll sie Vorabzugang erhalten. Hintergrund sind wohl wachsende Sicherheitsbedenken bei KI-Software. Zwischen 14,80 Euro und 15,90 Euro wird in diesem Jahr die Maß Bier auf dem Münchner Oktoberfest kosten. Das hat die Stadtverwaltung bekannt gegeben. Damit liegt der Preis in der Spitze noch einmal 10 Cent über dem vom letzten Jahr. Alkoholfreie Getränke kosten zwischen 20 und 40 Cent mehr als 2025. Die Hoffnungen von Tennisprofi Alexander Zverev, endlich seinen ersten Grand-Slam-Titel zu gewinnen, die werden größer. Zverev hat bei den French Open das Halbfinale erreicht. Er bezwang im Viertelfinale in 3 Sätzen den Spanier Rafael Jodar. Im Halbfinale von Paris trifft Zverev am Freitag auf den Tschechen Jakub Menschik. Es ist jetzt 1:05. Regen und Gewitter lassen nach im Freistaat. Die Temperaturen sinken auf 14 bis 9 Grad. Tagsüber ziehen immer wieder Schauer und einzelne Gewitter durch. Im Lauf des Nachmittags werden sie seltener. Und die Sonne, die kommt dann öfter zum Zuge. Die Höchstwerte 16 bis 22 Grad. An Fronleichnam folgt nach freundlichem Beginn die nächste Regen- und Gewitterfront. Am Freitag bleibt es unbeständig mit Schauern. Vorsicht auf der A7 Füssenreute Richtung Ulm. Zwischen dem Reinhardshoftunnel und Nesselwang liegt ein toter Fuchs auf der Fahrbahn. Und auf der A7 Fulda Richtung Würzburg zwischen Bad Brückenau Wildflecken und Bad Kissingen Obertulba, da liegt ein totes Wildschwein auf der Straße.
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1: Ich bin Moritz Einzel. Ankunft in Amerika. Die deutsche Fußballnationalmannschaft ist am späten Abend deutscher Zeit in Chicago gelandet. Damit beginnt für den DFB-Tross und Bundestrainer Julian Nagelsmann das Abenteuer Weltmeisterschaft. In der Metropole am Lake Michigan steht am Samstag das letzte Testspiel vor der WM auf dem Plan gegen Co-Gastgeber USA. Anschließend folgt der Umzug ins deutsche WM-Quartier in North Carolina und das erste WM-Gruppenspiel ist dann am 14. Juni in Houston gegen Curaçao. Zurück in die Mitte Europas. Auf diesem Weg will Bundeskanzler Merz der neuen ungarischen Regierung helfen. Das hat Merz beim Antrittsbesuch des neuen ungarischen Ministerpräsidenten Modyar in Berlin gesagt.
2: Für viele Ungarinnen und Ungarn ist Peter Modyar der große Hoffnungsträger dieser Zeit. Sie haben ihm ein klares Mandat verliehen. Demokratie und Rechtsstaatlichkeit in Ungarn sind wieder stark.
1: Modyar versprach, dass Ungarn in Europa ein ehrlicher und verlässlicher Partner sein werde. Mit seinem Wahlsieg hatte der 45-jährige Modyar Mitte April die Ära des Rechtspopulisten Orbán beendet. Das waren die Nachrichten um halb. Regen und Gewitter lassen nach im Freistaat. Die Temperaturen sinken auf 14 bis 9 Grad. Tagsüber ziehen immer wieder Schauer und einzelne Gewitter durch. Im Lauf des Nachmittags werden sie seltener. Und die Sonne, die kommt dann öfter zum Zuge. Die Höchstwerte 16 bis 22 Grad. An Fronleichnam folgt nach freundlichem Beginn die nächste Regen- und Gewitterfront. Am Freitag bleibt es unbeständig mit Schauern.
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1: Es ist 2 Uhr, ich bin Moritz Einzel. Im vergangenen Sommer hatte es vor allem in Südeuropa verheerende Waldbrände gegeben. Die EU möchte dieses Jahr besser vorbereitet sein und plant ihren bisher größten Einsatz gegen Waldbrände. Fast 800 Feuerwehrleute aus 14 Ländern werden in besonders gefährdeten Gegenden stationiert. Mehr von Dirk Zeitler.
2: Außerdem sollen 22 Flugzeuge sowie 5 Helikopter aus der EU-Flotte zur Unterstützung bereitstehen. EU-Kommissionschefin von der Leyen nennt das europäische Solidarität in Aktion. Feuerwehrleute aus ganz Europa hätten ein gemeinsames Ziel, Menschenhäuser und Wälder zu schützen. Brände in Europa haben im vergangenen Jahr mehr als 1 Million Hektar verbrannt, so viel wie nie zuvor.
1: Die neuen europäischen Asylregeln mit Abschiebezentren in Drittstaaten stoßen bei den Grünen auf scharfe Kritik. Fraktionschefin Dröge hat dem Redaktionsnetzwerk Deutschland gesagt, diese Asylreform habe mit einer wirksamen, menschenrechtskonformen und rechtsstaatlichen Migrationspolitik nichts zu tun. Wer selbst Familien mit Kindern bis zu 30 Monate in Haft nehmen wolle, mache eine menschlich kalte Politik, so Dröge. Bei einem Säureunfall in einer Brauerei im niederbayerischen Vilshofen sind mehrere 100 Liter Salpetersäure ausgetreten. Ein Stapler hatte wohl beim Rangieren einen Behälter mit Säure aufgerissen. 8 Menschen wurden nach Polizeiangaben leicht verletzt, es musste aber niemand ins Krankenhaus. Feuerwehr und Rettungsdienste waren mit rund 300 Kräften im Großeinsatz. Im Kölner Dom müssen Touristen ab Juli 12 € Eintritt zahlen. Damit sollen gestiegene Kosten für den Erhalt, Schutz und Betrieb der Kirche gestemmt werden, sagten die Verantwortlichen. Für Gottesdienstbesucher und für Kinder unter 13 Jahren bleibt der Zutritt aber weiter kostenlos. Tennisprofi Alexander Zverev steht bei den French Open im Halbfinale. Im Viertelfinale hat er sich gegen den spanischen Jungstar Rafael Jodar in 3 Sätzen durchgesetzt. Im Halbfinale von Paris trifft Zverev übermorgen auf den Tschechen Jakub Menschik.